0: gute Laune, Musik von Rumpelstilz, Schwafen auf der Strasse. Das Mundartwort Schwafen, das kommt übrigens ursprünglich aus Deutschland und bedeutet so viel wie tanzen. Wir tanzen also im Endeinen hier bei Neo1. Es ist eine Minute nach der halben sechs.
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0: Startet gut in die neue Woche rein, zusammen mit der Sarina Welti und mir, der Lara Kipfel. Ja, ich hoffe, ihr könnt heute auch gerade nur mit guten und angenehmen Emotionen durchziehen. Nicht so wie der Matthias Eschbacher gestern. Der Schwinger von Sommiswald hat so ein typisches Wechselbad von den Gefühlen gehabt, Sarina.
2: Ja, man könnte es einmal meinen, wenn man hört, wie er über das mittelländische Schwingfest gestern die Städtler hat im Neo1-Interview.
3: Ich nehme an, es war auch ein Scheissdreck, habe ich gesagt.
2: Ja, der Matthias Eschbacher war alles andere als zufrieden mit sich selber. Einmal zum Startetag. Das hat darum dann auch schlagartig geändert.
3: Da habe ich schon sehr, sehr gefreut, dass es so heute aufgegangen ist.
0: Ja, am Schluss ist es die Freude, die bleibt. Der Matthias Eschbacher gewinnt am Schluss das Mittelländische vor dem Bernhard Kempf und dem Fabian Studemann. Die beiden haben einen vierten Punkt weniger und sind auf dem zweiten Rang. Wir waren gestern auch mit dabei. Die Städtler haben darum der Diesel, aber auch Younger Emmentaler und Oberaargauer verfolgt. Der Schlussbericht gibt es schon jetzt auf neo1.ch zum Nachhören. Der gehört dir ja auch, wie viele Kränze es für das Neo1-Land hat gegeben.
2: Ja, und eben mit dem Diesel haben wir auch geredet. Am 6 in den Nachrichten hören wir den, wie das emotional von...
3: Wegen dem Zeichen, oder? Vom Morgen.
2: Zu dem...
3: Sehr, sehr schön. Tut gut.
2: Nachrichten. Hören wir den, wie das emotional von...
3: Wegen dem Zeichen, oder? Vom Morgen.
2: Zu dem...
3: Sehr, sehr schön. Tut gut.
2: Ist gegangen.
0: Ja, daneben gibt es

0: Morgen wird er dann ein bisschen kräftiger dazu. Luftet es heute, auch Gewitter sind möglich, das bei Höchstwert um die 15 Grad im Nami.
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0: Tipptopp in Sachen auf der Strasse, ihr kommt störungsfrei durchs Neo 1 Land. Gute Fahrt.

0: Tomorrow's Beautiful Song, das ist die Schweizer Band Lunik, die sich ja nach über 10 Jahren letztes Jahr wieder zusammengerauft haben und ein neues Album herausgegeben. Wir haben euch das vorgestellt. Ihr findet es zum Nachhören auf neo1.ch. Heute ganz guten Montagmorgen, 13 Minuten vor der 6 haben wir. Krönen, das ist genau das Wort, das die Schwinger am Ende eines Fest am liebsten hören. Auch wenn sie selber den Kranz auf den Kopf bekommen.
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0: Ja, das war gestern wieder bei 30 Mann der Fall. Im mittelländischen Schwingfest Städtle, wo wir von Neo 1 Live dabei waren. Im Gesamtal ein Temmitaler 5 Kränze und auch die Oberaargauer mit 5 Kränzen haben. Dabei sind auch die beiden Neukränzer aus dem Oberaargau, der Dominik Kodu und der Kevin Schori. Den meisten Kränzen sollen die Oberländer mit 10, für die Mittelländer schauen 9 raus. Und der, der auch gleich noch am meisten können strahlen, war der Emmitaler Matthias Eschbacher. Er gewinnt das Fest.
2: Sehr, sehr schön. Das ist sehr befriedigend. So. Ja, ich bin schon sehr, sehr freut, dass es jetzt so heute aufgegangen ist. Das, ja, also, eben, wenn ich denke, dass es jetzt die letzte Zeit gegangen ist, ist das wirklich tut gut.
0: Wir reden nochmal mit dem Schwinger vom Schwingclub Summiswald über den Festsieg gestern. Wieso der besonders wichtig war und wieso der ganze Tag dann gleich noch das Hin und Her von den Emotionen war. Wir hören es um 6 Uhr in den Nachrichten.
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0: ein Wachmacher vom Avicii hier bei uns. Hey Brother, heute ganz einen guten Montagmorgen. Wir haben 6 Uhr.
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0: Mit der Sarina Welti, grüß euch wohl. Die Revanche ist glückt. Die Emmitaler stellen den Mittelländer den Sieg zu Städtlen am Schwingfest. 4 Verletzte nach einem Autounfall im Berner Oberland. Und wir starten gerade in die neue Woche. Es regnet den ganzen Tag immer wieder, zum Teil die okay. Dieser Sieg hat gut getan, das sieht man ihm an. Der Matthias Eschbacher vom Schwingclub Summiswald gewinnt das mittelländische Schwingfest gestern in Städtlen. Er legt im Schlussgang der Oberländer Gurdin Orlik auf den Rücken. Schon beim Anschwingen haben die beiden gegeneinander gehabt, dann hat noch der Orlik gewonnen. Nach dem Gang hat der Eschbacher dann auch klare Worte gehabt.
2: Es war auch ein Scheissdreck, habe ich gesagt. Es war einfach nicht konzentriert, der Gring irgendwo noch. Schon ein bisschen die letzten Minuten schlecht gegangen und ja, dann noch gelauert. Klar, jetzt heute ist es aufgegangen, oder? Aber mit einem anderen Schwingfest kann er das Knick brechen und dann bist du weg wegen dem Seich, oder? Vom Morgen.
0: Nach dem Seich am Morgen gewinnt der Eschbacher den jeden Gang auch gegen Favorit Adrian Walter.
2: Manchmal geht es auf und manchmal geht es nicht auf. Das mental 1x1 das Spiel habe ich theoretisch sehr gut getroffen. Die Saison bis dahin habe ich gleich wieder einen Haufen vergessen. Und dann mit Walter Edwin wollte ich wirklich angreifen. Gut ist es aufgegangen für den Schlussgang. Es hat auch wieder ein paar Sachen müssen passen. Und dann ich wusste, ja, jetzt, wenn du die Chance hast, musst du einfach drauf.
0: Einfach drauf, das hat man ja gemerkt. Der Schlussgang war sehr aktiv, obwohl ein gestellter Gang nicht gelangt hätte für einen Festzug. Die Freude beim Eschbacher ist gross. Erst recht nach der grossen Enttäuschung am letzten Sonntag, wo der Eschbacher im Emmitalischen keinen Kranz hat gemacht. Und so konnten sich auch die Emmitaler revanchieren und den Mittelländer den Festzug ablächeln. Letzte Woche war es gerade ein Weg, wo der Mittelländer Adrian Walter das Emmitalische zu Oberdiesbach gewonnen hat. Der Schlussbericht vom Fest gestern gibt es auch gerne zum Nachhören auf neo1.ch. Berner Oberland hat es am Samstagnachmittag einen gröberen Autounfall gegeben. Ein Mann ist mit seinem Auto in der Gemeinde Schattenhalb in eine Brücke gefahren. Dabei haben sich alle 4 Personen, die im Auto waren, verletzt, meldet die Kantonspolizei Bern. Das Auto sei von der Strasse abgekommen und dann im Bach und unter einem tief gelegenen Brückli gelandet. Beim Aufprall hat es das Dach vom Auto aufgeschrissen. Der Fahrer hat sich schwer verletzt und ist mit dem Heli ins Spital gekommen. Auch die anderen 3 Personen haben ins Spital müssen. Fast ein ganzes Dorf in einem Haus. So ähnlich sieht das Grossprojekt Wankdorf City 3 aus. Im Berner Quartier baut ein Immobilienfonds auf einem Flachdach vor einer alten Lagerhalle einen Haufen tiny Häuser, also kleine Häuschen. Es laufe gut mit dem Bau, schreibt die Berner Zeitung. Die tiny Häuser seien jetzt auf der Start von diesem grossen Projekt. Bis 2030 gibt es im Wankdorf-Quartier fast 500 weitere Wohnungen. Im Gesamten gibt es rund um die alte Lagerhalle um 6 neue Häuser, die meisten sind Hochhäuser. Für das gesamte Projekt investiert der Fonds rund 500 Millionen Franken. Ab im Herbst kann man die kleinen Häuschen auf dem Dach für nicht ganz 1'000 Franken mieten, man lebt dann aber für die nächsten Jahre auf einer Baustelle.
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3: Es gibt zwar immer wieder trockene Abschnitte heute, aber der Mänti geht mehr oder weniger ins Wasser. Am Vormittag ist es eher so ein bisschen Scheuchenregen. Am Nachmittag dürfte die Regenmenge zunehmen, auch Gewitter sind möglich. Dazu luftet es. Das Thermometer zeigt etwa 10 Grad im Moment und um die 15 Grad am Nachmittag. Am Dienstag Morgen da trocknet es dann eher ab. Aufhellungen sind möglich, aber ab Mittwoch da ist es dann wieder eher grau und nass. Das Thermometer geht noch ein bisschen zurück auf so etwa 14 Grad.
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3: Wir haben keine Meldungen von der Strasse aus dem Neo 1 Land. Haben Sorge.
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3: Sorge haben auf der Strasse, das passt gerade ganz gut zum Thema, wo wir als nächstes darüber reden. Gerade wenn man, wie wir im Frühdienst, im Dunkeln unterwegs ist, begegnet man ja doch ein oder andere Tier auf der Strasse, Arina.
0: Ja, bei mir heute tatsächlich, glaube ich, nein, kein Tier. Aber ich habe nicht einen weiten Weg.
3: Das stimmt, aber du bist sicher gleich auch schon ein oder andere Tier mal begegnet. Die, ja. Oder? Also bei mir gibt es fast keinen Frühdienst, wo ich nicht einen Fuchs gesehen habe. Heute war tatsächlich auch eine Ausnahme. Ich habe aber auch immer Schweine gehabt, bis jetzt, dass ich wirklich noch kein Wildtier
0: verwirrt habe. Ja, jetzt zum Glück auch.
3: Gut, dann können wir zwei uns zu den Glücklichen schätzen, für das so andere können. Klären wir nach dem Song mit dem Wildhüter Peter Sommer, was wir eben können machen als Verkehrsteilnehmende, für Unfälle mit Wildtieren zu verhindern. Ja, nach einem sehr passenden Song muss ich an dieser Stelle sagen, von Miles Smith und dem Neil Horan. Und das ist jetzt wirklich ein Zufall. Drive safe. Gute Fahrt wünschen Sarina Welti und ich, Lara Kipp. Hoi zusammen.
0: Salut!

0: Guten Montagmorgen wünsche ich dir, hört noch eins um 8 Minuten nach den 6. In der Morgendämmerung oder auch am Abend, wenn es draussen eindunkelt, ist es besonders gefährlich, dass auf einmal ein Fuchs oder ein Reh über die Strasse säckelt und wir voll auf die Klötze müssen. Im Kanton Bern gibt es pro Jahr rund 4'000 bis 5'000 Wildunfälle auf der Strasse.
1: Und das sind notabene wirklich nur die, die gemeldet werden. Ich bin überzeugt, dass die Dunkelziffer auch noch ein grosser Teil ist.
0: Erzählt der Emmentaler Wildhüter Peter Sommer. Aufpassen ist also angesagt im Auto oder auch auf dem Velo. Es können alle Verkehrsteilnehmenden dazu beitragen, Unfälle mit Wild zu verhindern, ist der Peter Sommer im Interview mit Snell 1 überzeugt.
1: Dass gewisse Leute, wenn sie im Auto fahren und sie noch irgendeinen Gedanken haben an so ein Wildtier, wenn ich dann, dir sage jetzt, vielleicht Geschwindigkeiten ein bisschen anpassen oder zumindest einhalten, und bereit bin, wirklich bereit bin, es könnte sein, das ist auf einmal schon ein grosser, entscheidender Vorsprung.
0: Es sei aber noch wichtig zu wissen, dass wir zum Beispiel ein Reh in der Morgen- oder Abenddämmerung nicht gleich wahrnehmen wie durch den Tag.
1: Man sieht dann, wenn ich logischerweise Licht habe am Auto, vor allem die Augenleuchten von diesen Tieren. Und wenn ich auf das mich achte, dass plötzlich von links oder von rechts, das kann durch einen Waldzaum durch sein oder irgendeinem Ort schon im Gras hin, ein Tier, das springt, dann sehe ich die leuchtenden Augen kommen. Und wenn ich auf das schaue und dann Bremsbereitschaft habe und auch eine gewisse Reaktion, dann bin ich überzeugt, dass man den einen oder anderen Wildunfall könnte verhindern könnte.
0: Sagt der Emmentaler Wildhüter Peter Sommer. Für alle Verkehrsteilnehmenden heisst es also Tempo anpassen und gefasst sein und viele Tiere, die Strasse überqueren. Wenn das alle machen, ja, dann können wir vielleicht wirklich den einen oder anderen Unfall verhindern.
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0: Mentira, ein Song, der heuer neu ist rausgekommen vom Loco Escrito, gehört hier bei Neo 1, 20 ab 6 haben wir. Für gut in die neue Woche zu starten, haben wir diesen Morgen unter anderem Musik zu wegen, wo wir gut dazu tanzen können. Hilft hoffentlich auch ein bisschen zum Machwerden an diesem frühen Mentimorgen.
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0: Heute geht es um einen Song, der vor genau 20 Jahren auf Platz 1 der Schweizer Hitparade war. Und um eine Geschichte dazu, die ich so noch nie gehört habe. Unsere Musikredaktorin Nicole Gerber.
2: Wir haben folgende Szene. Die Platten sind brandneu und frisch ausgepackt in den Läden gestanden, ready zum Verkaufen. Und dann hat das Telefon geklingelt. Stopp, liebe Damen und Herren, schickt uns die Alben zurück. Wir haben noch einen Hit, der unbedingt auf die Platte muss. Die kolumbianische Sängerin Shakira hat in einem Interview in der amerikanischen Late-Night-Show von Jimmy Fallon erzählt, sie habe ihr Album fertig gehabt und schon wieder einen neuen Song geschaffen. Zusammen mit dem Wycliffe Sean von der Hip-Hop-Band The Fugees. Sie haben beide ziemlich schnell realisiert, der Song, der hat etwas, Hips Don't Lie. Das ist ein Hit.
3: The albums were distributed and this song came about. I started working with Wyclef and I knew I had a hit. So I called Donnie Einer, who was in charge at the time of the company, and I said, Donnie, you have to pick up the albums from the stores. And he's like, no way. These albums are already out there. I'm like, you gotta believe me. You gotta trust me. You do that. We have a hit. And he said, okay.
2: Darum haben sie die Plattenfirma angerufen und gesagt, holt sofort alle Alben aus den Plattenläden, wir geben eine neue Version raus, wo das Lied drauf ist. Die Plattenfirma hat der Shakira vertraut, die erste Version von diesem Album aus den Läden geholt und durch die neue Version Oral Fixation Volume 2 inklusive dem Song Hips Don't Lie ersetzt. Das ist im November 2005.
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2: Ende April 2006 haben sie den offiziell Hips Don't Lie als Single herausgegeben und die ist weltweit sofort in die Charts eingestiegen. Bei uns in der Schweiz von 0 auf 1 und dort wären 7 Wochen geblieben. Im Gesamten war die wunderbare Tanznummer 87 Wochen in der Hitparade gewesen.
0: Man fragt sich aber schon, warum um Himmels Willen haben sie das gemacht? Man munkelt, die erste Version von Shakiras Album sei nicht gut gelaufen. Mit der neuen Albumversion inklusive dem Song Hips und Lie hingegen ist die Platte über den Ladentisch wie frische Weckli. Vor genau 20 Jahren auf Platz 1 in den Schweizer Charts gsi. Shakira zusammen mit dem Wyclef Jean. Hips Don't Lie.
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0: Wir bringen euch mit ganz viel Schwung in die neue Woche rein. Es ist Sailor mit Girls, Girls, Girls gehört hier bei Now Eyes.
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0: Guten Morgen, wir haben 6:30. Jetzt gibt es ein kurzes Update von Sarina Welti.
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3: Die Gruppe «Schweiz ohne Armee» unterstützt die Volksinitiative gegen die neuen Kampfjets nicht. Das hat die Gruppe bei der Versammlung Nächte in Solothurn so entschieden. Die Initiative sei kontraproduktiv, vor allem weil der Bund die Jets schon lange bestellt hat. Die Gruppe will sich dafür darauf konzentrieren, dass das politische System angepasst wird, sodass es für das Volk einfacher soll sein, gewisse Geschäfte, die die Armee betreffen, können zu stoppen. Frieden zwischen den USA und dem Iran ist nicht in Sicht und das wirkt sich auch wieder auf die Ölpreise aus. Auf heute sind die Preise rund 3% ob sie. Das vor allem, weil die Straße von Hormus weiterhin zu ist und die Schiffe nicht durchkommen. Die Preise sind jetzt wieder ob sie, weil die Nacht der US-Präsident Donald Trump über die Antwort vom Iran auf einen Friedensvorschlag gewettert hat. Und dann noch Sportschutten. Das Mal können die Stadtberner jubeln und nicht die Oberländer. In der Super League waren gestern beide Teams aus dem Kanton Bern im Einsatz gewesen. Der Meister Thun verliert auswärts gegen Sion mit 0:2. Gewinnen tut dafür IB daheim gegen Basel mit 3:0. Diese Saison geht jetzt noch 2 Runden. Unter anderem spielen die beiden Berner Teams der Ufert am Donnerstag noch gegeneinander.
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0: Es ist der ganze Montag grau und auch gäng wieder nass. Schon heute Morgen Vormittag gibt es immer mal wieder ein bisschen Regen, allerdings noch nicht die grossen Mengen. Die erwarten uns erst heute Nachmittag. Dazu sind auch Gewitter möglich. Die Temperaturen sind den ganzen Tag so um die 10 bis 11 Grad.
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0: Es stockt auf der A1 Zürich Richtung Bern zwischen der Verzweigung Herking und der Verzweigung Lauterbach. Dort braucht es ein bisschen Geduld. Sonst haben wir aber keine Meldungen. Gute Fahrt.

0: Ademix, Lara Kipf und Zarina Veltiu. Ich gehe mal davon aus, dass du schon ein bisschen aufgeregt bist, weil es ist ja die Woche vom Eurovision Song Contest zu Wien, oder?
1: Ja, ich bin voller Vorfreude auf jeden Fall als ESC-Fanin, aber letztes Jahr glaube ich noch ein bisschen mehr, weil es noch in der Schweiz war.
0: Ja klar, schon noch ein bisschen anderes Feeling und gleich auch heute geht natürlich wieder jemand für die Schweiz an Start. Hast du schon die verschiedenen Songs ein bisschen reingelost?
1: Ich habe ein bisschen reingelost und muss sagen, dass es heute nicht so viel dabei ist, was mich wirklich überzeugt, leider.
0: Kann auch ein Vorteil sein. Wenn dann dafür die Veronika Fusaro
1: ja,
0: für die Schweiz überzeugt,
1: wer weiss,
0: oder?
1: Wer weiss.
0: Sind wir gespannt. Morgen ist ja schon der erste Halbfinale und dann ist der zweite Halbfinale eben mit der Veronika Fusaro. Der Grossfinale, der wartet dem Samstag. Und eine, die den Grossfinale schon zweimal hat können gewinnen, ist Lorraine. Der Grossfinale, der wartet dem Samstag. Und eine, die den Grossfinale schon zweimal hat können gewinnen, ist Lorraine.

0: EKG Toonstall hier bei Neo 1. Heute ganz guten Montagmorgen, 20:07 haben wir.
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0: Es wird eine Woche voller grauer Wolken und Regen. Allerdings wird es nicht immer gleich nass. Wie starten wir jetzt heute? Sarina Leuthold vom Meteo Terz Bern.
4: Ja, also der Einstieg in die Woche ist schon mal eben so ein bisschen das Zeichen oder im Zeichen, wie die Woche wirklich verläuft. Wir sind es schon fast nicht mehr gewöhnt. Also es ist den ganzen Tag mehr oder weniger stark bewölkt. Es kann sicher da und dort ein paar Aufhellungen geben. Aber Wochen sind sicher tendenziell das dominantere Element am Himmel. Bereits am Vormittag kann es den einen oder anderen Regengutsch geben. Also da wird sicher schon mal nass werden. Dann kann es vorübergehend noch ein bisschen länger trocken sein, bevor es dann im Verlauf vom Nachmittag und am Abend mit der Kalbfront, die reinkommt, wieder verbreiteter Regengüsse und wahrscheinlich auch Gewitter gibt. Zudem sinkt die Schneefallgrenze bis morgen Morgen auf etwa 1000 Meter, 14 Meter, also ein bisschen tiefer. Also ist da wirklich auch sehr kalte Luft, die hier reinkommt. Auch die Temperaturen gehen zurück, also die Höchstwerte die sind so um die 11 Grad, aber eben tendenziell sind die Erde am Sinken in der zweiten Tageshälfte und der Westwind wird dann auch noch ziemlich stark auffrischen.
0: Die gute Nachricht, ab morgen gibt es ja dann auch schon wieder eine kurze Regenpause.
4: Genau, also morgen hat es sicher noch viele Wochen und da gibt es auch noch ein bisschen Regen, aber es wird ziemlich rasch im Verlauf vom Vormittag abtrocknen und auftun. Ich habe das Gefühl, am Nachmittag ist es wahrscheinlich trocken und zum Teil recht sonnig. Die Temperaturen sind natürlich immer noch ein bisschen verhalten, die Höchstwerte sind immer noch so um die 11 bis 12 Grad.
0: Aber eben, das ist ja eher kurze Regenpause, am Mittwoch auch noch, aber dann ab dem Donnerstag, da dominiert schon wieder das graue und nasse Wetter.
4: Genau, am Mittwoch haben wir noch kurz um eine Pause. Da könnte es morgen durchaus aber frisch werden. Da ist wahrscheinlich Bodenfrost zum Teil ein bisschen ein Thema gerade. Sonst eben, wie gesagt, zuerst recht sonnig. Dann kommen aber dort die Woche rein. Es ist aber wahrscheinlich bis in oben rein oder bis in die Nacht hin auf den Donnerstag trocken. Die Temperaturen sind so um die 13, 14 Grad höchst werden. Und eben auch auf den Donnerstag kommt dann die nächste Front rein. Da ist es dann bereits vom Morgen weg wieder bewölkt und regnerisch. Das zieht jetzt ein bisschen Fritt rein. Temperaturen gehen zurück, die Höchstwerte sind so um die 9 bis 10 Grad. Und auch der Samstag wird wahrscheinlich meistens vor allem Vormittag noch nass sein. Möglicherweise ist es dann auf den Nachmittag oben von davon abtrocknen und auftun. Der Sonntag ist dann wahrscheinlich eher auf der trockenen und zum Teil sonnigen Seite bei wieder steigenden Temperaturen.
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1: Ja, vielleicht lasse ich so sein. Ich denke aber, wenn ihr heute arbeiten müsst, dann könnt ihr nicht einfach so lassen. Das ist Musik von Balint Ochsner, hier bei Neo 1. In 11 Minuten ist es 7. Wir starten zusammen in die neue Woche rein. In eine Woche, die sportlich gesehen ja, speziell ist.
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1: Heim ist okay, WM startet. Die ersten Spiele die sind am Freitag. Bevor es aber losgeht mit Hockeyeilen, schauen wir an, was aktuell geht in der Sportwelt, zur Arena-Welt.
4: Ja, zum Beispiel Schutten. Das Mal können die Stadt Berner jubeln und nicht die Oberländer. In der Super League sind gestern beide Teams aus dem Kanton Bern im Einsatz gewesen. Der Meister Thun verliert auswärts gegen Sion mit 0-2. Gewinnen tut er für IB daheim gegen Basel mit 3-0.
1: Beide Teams sind mit ganz anderen Emotionen in das Spiel gestartet. Die Thuner mit dem Meistertitel dabei und die Stadt Berner mit dem Wissen, es geht um nichts mehr. Und gleich sei es wichtig gewesen, sagt der Trainer von IB, der Gerardo Seoane.
5: Ja, also tut uns allen gut natürlich und freut uns vor allem für die Zuschauer, für die vielen Kinder, die gekommen sind, dass wir ihnen eine Freude machen mit einem schönen Sieg. Freue mich auch für die Mannschaft.
4: Die Thuner haben gestern zwar nicht gewonnen und gleich haben sie nach dem Match stolz gefeiert. Die Saison mit dem Meistertitel ist so oder so ein Highlight. Und nach der grossen Vier war es nicht nur einfach, sich wieder zu konzentrieren, sagt der Spieler von Thun, Marco Bürki, gegenüber dem SRF.
6: Schlussendlich jedes Spiel kann man gewinnen. Und mit der Vorgeschichte war es sicher nicht so einfach. Es war klar, dass wir sicher nicht bei 90 Minuten die Pace gehen können. Aber gleich hätten wir uns eine bessere Leistung gewünscht.
1: Die Saison geht jetzt noch zwei Runden. Unter anderem spielen die beiden Berner Teams an der Auffahrt den Donnerstag noch gegeneinander.
4: Auch im Ausland geht es auf das Ende der Saison zu im Schutten. Die Spanier ist zum 29. Mal Barcelona Meister geworden. Sie gewinnen gestern gegen Madrid mit 2-0 und holen sich so den Titel.
1: Um viel ist es bei den Schützinnen an der EM gegangen und die Schweizerinnen die haben abgeliefert und gerade zweimal Gold gewonnen im Team. Die Chiara Leone, die Emily Jäcki und die Vivienne Jäcki die brechen im Liegen und auch im Dreistellungswettkampf am besten aus den Europameisterinnen. Im Einsatz dafür für alle keine Medaille gegeben, die war zu Kroatien.
4: Und dann gehen wir zum Schluss noch auf das Velo. Der Paul Manier gewinnt gestern die dritte Etappe im Giro d'Italia. Das ist schon der zweite Tagessieg für einen Franzosen. Mit auf das Podest fahren oder Jonathan Milan von Italien und der Niederländer Dylan Groenewegen.
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5: Grüß euch miteinander, Sir Sipni.
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7: Mit der Sarina Welti, grüß dich wohl. Die Revanche ist glückt. Die Emmentaler stellen den Mittelländer den Sieg zu Städtlen am Schwingfest. Vier Verletzte nach einem Autounfall im Berner Oberland. Und wir starten gerade in die neue Woche. Es regnet den ganzen Tag immer wieder, zum Teil die okay. Der Sieg hat gut getan, das sieht man ihm an. Der Matthias Eschbacher vom Schwingclub Summiswald gewinnt das mittelländische Schwingfest gestern zu Städtlen. Er legt im Schlussgang der Oberländer Gurdin Orlik auf den Rücken. Schon beim Anschwingen haben die beiden gegeneinander gehabt, dann hat noch der Orlik gewonnen. Nach dem Gang hat der Eschbacher dann auch klare Worte gehabt.
8: Das war auch ein Scheissdreck, habe ich gesagt. Es war einfach nicht konzentriert, der Gring irgendwo noch. Schon ein bisschen die letzten Minuten schlechter Gang und dann noch gelauert. Klar, jetzt heute ist es aufgegangen, oder? Aber manchmal, mit einem anderen Schwingfest, kann er das Knick brechen und dann bist du weg wegen dem Seichen, oder? Vom Morgen.
7: Nach dem Seichen morgen gewinnt der Eschbacher dann jeden Gang, auch gegen Favorit Adrian Walter.
8: Manchmal geht es auf und manchmal geht es nicht auf. Das mentale 1x1, das Spiel, habe ich theoretisch sehr gut getroffen. Die Saison bis dahin habe ich gleich wieder einen Haufen vergessen. Und dann mit Walter Edwin wollte ich wirklich angreifen. Gut ist es aufgegangen für den Schlussgang. Es hat auch wieder ein paar Sachen passen. Und dann wusste ich, jetzt, wenn du die Chance hast, musst du einfach drauf.
7: Einfach drauf, das hat man ja gemerkt. Der Schlussgang war sehr aktiv, auch weil ein gestellter Gang nicht gelangt hätte für einen Festzug. Die Freude beim Eschbacher ist gross. Erst recht nach der grossen Enttäuschung am letzten Sonntag, wo der Eschbacher im Emmentalischen keinen Kranz hat gemacht. Und so konnten sich auch die Emmentaler revanchieren und den Mittelländer den Festzug abläscheln. Letzte Woche war es gerade ein Weg, wo der Mittelländer Adrian Walter das Emmentalische zu Oberdiesbach gewonnen hat. Der Schlussbericht vom Fest gestern gibt es auch gerne zum Nachhören auf neo1.ch. Berner Oberland hat es am Samstagnachmittag einen gröberen Autounfall gegeben. Ein Mann ist mit seinem Auto in der Gemeinde Schattenhalb in eine Brücke gefahren. Dabei haben sich alle vier Personen, die im Auto waren, verletzt, meldet die Kantonspolizei Bern. Das Auto sei von der Strasse abgekommen und dann im Bach und unter einem tief gelegenen Brückli gelandet. Beim Aufprall hat es das Dach vom Auto aufgeschrissen. Der Fahrer hat sich schwer verletzt und ist mit dem Heli ins Spital gekommen. Auch die anderen drei Personen haben ins Spital müssen. Fast ein ganzes Dorf in einem Haus. So ähnlich sieht das Grossprojekt Wankdorf City 3 aus. Im Berner Quartier baut ein Immobilienfonds auf einem Flachdach vor einer alten Lagerhalle einen Haufen tiny Häuser, also kleine Häuschen. Es läuft gut mit dem Bau, schreibt die Berner Zeitung. Die tiny Häuser seien jetzt auf der Start von diesem grossen Projekt. Bis 2030 gibt es im Wankdorf-Quartier fast 500 weitere Wohnungen. Im Gesamten gibt es rund um die alte Lagerhalle um 6 neue Häuser, die meisten sind Hochhäuser. Für das gesamte Projekt investiert der Fonds rund 500 Millionen Franken. Ab im Herbst kann man die kleinen Häuschen auf dem Dach für nicht ganz 1'000 Franken mieten. Man lebt dann aber für die nächsten Jahre auf einer Baustelle.
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5: Uns verschiffen es auf 1 gerecht zum Start in die neue Woche, wobei die Regenmengen den Vormittag noch nicht allzu gross sind und gleich kommt eben immer wieder ein bisschen nass von oben ab. Auf den Nachmittag da nimmt die Regenmenge zu, also da kannst du zum Teil schiffen wie aus Kübeln. Auch Gewitter sind möglich, das Ganze bei um die 10 bis 11 Grad heute. Es gibt dann eine kleine Verschnaufpause am Mittwoch, da ist das Wetter meistens trocken und dann ab dem Donnerstag auf die Auffahrt, pünktlich, wo die meisten frei haben, kommt es wieder schiffen.
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5: Es braucht Geduld auf der Autobahn Lies Richtung Bern, wenn ihr zwischen Münchenbuchsee und der Verzweigung Schönbühl unterwegs seid. Dort stockt es und dann stauet es noch auf der A1 Zürich Richtung Bern, wenn ihr zwischen Rotrist und Wangen an der Haare unterwegs seid. Viel Geduld und habt Sorge unterwegs.
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5: Seit letztem Mittwoch gibt es in Burgdorf eine neue Stadtführung. Das Spezielle daran?
9: Da geht es nur um Frauen. Oder eben endlich nur um Frauen.
5: Erzählt die Stadtguide Johanna Schlegel über die Stadtführung Burgdorfs Macherinnen. Um was für Frauen dass es da genau geht und wieso überhaupt nur um Frauen, das klären wir in rund 5,5 Minuten. Die Frauen freuen sich am Morgen, Sarina Welti und ich, Lara Kipf, heute zusammen.

0: Sie weckt nichts gerechter mit die neue Woche in die gebürtige Amerikanerin, die mittlerweile in der Schweiz lebt. Die Milyn mit neuer Musik «The Gift» gehört hier bei L1, 11 Minuten nach der 7. Heimer. Es geht ja durch Internationalen Frauentag jedes Jahr im März. Dort geht es unter anderem um Gleichstellung, um mehr Frauen in Politik, um generell die Probleme, die leider heutzutage gegen noch ein Thema sind. Vielfach geht es auch darum, dass man die Büte der Frauen nicht wertschätzt und nicht wahrnimmt. Und genau das kennt auch Burgdorf. In Burgdorf haben viele Frauen die Geschichte der Stadt prägt und mitgestaltet. Das vergisst man aber einfach schnell. Darum gibt es eine neue Stadtführung mit dem Namen Burgdorfsmacherinnen. Eine Stadtführung, die Frauen aus der Burgdorfer Geschichte in den Vordergrund stellt. Viele von diesen Frauen haben kein Denkmal und auch nicht grosse Geschichtsbücher über sich. Ja, manchmal, wenn man Glück hat, gibt es ganz wenig Infos, die man über sie findet. Aber genau solche hat die Stadtführerin Johanna Schlegel besonders interessiert. Sie und zwei weitere Frauen stecken hinter dieser neuen Führung.
1: Mir hat eigentlich eine Geschichte, die gar keine Geschichte ist, am meisten beeindruckt. Ich habe ein Adressbuch gefunden von Burgdorf von 1875. Und dort sind nach Berufen Personen aufgelistet. Und dort unter Abwart ist eine Abwartin aufgelistet, Anna Probst. Das ist alles, was wir wissen.
0: Ja, und wer ist jetzt die Abwartin Anna Probst genau?
1: Sie hat die zwei Schulhäuser geputzt, hat geführt, hat geschlossen. Man hat keine Ahnung, wie alt das ist, ob sie Kinder hatte, Familie hatte, wo sie aufgewachsen ist, ob sie zu Burgdorf geboren ist. Man weiss nichts. Der Name steht im Adressbuch und das ist alles. Und das finde ich schon, das hat mich berührt.
0: Das Team hinter der neuen Stadtführung zu Burgdorf hat sie angefangen recherchieren und auch Infos gefunden. Mehr über Anna Probst und über viele weitere andere Frauen werden einem bei der neuen Stadtführung Burgdorfs Macherinnen erzählt, so Johanna Schlegel.
1: Also ich freue mich sehr, die Frauengeschichten in die Öffentlichkeit zu bringen und die Leute zu sensibilisieren, dass es eben nicht nur den Burgdorfer Krieg gegeben hat und Aargauer Horde auf Burgdorf angegriffen hat, sondern eben die Frauen, die geholfen haben, dass es eben nicht erobert ist worden und durch das ist die Hühnersuppe entstanden.
0: Ja, und nebst der sogenannten Hühnersuppe gibt es eben noch Haufen mehr, die entstanden ist durch die Frauen. Das gehe ich einfach vergessen und das soll sich ändern.
1: Die Frauen sind eigentlich wichtig, die kennt man. Und ganz viele von solchen Geschichten kennt man eben gar nicht, die sind vergessen gegangen. Und die wieder vorzuholen und ins Bewusstsein bringen, das ist sehr wichtig, auch als Vorbildfunktion für unsere Modi und junge Frauen und für uns alle.
0: Die neue Stadtführung Burgdorfs Macherinnen läuft seit letzter Woche und trägt dazu bei, dass wir eben auch an all die Frauen denken, die Burgdorf prägt und mitgestaltet haben. Wie gerne gibt es auf neo1.ch mehr Beiträge zum Nachhören, zum Beispiel wie überhaupt die Idee von dieser neuen Stadtführung entstanden ist.

0: Noch stimmungsmässig ideal für einen Montagmorgen bei diesem grauen Wetter. Easy on me, Vater Adele hier bei Neo 1. 21 Minuten nach der 7. An dem, wie gesagt, nassen Montagmorgen. Falls ihr jetzt mit Erschrecken feststellt, Mist, ich habe ja gar keine gute Regenjacke, ja, dann seid ihr bei uns genau richtig.
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3: Sehr, sehr schön. Das ist sehr befriedigend. So. Da habe ich schon sehr, sehr gefreut, dass es so heute aufgegangen ist.
0: Sagt uns richtig Vor- und Nachnamen dazu und rüstet euch aus für draussen. Gerade nach der halben Nacht warten bis zu 100 Stutz.
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0: Lockerflockig in die neue Woche rein, dank der Eliza Doolittle. Skinny Jeans, 7:01. Guten Montagmorgen, es ist 7:30. Jetzt gibt es ein kurzes Update von Sarina Welti.
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0: Die Gruppe Schweiz ohne Armee unterstützt die Volksinitiative gegen die neuen Kampfjets nicht. Das hat die Gruppe bei der Versammlung Nacht in Solothurn so entschieden. Die Initiative sei kontraproduktiv, vor allem weil der Bund die Jets schon lange bestellt hat. Die Gruppe will sich dafür darauf konzentrieren, dass das politische System angepasst wird, so dass es für das Volk einfacher sein soll, gewisse Geschäfte, die die Armee betreffen, können zu stoppen. Frieden zwischen den USA und dem Iran ist nicht in Sicht und das wirkt sich auch wieder auf die Ölpreise aus. Auf heute sind die Preise rund 3% ob sie. Das vor allem, weil die Straße von Hormuz weiterhin zu ist und die Schiffe nicht durchkommen. Die Preise sind jetzt wieder ob sie, weil die Nacht der US-Präsident Donald Trump über die Antwort vom Iran auf einen Friedensvorschlag gewettert hat. Und dann noch Sportschutten. Das Mal können die Stadtberner jubeln und nicht die Oberländer. In der Super League waren gestern beide Teams aus dem Kanton Bern im Einsatz gewesen. Der Meister Thun verliert auswärts gegen Sion mit 0:2. Gewinnen tut dafür IB daheim gegen Basel mit 3:0. Diese Saison geht jetzt noch 2 Runden. Unter anderem spielen die beiden Berner Teams der Ufert am Donnerstag noch gegeneinander.
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0: Es regnet und regnet und regnet immer mal wieder heute. Es gibt zwar zwischendurch noch trockene Abschnitte. Das ist aber vor allem eher am Vormittag der Fall. Wobei, wenn ich rausschaue, hier zu lang noch eben, es regnet und das schon ein Zeitchen. Heute Nachmittag da ist es viel mehr ein Regnen als ein Regeln. Also die Regenmenge die nimmt zu. Dazu eine frische Temperatur um die 11 Grad. Heute, wo ich so am Ende begleite, auch Gewitter sind möglich.
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0: Es stockt auf der A6 Lys Richtung Bern zwischen Münchenbuchsee und der Verzweigung Schönbühl. Und dann gehen wir heute auf die A1. Dort stehen zwischen Rotrist und Wangen an der Aare. Sonst haben wir aber keine Meldungen. Kommt gut von A nach B.

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0: dass es so heute aufgegangen ist.
1: Ja, dürfte, glaube ich, nicht allzu schwierig sein. Sagt uns der Vor- und Nachname zu dieser Stimme. Gerade jetzt auf 0588 17 17 17. Ich bin Lara Kipp, wünsche euch ganz viel Glück.

0: Ich sehe Bissau, White Tiger. Hier bin ich auch 7 Minuten nach der halben Nacht an diesem Montagmorgen. Am verschifften Montagmorgen, ich glaube, das macht das Aufstehen nicht unbedingt besser. Ja, der Start in die neue Woche, der ist für viele eher ein bisschen harziger, einfach weil man noch das Wochenende in den Knochen hat und man sich schon wieder erholen sollte. Ja, oder einfach weil man es vermisst, dass man am Morgen lang im Nest bleiben kann und einfach ein bisschen in den Tag hineinleben. Jetzt heisst es volle Konzentration.
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0: Volle Konzentration heisst es jetzt so bei der Andrea Rötlisberger von Signal. Guten Morgen.
3: Hallo. Hoi.
0: Wir starten in eine neue Woche. Wie ist die Gefühlslage bei dir an dem Montagmorgen?
3: Gut. Ich bin auf dem Weg zum Arbeiten und das Wetter passt.
0: Ja, in diesem Fall schaffst du auch nicht aus.
3: Nein, ich arbeite im Büro.
0: Sehr schön, immer am Schermen an. Den habe ich persönlich ja solche Tage lieber, oder?
3: Auf jeden Fall, definitiv. Ja.
0: Einfach so ein bisschen drinnen hocken, raus schauen und denken, zum Glück habe ich einen Bürojob, das passt.
3: Genau.
0: Ja, Andrea, wir dürfen ja den Montagmorgen auf eine ganze Woche schauen, auf eine kurze Woche mit Auffahrt. Was wird da bei dir das Highlight? Etwas, wo du dich besonders darauf freust?
3: Ja, auf eine verkürzte Woche. Wobei, ich arbeite am Freitag, aber es ist eigentlich nichts Spezielles gerade.
0: Gut, eben gleich verkürzte Woche, auch wenn du am Freitag musst arbeiten musst. Ja, gibt ja dann gleich ein bisschen Luft am Donnerstag. Und eben das Wetter macht es nicht so mit, aber vielleicht kannst du ja bis dann noch schlecht Wetterprogramm dir etwas ausdenken, gell?
3: Genau, auf alle
0: Fälle. Hey Andrea, wir hoffen einfach auch, dass wir mit einem Highlight können starten können. Bis zu 100 Franken kannst du gewinnen von Kobo Outdoor. 50 Franken gäbe es allenfalls, wenn du

0: mir den Vor- und Nachnamen zu dieser Stimme hier kannst sagen.
1: Sehr, sehr schön. Das ist sehr befriedigend. So. Da habe ich schon sehr, sehr gefreut, dass es so heute aufgegangen ist.
0: Andrea, kennst
2: du? Das ist der Matthew Eschbacher.
0: Ja, der Matthew Eschbacher. Nicht so schwierig gewesen.
2: Nein.
0: Ja, der Emmitaler hat gestern das Mittelländische Schwingfest gewonnen. Hast du es ein bisschen verfolgt?
2: Ja, aber ich habe also es ein bisschen online mitverfolgt, ja, genau.
0: Na ja, gut, weil Sam Mitaler jemanden Freude hatte, dass der Tiso gewonnen hat.
2: Ja, auf alle Fälle.
0: Ja, und vielleicht hast du dank ihm mit Zock gewonnen, aber es kommt ein bisschen darauf an, was du machst.
3: Auf Risiko.
0: Wir haben ja bekanntlich immer einen Jackpot. In diesem Jackpot sind heute 50 weitere Franken drin, aber es wartet eben ohne neue Stimme. Gehst du auf Risiko? Sagst du, wagst es? Probierst die zweite Stimme auch noch zu erkennen? Oder gehst du einfach auf Nummer sicher und gehst mit diesen 50 Franken kümmern?
2: Ich gehe auf Nummer sicher.
0: Du gehst auf Nummer
2: sicher. Das erste Mal, wo ich durchgekommen bin, genau. Darum nehme ich den Gutschein sehr gerne.
0: Hey, und das war das jetzt wirklich ein Highlight gewesen, zum Start in die neue Woche. 50 Franken für dich, die du kannst brauchen bei Kobo Outdoor. Und dann kannst du vielleicht gleich einmal beim Regen raus, weil der gibt es ja auch Gattenkleider. Andrea, ich wünsche dir ganz eine gute Woche und hab's gut.
2: Ja, merci gleichfalls und danke vielmals.
0: Merci, tschüss, merci, Andrea.
3: Tschüss. 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

0: Cat Jackson 5 begleiten uns mit I'll Be There ganz gemütlich durch den Montagmorgen hier bei NL1. 10 Minuten vor der Nacht haben wir. Und wir stehen jetzt in die Küche. Aber nicht etwa für uns zu morgen zu machen. Also ja, kann man sehen, wie man will, aber Apfelmus ist doch mehr etwas für zu einem Menü dazu oder vielleicht auch als Dessert.
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0: Wir haben vor ein paar Wochen für ein Dessert Apfelmus gebraucht. In den meisten Rezepten steht Apfelmus als Glas oder Büchse. Aber wir machen das natürlich lieber selber. Das holen wir heute noch nach. Braucht ein bisschen Zeit, gerade wenn man eine kleine grössere Menge macht und dann will lagern will.
1: Der Wüde verratet uns heute seine Variante von einem Apfelpüree.
2: Äpfel anbrätseln mit etwas Weisswein oder etwas Apfelsaft. Weich kochen mit etwas Zucker oder mit etwas Honig oder etwas mit Melasse, etwas Vanille, etwas Zimt dazu. Das Ganze ganz fein mixen.
1: Mit allem zusammen, der Schale, dem ganzen Apfel, einmal, wenn man einen starken Mixer hat.
2: Und fürst du es noch durch ein Säbel streichen, dass ihr nicht noch Kerne so drin habt. Aber ich würde Kerne so mitkochen, weil das gibt einfach einen mega guten Geschmack. Also die ganzen Äpfel vierteln, in einen Topf fallen, mit etwas Apfelsaft, etwas Zucker, etwas Zimt, etwas Vanille, köcheln, lassen schädern. Mixen, eventuell passieren und dann haben wir ein feines Apfelmus. Könnt ihr heisse Gläser abfüllen, einmachen. So.
1: Und das muss man halt ein bisschen sorgfältig machen. Die Gläser müssen sauber sein, ausgekocht, sonst grauen sie dann und die ganze Mühe war für die Füchse. Ein Gewürz, das jetzt hier auch noch gut passen würde, neben dem Zimt, das wir schon drin haben, ist Kardamom. Der Wüde und ich sind Fan von diesem Geschmack.
2: Ja, sehr gerne. Es ist fast ein bisschen eine Sucht. Ich bin, vor 2 Jahren war ich in Norwegen und da gibt es so die Gebäck oder die sind dort immer mit Kardamom und Zimt. Also bei uns, wenn man irgendwie Zimtschnecken hat, oder, da ist viel weniger so drin. Und die nordischen Skandinavier haben mehr Kardamom drin und ich finde das so mega gut. Oder? Wir auch schon bei uns im Darmstift haben wir auch schon Käsegang gemacht, so mit einem Kardamom-Zimtschnecke und dazu ein feines Käsli, oder?
1: Kardamom, für vieles ein Geheimtipp. Am besten die ganzen Samen kaufen und dann selber mörsern. Das Pulver, das hat viel weniger Geschmack. Süßlich, blumig, leicht scharf, irgendwie zwischen Münzen und Zitronen. Ausprobieren. Merci Wüde und eine gute Woche.
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0: Hi, Musik von James Blunt hier bei Neues. Guten Montagmorgen, es ist 8 Uhr. Das Neueste aus der Region, der Schweiz und der ganzen Welt gibt es gerade jetzt, zusammengefasst von Sarina Welti.
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2: Einfacher zum Gurtenfestival und wieder heimkommen, das ist das Ziel der Organisierenden. Immer mehr Frauen werden in der Schweiz Opfer von Menschenhandel und wir haben einen grauen Mandy, es regnet immer wieder. Heuer soll es einfacher sein, zum Gurtenfestival herzukommen. Die Organisierenden bauen das Mobilitätsangebot aus, heisst es heute. Vor allem auch in der Nacht gibt es mehr Verbindungen mit dem öffentlichen Verkehr. In der Nacht vom Gurtenfestival im Juli fahren zusätzliche Extrazüge in die Richtung Solothurn und Thun. Die Verbindungen seien nötig, heisst vom Festival. Die Nachfrage sei gross. Auch das Herkommen soll gäbiger gehen. Unter anderem gibt es von heuer an einen zusätzlichen Weg für das Fuss auf den Gurten zu gehen, so soll es dann weniger stauen. Ein 25-jähriger Berner muss eine saftige Strafe zahlen, weil er auf dem Flohmarkt zu Bern bei Reitschule ein gestohlenes Velo gekauft hat. Gemäss der Staatsanwaltschaft hätte der Mann müssen merken, dass es der tiefe Preis, den er zahlt hat, nicht stimmen kann. Das Velo hätte einen Wert von fast 2'000 Franken gehabt, schreibt die Berner Zeitung heute. Der Originalpreis vom Velo wäre dem Berner billiger gekommen. Der Bus ist jetzt deutlich höher. Er muss im Gesamten 4'800 Franken blechen. Das vor allem auch, weil die Polizei beim Mann dann auch noch Drogen und ein verbotenes Messer hat gefunden. In der Schweiz werden immer mehr Frauen Opfer von Menschenhandel. Die zuständige Fachstelle Frauenhandel und Frauenmigration FITZ hat fern 228 Betroffene betreut, wie der aktuelle Jahresbericht zeigt. Die Frauen werden häufig als Sexarbeiterinnen oder billige Arbeitskräfte in Privathaushalten ausgebeutet. Die meisten kommen von Osteuropa und sind stark abhängig von den Tätern. Darum rechnet die Fachstelle damit, dass es noch viel mehr Fälle gibt, die nicht gemeldet werden. Mit diesen Zahlen fordert die Fachstelle jetzt auch deutlich bessere Schutzmassnahmen. Das Schiff, das drauf das Hantavirus ist ausgebrochen, ist in Teneriffa angekommen. Von spanischen Inseln aus sollen die rund 140 Passagiere ausgeflogen werden, alle in ihr Heimatland. Unter anderem ist auch ein Schweizer auf dem Schiff, er sei schon angekommen, heisst es. Nächte sind ja die vier deutschen Passagiere gelandet und direkt in die Quarantäne. Ursula Winkler berichtet von Deutschland aus.
3: Die Passagiere haben eine lange Reise hinter sich. Erst die rund 40-tägige Odyssee auf dem Kreuzfahrtschiff Hondius. Dann endlich dürfen sie vor der spanischen Insel Teneriffa anlegen. Per Evakuierungsflug geht es weiter nach Eindhoven in den Niederlanden. Immer wieder gibt es medizinische Checks. Mit dem Ergebnis, sie sind symptomfrei. In einem Fahrzeugkonvoi geht es dann in der Nacht weiter nach Frankfurt. Und bis für die Passagiere wieder der Alltag starten kann, wird es noch dauern. Sie müssen in Quarantäne. Eine Entwarnung ist beim Hantavirus wegen der langen Inkubation erst nach Wochen möglich.
2: Aktuell hat niemand von den 140 Passagieren Symptome, das heisst aber eben noch nichts. Die brechen häufig erst ab 1 bis zu 8 Wochen nach der Ansteckung aus. Darum kommen einfach mal alle noch in Quarantäne. Auf dem Schiff sind bis jetzt 3 Personen am Hantavirus gestorben. Das Schiff war 40 Tage unterwegs gewesen.
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0: Heute regnet es. Lang und viel. Zwischen gibt es ein paar trockene Abschnitte, aber am Nachmittag nimmt die Regenmenge eher zu. Auch Gewitter sind möglich bei Temperaturen um die 11 Grad. Das Grau zieht sich dann auch noch heute ein bisschen in die Dienste rein. Allerdings trocknet es dann gleich eins ab und die Wolken lockern auf. Morgen kommt immer wieder die Sonne zum Vorschein. Oder am Mittwoch geht noch trocken über die Bühne, bevor es dann pünktlich auf die Auffahrt, wo die meisten frei haben, wieder kommt regnen.
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0: Nach wie vor braucht es ein bisschen Geduld auf der A6 Lies Richtung Bern zwischen Münchenbuchsee und der Verzweigung Schönbühl Stockens. Und ebenfalls Geduld müsst ihr noch auf der A1 Zürich Richtung Bern zwischen Rotrist und Wangen an der Aare. Da steht es noch gäng.
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0: Was ist euch wichtig beim Einkaufen? Ist es das Geld? Ist es die Regionalität? Oder vielleicht einfach, dass es schnell gehen muss. Sarina, was ist bei dir? Was ist der Hauptfokus?
4: Ja, ich würde sagen, eine Mischung aus allem, je nachdem, ob bei den Produkten. Also, wir schauen ein bisschen unterschiedlich. Äpperi zum Beispiel ist das beste Beispiel. Die hoffe ich erst, wenn es in der Schweiz bzw. sogar in der Region gibt. Aber sonst, es kommt wirklich darauf an.
5: heisst, wo gehst du meistens einkaufen? Es gibt ja verschiedene Möglichkeiten.
4: Ja, auch ganz unterschiedlich.
5: Gut, mal ein bisschen hier, mal ein bisschen da. Gut, bei dir gibt es keinen Favorit. Bei anderen hingegen, die sagen ganz klar, hey, und ich will in den Hofladen, der kaufen, was es eben halt gibt. Dann wissen sie genau, woher die Produkte kommen. Stichwort Regionalität und Tierwohl. Wir gehen in unserem Wochenthema bei verschiedenen Hofläden in der Region vorbei. Gerade in ein paar Minuten geht es um die Beliebtheit und Geschichten hinter diesen Hofläden. Mit noch unterwegs an diesem Montagmorgen, Zarina Welti und ich, Lara Kipf, Joe.

0: Powermusik aus dem Wallis, «Myself» von der Stefanie Heinzmann, ein Song, der heute neu ist rausgekommen, gehört hier bei «Neu 1» an dem Montagmorgen, 8 Minuten nach der Nacht. Gehen einkaufen, das müssen wir ja immer wieder. Für das geht es entweder in einen grossen Laden, auf einen Merit, wenn man Zeit hat, oder man macht heute halt beim Bauer.
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0: Die Woche dreht sich bei uns alles um die Hofläden. Die Lisa Graber ist eine selbsternannte Hofladengängerin. Sie hat das Burgdorf bei einem Hofladen vorbei und hat dort noch andere sogenannte Hofladengängerinnen und Gänger gefunden.
2: Regelmässig. Das gehört für mich einfach dazu.
3: Ja, mal möglichst oft.
2: Ja, aber eher spontan. Einfach gerade, wenn ich vorbeifahre, so wie jetzt.
4: Ja, ich kaufe immer wieder ein. Einfach, wenn es sich anbietet. Mal.
5: Also im Hofladen kaufe ich wahnsinnig gerne ein, vor allem für die speziellen Sachen wie Käse oder Fleisch.
6: Wir sind also ein paar, die es schätzen. Und die Auswahl der Produkte bei den Hofläden, die beschränken sich mittlerweile nicht mehr nur noch auf Käse und Fleisch.
7: Ja, das ist ein bisschen unterschiedlich. Wir haben zum Beispiel auch noch Mehl von unserem Weizen und von unserem Dinkel, den wir verkaufen. Und dann lassen wir auch noch Teigwaren produzieren aus dem Dinkel. Oder wir haben auch noch Linsen, die wir selber anbauen.
6: Erzählt mir Regina Moser vom Hof Natürlich Moser Zindelbank. Seit dem 22. sind ihr Mann und sie dort hergezogen.
7: Es war für uns von Anfang an klar, wenn wir an diese Lage gehen und wohnen, direkt an der Hauptstrasse, viel Verkehr, viel Lärm, dann möchten wir auch noch etwas Positives aus dieser Lage machen. Und darum war von Anfang an klar, es wird hier einen Hofladen geben.
6: Mit viel Liebe hat Regina Moser den auf die Beine gestellt. Und er läuft gut. Das kann Susanne Kunz vom Einhof zu Burgdorf sagen.
8: Den Hofladen gibt es ursprünglich schon sehr, sehr lange. Wir haben einen Umbau im 19. Wir haben sehr viele eigene Produkte, wie Äpfel, Herdöpfel, Gemüse, Fleisch und Emmenschrimp.
6: Ja, ihr habt richtig gehört. Beim Einhof gibt es regionale Crevetten. Die gehen vor allem in die Gastro und was übrig bleibt, kann man auch im Laden ab und zu kaufen. Noch eine grössere Auswahl an verschiedenen Produkten gibt es bei der Hasli Mühle, gerade beim Kreisel an der Hauptstrasse. Fleisch, Käse, Gemüse, Getreide, Blumen und frische Backwaren kann man dort haben, sagt mir der Betriebsleiter Christoph Stauder. Schon seine Eltern haben die Produkte beim Hof direkt vermarktet. Er und seine Frau Ursula haben es aber näher in die Hand genommen, wo sie den Hof haben übernommen.
9: Haben wir den Hofladen bauen und das hat ziemlich einen Entwicklungsschub gegeben. Ja.
6: Mittlerweile ist bei der Hasli Mühle der Hofladen finanziell das Hauptstandbein.
9: Ja, mir gefällt die Idee von Saat bis zu fertigen Produkten, dass da möglichst viel auf dem Hof passiert und dass man nachher auch Kundenkontakt hat. Und wir können die ganze Wertschöpfung auch bei den Tieren, haben wir die Tiere, die sie klein sind bei uns und nachher wirklich bis zum Schluss, bis zur Hoftötung, passiert alles bei uns auf dem Hof und nachher auch die Fleischverarbeitung. Und das ist einfach etwas Schönes, etwas Wertvolles. Ja.
6: Bei der Hasli Mühle läuft es. Und das kann man auch bei der Familie Jakob vom Berchtau zu Hof zu Betterkinden sagen. Ihr Hofladen hat eine grosse Geschichte, so der Christoph Jakob.
10: Meine Grosseltern waren vor 55 Jahren in Neuseeland und die haben dort gesehen, wie man am Strassenrand Früchte, Gemüse direkt ab Hof verkauft hat. Sie sind dann zurückgekommen und haben das Gefühl, das kann man hier auch. Hat dann auch noch ein, zwei Jahre gebraucht, aber vor zwei Jahren haben wir unser 50-jährigen Direktvermarktungsjubiläum feiern.
0: Die einen Hofläden im Emmental gibt es also schon seit einem halben Jahrhundert, die anderen nur seit vier Jahren. Was es allgemein für einen Aufwand ist, einen Hofladen zu betreiben, das hat Lisa Graber auch noch wissen. Die Antwort gibt es morgen.
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0: Und spätestens jetzt sind, glaube ich, alle wach. Dank der Kaiser Chiefs. Ruby, wo wir gehört haben, hier bei NL1. 18 Minuten nach der Nacht haben wir an diesem Montagmorgen. Es war eine richtige Genugtuung. Allein im Jubel von Matthias Eschbacher haben wir gemerkt, wie viel ihm der Sieg im gestrigen mittelländischen Schwingfest bedeutet. Freude herrscht beim Emmentaler Festsieger.
1: Ja, natürlich. Sehr, sehr, sehr schön. Es ist sehr befriedigend. So. Macht Spass, ja.
0: Ja, das hat vor allem auch damit zu tun, dass es ihm zuletzt nicht so gut gelaufen ist. Am Emmentalischen Schwingfest, gestern vor einer Woche, ist der Diesel leer ausgegangen. Umso schöner war dafür eben der Sieg gestern, erzählt er im Interview mit NL1.
1: Da habe ich schon sehr, sehr gefreut, dass es so heute aufgegangen ist. Das, ja, also, eben, wenn ich denke, dass es die letzte Sache gegangen ist, ist das wirklich tut gut.
0: Der Erfolg im mittelländischen Schwingfest gestern zu Städtlen hat sich der Matthias Eschbacher hart erkämpft. Es ist nicht einfach von Anfang an alles gelaufen wie gewünscht. Das Anschwingen gegen später Schlussgang-Gegner Gurti Norlik hat er verloren. Dazu sagt der Rüegsau-Schächeler.
1: Ja, der Gring war einfach nicht konzentriert. Der Gring irgendwo noch schon ein bisschen die letzten Minuten schlecht gegangen und ja, dann noch gelauert. Ja, das ist natürlich so Zeug. Klar, jetzt heute ist es aufgegangen, oder? Aber mit einem anderen Schwingfest kann dir das Knick brechen und dann bist du weg, oder? Und wenn ich Walter rede und nicht nehme, bin ich weg, wegen dem Seich, oder? Vom Morgen.
0: Ja, aber so weit ist es ja zum Glück nicht gekommen. Der Matthias Eschbacher hat den Rang noch gefunden und dann im Schlussgang der Gurti Norlik gebodigt. Und so ist der Sieg im Mittelländischen definitiv genug gewesen, nach dem verpassten Kranz beim Heimfest die Woche vorher. Wir von NL1 waren live dabei gewesen, gestern zu Städtlen. Ihr findet das ganze Interview mit dem Thies und den Schlussbericht auch zum Nachhören auf neo1.ch.
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0: Kommt heuer auf Bern. Am 16. Juli tritt die Lordi auf der Hauptbühne vom Gurtenfestival auf. Wir haben schon mal ein bisschen eingestimmt mit ihrem Hit Royals. Hier bin ich auch. Seid ihr guten Montagmorgen, 8:30 unterdessen.
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2: Am Mikrofon Sarina Welti, grüße euch wohl. Der Kanton Bern macht die Gurnigelstrasse zu Heimberg neu. Die Büetze startet in dieser Woche am 18. Mai und geht bis am 5. Juni. Der Kanton plant aber, immer nur durch die Nacht durchzubauen. In dieser Zeit gibt es aber nur eine Spur und ab dem Juni ist die Strasse ganz gesperrt. Das heisst, heute vom Kanton der Verkehr und auch die Busse werden umgeleitet. Heuer soll es einfacher sein, zum Gurtenfestival herzukommen. Die Organisierenden bauen das Mobilitätsangebot aus, heisst es heute. Vor allem auch in der Nacht gibt es mehr Verbindungen mit dem öffentlichen Verkehr. So fahren zusätzlich extra Züge in die Richtung Solothurn und Thun. Die Verbindungen sind nötig, heisst es vom Festival. Die Nachfrage sei gross. Auch das Herkommen soll dann einfacher gehen. Unter anderem gibt es von heuer an einen zusätzlichen Weg, für zu Fuß auf den Gurten zu laufen. So soll es dann weniger stauen. Dann noch Sport. Das Wochenende ist die EM der Schützinnen zu Kroatien fertig gegangen. Und die Schweizerinnen die haben zum Schluss abgeliefert und zweimal Gold gewonnen im Team. Die Chiara Leone, die Emily Jäcki und die Vivienne Jäcki brechen im Liegen und auch im Dreistellungswettkampf am besten und sind Europameisterinnen. Im Einzel hat es dafür aber keine Medaille gegeben.
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0: Es lohnt sich heute einen Schirm oder eine Regenjacke dabei zu haben, sonst werden wir halt oder werdet ihr halt einfach nass. Es regnet immer wieder heute. Am Nachmittag zum Teil noch ein bisschen kräftiger als jetzt am Vormittag. Dazu ist es recht frisch mit Temperaturen um die 11 Grad. Es ist auch nicht ausgeschlossen, dass es mal ein Gewitter gibt. Das nasse Wetter zieht sich noch durch bis morgen Morgen. Dann trocknet es aber mal kurzzeitlich ein bisschen ab.
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0: Zwei Orte auf der Autobahn brauchen der Geduld. Beide Nordwäder von Zürich Richtung Bern unterwegs sind. Einerseits stocken es zwischen dem Rüttligalchen Flüetunnel und der Verzeigung Schönbühl. Andererseits stocken es zwischen Önsingen und Niederbipp. Viel Geduld wünsche ich und kommt gut an euer Ziel.

Es tönt ein bisschen futuristisch. Heute zum Beispiel das Video für unser Kind aufnehmen. Und das wird dann aber erst in 10, 20 oder mehr Jahren via Mail verschickt. Also quasi eine Botschaft von heute für ihre Zukunft. Genau das ist die Idee von Echogramm. Eine Erfindung von Elena Sobolev von Oberdiessbach, die wir diese Woche im Neo1-Portrait lernen kennen. Sie hat aber noch viel mehr zu erzählen als von dieser Erfindung. Zum Beispiel nach zwei Songs hören wir, wie sie in der dann zumaligen Sowjetunion aufgewachsen ist und warum sie später auf Deutschland ausgewandert ist. Freue ich im Studio heute Morgen Clara Kipf. Ciao zusammen.

0: Wir sorgen für gute Stimmung an dem grauen und nassen Montagmorgen durch Jonas Blue zusammen mit dem JP Cooper. Perfect Strangers hier bei Neo 1 um 20 von 9. Fertig ausschlafen, fertig machen, was einem gerade so passt und vor allem fertig das Hirn ausschalten. Das Wochenende ist durch. Es ist Montag und wir müssen wieder in die Gänge kommen. Darum machen wir jetzt eine kurze Geschichtsstunde, für unser Hirn zu aktivieren. Es geht ins Jahr 1922. Dann war die damalige Sowjetunion eine der Weltmächte. Nach wirtschaftlichen Problemen und internen Spannungen ist sie dann aber im Dezember 1991 zerfallen. Das war gleichzeitig der Schritt in die Unabhängigkeit für die Republik Kasachstan. Schön, denkt ihr jetzt vielleicht, und wieso erzähle ich euch das? Ganz einfach, weil das hat dort Elena Sobolev von Oberdiessbach geprägt. Die 40-Jährige ist in der Sowjetunion geboren, aber dann wegen dieser ganzen Geschichte eben in Kasachstan aufgewachsen.
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0: Elena Sobolev ist 1986 in der damaligen Sowjetunion geboren, also im späteren Kasachstan. Sie hatte eine super Kindheit gehabt, erzählt sie im Interview im Neo 1 Studio.
2: Ich meine, das ist die Zeit gewesen, wo es noch kein Internet gab, wo man wirklich viel draußen war, wo man viel unternehmen konnte, wo die Eltern noch nicht so Helikoptereltern waren. Da hat man viel Freiheit gehabt, man könnte sich wirklich austoben. Also diese 15 Jahre, die ich dort verbracht habe, das ist schon so, sage ich mal, die Zeit, an die ich mit Nostalgie zurückdenke.
0: Sie haben ja immer viel unternommen und sich schon dann für Haufen verschiedene Sachen können begeistern.
2: Ich habe Musikschule dort 7 Jahre gemacht. Ich habe getanzt, also alles außer Sprache lernen. Das ist genau das, was mich dann später nach 15 Jahren nachgeholt hat.
0: Weil, als Elena Sobolev 15 war, ist sie mit ihrer Familie auf Deutschland ausgewandert. Der Entscheid sei nicht von heute auf morgen gekommen. Sie haben schon länger mit diesem Gedanken gespielt.
2: Kasachstan hat sich nach dem Sowjetunion-Bruch schon wirklich so als eigenes Land entwickelt, wo man dann gesagt hat, okay, jetzt muss man mehr Kasachisch reden. Also dann hat man sich schon so als fremde Person, sage ich mal, gefühlt. Und dann haben wir gesagt, okay, dann müssen wir uns mal schauen, wo orientieren wir uns.
0: Weil ihre Mutter gebürtige Deutsche ist, hat ihre Familie die Möglichkeit gehabt, auf Deutschland zu zügeln.
2: Die ganze Familie von meiner Mutter war schon in Deutschland, also meine Großmutter, meine Tanten. Und deswegen war das irgendwo so logischer nächster Schritt, sage ich mal. Wo man dann gesagt hat, okay, dann wagen wir das. Ich glaube, unsere ganze Familie ist irgendwo so experimentfreundlich. Und dann gesagt, okay, wir versuchen das mal.
0: Gesagt, getan, und so ist Elena Sobolev mit 15 auf Deutschland gekommen. Weil ihre Mutter nie Deutsch mit ihr geredet hat, sei der Start im neuen Land ein bisschen schwierig gewesen. In erster Linie eben wegen der Sprachbarriere, so die heute 40-Jährige.
2: Da man von null anfangen musste, und ich war auch jemand, der wirklich liebt zu lernen, zur Schule zu gehen. Mir wurde aber gesagt, ich wurde in keine Schule angenommen. Man hat gesagt, du bist schon 15, kannst jetzt Sprachkurs absolvieren und arbeiten gehen. Ja, und dann habe ich gesagt, okay, ich versuche es aber trotzdem. Also natürlich habe ich mit Sprachkurs angefangen, aber dann Schritt für Schritt Hauptschule, Realschule, Gymnasium. Also alle 2 Jahre Schule gewechselt, um dann auf die nächstes Level zu gehen. Aber am Ende hat es doch noch geklappt.
0: So hat Elena Sobolev in Deutschland doch noch den Schulabschluss machen. Wie es für sie näher ist weitergegangen und wie sie am Schluss in der Schweiz, genauer gesagt, in Oberdiessbach gelandet ist, das hören wir morgen.
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0: Notorious, die Natalie Imbruglia. Moni 7 in L1 in die neue Woche begleitet. 9 Minuten vor den 9 haben wir. Ja, Mänti, morgen, wir kommen so langsam, aber sicher ist neue Woche an. Auf der Bühne starten wir mit ein bisschen Smalltalk. Ja, fragst vielleicht die Spendli, was sie das Wochenende durch so haben gemacht. Redest ein bisschen über das Wetter, was es diese Woche gibt. Ja, bekanntlich nicht so schön. Ja, und wir hier bei L1, nein, wir wollen gar nichts wissen von Smalltalk. Wir reden über das Geld. Das Thema, das bei Herr und Frau Schweizer definitiv eher zu den Themen gehört, wo man nicht so drüber redet. Auch privat.
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0: Bei den Gemeinden ist das etwas anders. Die geben alle Jahr öffentlich raus, wie es um die Finanzen steht und ob es im letzten Jahr Minus oder Plus hat gegeben. So vor kurzem auch die Gemeinde Hottwil. An einer Medienkonferenz sagt der Gemeindepräsident Adrian Wüttrich.
2: Der Gemeinderat hat letztes Jahr 2 Finanzpläne publiziert zur Information. Wir werden jetzt aufgrund von diesem Resultat die neue Situation diskutieren und werden entscheiden im Herbst, ob wir zur Gemeindeversammlung kommen mit einer Steuererhöhung. Da kann ich den Entscheid nicht vorwegnehmen.
0: Wie die Gemeinde Hottwil die Rechnung von Fern hat abgeschlossen und was die Gründe für das Resultat sind, das hören wir am 9. Uhr in den Nachrichten.
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0: ganz guten Montagmorgen wünsche ich. Jetzt ist 9 Uhr. Zeit für ein ausführliches Update von Sarina Welti.
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2: Hutto hat Fan für sie gemacht, für grosse finanzielle Gümpfe längt es aber nicht. Wer macht im Schullager am wenigsten Köder? Um das geht es in einem Wettkampf. Um einen nassen und grauen Tag zum Teil kann es ja ziemlich geil regnen. Die Gemeinde Wil hat finanziell ein gutes Jahr hinter sich. Hutto schließt die Jahresrechnung von Fern mit einem Plus von rund 267'000 Franken ab. Die Gemeinde hat im Budget mit einem Minus gerechnet gehabt. Der Gemeindepräsident von Hutto, Adrian Wüthrich, sieht letzte Woche an einer Medienkonferenz:
3: Die Jahresrechnung schließt um 700'000 Franken besser ab, als wir budgetiert haben. Wir sind jetzt in einem Plus. Wir können nicht jubeln, wir können nicht riesige Sachen realisieren, wir schauen zum Geld. Aber es ist immer einfacher, wenn man im Plus ist und so abschließen kann. Das hilft.
2: Das Plus zeige ich auch, dass der Gemeinderat gut plant und gut zum Geld schaut, ergänzt Adrian Wüthrich. Dass die Rechnung vom 25 besser ist als deicht, hat verschiedene Gründe.
3: Wir haben vor allem bei den Investitionen weniger ausgegeben, als wir geplant haben. Und das Personal, das wir Lücken hatten, entsprechend weniger können realisieren können. Weniger müssen auch Personalaufwand zahlen. Auf der anderen Seite hatten wir weniger Sachaufwand und wir hatten einen höheren Ertrag bei der Erbschaftssteuer, die es ausgemacht hat.
2: Die Finanzen von Hutto sind stabil, es sei im Gemeinderat aber auch bewusst, dass die Gemeinde keine grossen Gümpfe machen können. Der Gemeinderat schließe darum auch nicht aus, dass es auf nächstes Jahr eine Steuererhöhung geben könnte. Da sei noch nichts in Stein gemeißelt, so der Gemeindepräsident Adrian Wüthrich. Zuerst muss die Gemeindeversammlung von Hutto die Rechnung von Fern an der Gemeindeversammlung nächsten Monat noch genehmigen. Die Berner Schulen machen etwas gegen Lebensmittelverschwendung. Bei der Restlos Geniessen Challenge haben die Berner Gruppen in den Schullager im Schnitt 90% weniger Essen fortgehabt als andere Gruppen aus der Deutschschweiz. Jetzt geht die Challenge in den Sommerferien weiter, heisst es heute vom Kanton Bern. Schulen können sich anmelden, wenn sie in den Sommer- oder in den Herbstferien bei der Challenge mitmachen wollen. Das ist gratis und das Lager, das am wenigsten Köder macht, überkommt einen Preis von 1'000 Franken. Am 14. Juni sind die nächsten Abstimmungen in der Schweiz. Unter anderem können die Berner und Bernerinnen auch über eine kantonale Vorlage entscheiden. Es geht um einen Kredit für das neue Kunstmuseum in Bern. Zum ersten Mal überhaupt hat die Verwaltung jetzt ein Erklärvideo zur Vorlage und mit Gebärdensprache gemacht. Es ist wichtig, dass alle Personen sich eine eigene Meinung machen können, heisst es heute vom Kanton. In Zukunft wäre es das Ziel, alle Erklärvideos zu den Abstimmungen im Kanton mit Gebärdensprache zu machen, neben denen, die auf Französisch und denen auf Deutsch sind. Und dann noch Sport Unihockey. Nach der Saison ist vor der neuen Saison und so sind Teams in der Region fleissig am Team zusammenstellen. Gestern meldet Grüne Matt, wo ihr zweithöchste Liga spielt, dass für die neue Saison 5 Spieler unterschrieben haben. So kommen 3 Ausländer, der Lett Armand Savins und die beiden Finnen, Timi Kotka und Petteri Hemmeleinen zu den Grünen Mätteler. Dazu unterschrieben auch der Florian Spüler, der früher auch schon mal bei Grüne Matt gespielt und der Levin Kreienbühl. Er kommt von den Junioren von der Unihockey Tigers.
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0: Ja, der Märty ist schnell zusammengefasst. Es ist grau und regnet. Gäng wieder. Auch Gewitter sind möglich bei Temperaturen um die 11 Grad. Das Grau und Nass das zieht sich durch bis in den Dienstag Morgen. Dann trocknet es aber angehend ab. Morgen gibt es ein paar Aufhellungen. Hier und da scheint die Sonne. Es ist also trocken. Morgen das Gleiche liegen mit Mittwoch. Und dann ab dem Donnerstag da kommt es wieder schiffen. Und ja, viel wärmer als heute wird es auch die nächsten Tage nicht wirklich.
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0: Achtung, wenn ihr auf der Autobahn Bern Richtung Zürich unterwegs seid, zwischen Bern Forsthaus und dem Neufeld, da liegt ein Blumentopf auf der Autobahn. Ja, ich weiss ja nicht, Blumentopf, wenn es schifft, also gut, vielleicht hat es einfach jemand rausstellen, für das Blümchen zu gießen. Man weiss es nicht, passt auf jeden Fall auf und sonst haben wir keine Meldungen.
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0: Sie ist Schweiz Nazi A, also die höchste Schweizer Liga. Einfach zu Schweden. Ja, und die sogenannte SSL ist dazu einfach auch noch die beste Unihockey-Liga der Welt. Die wird ab nächster Saison vom Bowiller Matteo Steiner aufgemischt. Der 24-Jährige wechselt von den Unihockey Tigers in Hoch Norden. Wie er auf das Abenteuer vorschaut und ob er auch ein bisschen Angst oder Zweifel hat, das erzählt er uns etwa am 4. Abend in der Neues Sportstory. Ich bin Lara Kipf, wünsche euch weiterhin ganz einen gebigen Wochenstart. Jetzt gerade mit Musik von der Clock Clock, Out of the Dark.

0: Das ist nicht das erste Mal heute, wo wir im Montagmorgen in die neue Woche reintänzeln. Machen wir jetzt auch wieder mit Two of Us. Blue Night Shadow gehört hier bei L1. Genau, 8:45 haben wir. In den jungen Jahren zu Z-Zivil in der Turnhalle. Dann gehen fleissiger in die S-Bass Arena auf Bigle. Und jetzt geht es in hoch Norden rauf, auf Schweden. Das ist der Weg vom Emmentaler Uni-Hockeyler Matteo Steiner.
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0: Der Bobiller hat sich in der besten Schweizer Liga gäng wieder bewiesen und das ist nicht unbemerkt geblieben. In der nächsten Saison spielt er darum in der besten Unihockey-Liga der Welt, der schwedischen SSL. Unser Sportredakteur Janik Lanz hat mit ihm über den Schritt geredet.
3: Auf Nykvarn geht er, der Matteo Steiner. Der Emmentaler Unihockeyler hat nach 7 Saisons in der Nationalliga angefangen. Jetzt ist es an der Zeit für den nächsten Schritt. Ab August geht das Abenteuer Schweden so richtig los für ihn.
4: Es ist noch nicht mega, dass ich alltag an das denke, sondern es ist wie, ich freue mich eigentlich, dass das Ganze wird kommen, aber es ist für mich eigentlich vom Gefühl her noch weit weg. Wird es mal schnell gehen, ich sage, so in einem Monat, zwei wird es viel präsenter sein. Aber alles in allem freue ich mich mega, dorthin zu gehen und darum ist es ein bisschen mehr Vorfreude und ah, cool, in 3 Monate gehe ich und jetzt probiere ich die Zeit noch so gut zu geniessen hier, sicher noch einen coolen Sommer zu verbringen.
3: In Sachen Vorfreude sei es das grosse Ganze, wo er darauf schaut, erzählt der Matteo Steiner.
4: Ja, schlichtweg einfach neue Erlebnisse, neue Hallen, neue Gegnerteams, andere Ansichten, wahrscheinlich zum Sport. Mehr Zuschauer, sicher alles grösser als hier, vielleicht auch besser, das werde ich dann sehen, infrastrukturtechnisch. Aber vor allem einfach neue Sachen lernen zu können, mehr neu können beweisen, ein komplett neues Team und einfach so ein bisschen die Challenge, ja.
3: Und die neue Challenge macht der Matteo Steiner in der besten Liga der Welt, der SSL. Sein Team Nykvarn beschreibt der 24-jährige Stürmer so.
4: Ich würde jetzt sagen, sie sind vielleicht vergleichbar mit den Tigers vor 2-3 Jahren. Es ist ein Team, das eigentlich relativ knapp Playoff spielt, sage ich. Wo es vor 3 Jahren ist aufgestiegen, sind dann stetig eigentlich das Gegenüber zeigt, so ein bisschen die Voraussicht und alle Jahre besser wird. Jetzt haben sie 2 Jahre nacheinander super Playoffs gespielt.
3: Wo bezüglich der Leute in diesem Team weiss der Matteo Steiner nur gut zu erzählen.
4: Es ist ein Team, das einzelne Top-Top-Spieler hat, also wirklich ex-schwedische Nazi-Spieler, diverse schwedische Meister im Team, wo eigentlich eine sehr, sagen wir mal, gute Spitze hat, die sicher nicht Breite hat von anderen Teams, aber das eigentlich für mich persönlich ein super Mix war. Mit mir hat Ambitionen, es ist viel möglich und gleich ist es nicht ein Top-Team, wo man muss sagen, es ist fast unmöglich, viel zu spielen.
3: Voraussetzungen tönen also schon mal gut. Auf die Frage, ob es noch ein bisschen Sorgen oder Bauchweh gibt vor so einem Schritt, hat der Unihockey-Spieler von Bovil gesagt.
4: Ich glaube, das habe ich mir ausgiebig überlegt, bevor er es jetzt zugesagt. Und jetzt überwiegt sicher die Vorfreude. Tigers ist sicher ein Punkt, der ein bisschen wehtut, aber wir werden sie sicher auch sehr genau verfolgen nächstes Jahr, weil ich glaube, sie haben wieder ein sehr starkes Kader. Sie haben die Abgänge, die sie haben, sehr gut können ersetzen. Und Bauchweh, nein, ich glaube, wir waren oben, das hat mir ein sehr gutes Gefühl gegeben. Das Team hat uns sehr gut aufgenommen. Und ich glaube, das ist so ein bisschen, ja, der Hauptpunkt, wo man vielleicht Respekt hat. So ein bisschen wie es unter Freunden, Leute. Wir kennen einfach schlichtweg niemanden. Aber ich bin sehr optimistisch eingestellt. Wir sind jetzt so fleissig im Schwedisch lernen, dass wir uns ein bisschen besser integrieren können.
0: Ihr gehört jetzt, der Matteo Steiner redet von mir. Er geht zusammen mit seiner Freundin auf Schweden. Was es bei uns dorthin noch alles zu tun gibt und wie er auf seine Zeit bei den Unihockey Tigers Langnau zurückschaut, das erzählt er uns diese Woche auch noch.
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0: Tanzen, das zieht sich heute gerade durch den ganzen Montagmorgen durch. Jetzt auch mit dem Song Dancing Feet von Keigo zusammen mit Dance hier bei NL1. Es ist 9:30.
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0: Engagement der Jugend. Dialog zwischen Wirtschaft und Generation Z. Unter diesem Motto war letzten Mittwoch das Wirtschaftsmorgen vor Regionalkonferenz Emmental. Die Konferenz aus den 39 Gemeinden im Emmental hat den Austausch zwischen den Generationen fördern, vor allem eben punkto Wirtschaft. Das ist ja sehr wichtig.
2: Die Generation Z, wenn man das so sagen darf, übernimmt jetzt der Lead in Wirtschaft.
0: Sagt Michel Renaud, sie ist Co-Präsidentin der Kommission Regionalpolitik bei der Regionalkonferenz Emmental. Am Wirtschaftsmorgen sind Vertreterinnen und Vertreter aus der Emmentaler Wirtschaft mörgeln und zuhören. Zugelost haben sie die Leute vom Jugendforum Emmental. Junge Menschen, die sich politisch einsetzen, haben gesagt, warum sie das machen und wie sie dorthin kommen. Mit dem Jugendforum Emmental haben sie bei der Regionalkonferenz junge Leute, die bereit sind, genau über das zu reden und das auch wollen, so die Michel Renaud. Dort müssen sie ansetzen.
2: Dort können wir jetzt schauen, dass vielleicht eben die KMU, die vielleicht keine Lernenden finden, mal zu diesem Jugendforum gehen und schauen, wie können wir die Jungen erreichen, was müssen wir machen. Oder schlussendlich geht es ums Emmental. Es geht darum, dass wir die Jungen hier im Emmental behalten können, dass wir nach wie vor hier im Emmental attraktiv sind.
0: Zusammenarbeiten zwischen den Generationen, durch Dialog suchen zwischen den Jungen und den Eltern, das ein Ziel von dem Wirtschaftsmorgen letzten Mittwoch. Und vielleicht auch Hemmungen abzubauen, zusammen zu reden.
2: Ich glaube, das ist eben so die Generation, die eher noch so ein zurückhaltend ist und jetzt langsam merken sie, oh nein, jetzt müssen wir auch kommen. Oder die Zurückhaltung, die ist jetzt vorbei. Jetzt müssen wir wirklich wissen, wie wir das Ganze zusammen meistern können. Das habe ich auch gespürt.
0: Sagt Michel Renaud, Co-Präsidentin der Kommission Regionalpolitik bei der Regionalkonferenz Emmental. Was die brennendsten Themen waren im Wirtschaftsmorgen von der Regionalkonferenz Emmental, das haben wir schon berichtet. Ihr könnt es online nachhören auf neo1.ch unter News.

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0: It's a Game of Love. Musik von Santana zusammen mit der Michelle Branch gehört hier bei Neo 1. Ich wünsche euch weiterhin ganz guten Montagmorgen, 13 Minuten vor der 10 Heimer. Erwachsen werden. Das ist ein Weg, der mit verschiedenen Hürden oder auch Stolpersteinen ausgestattet ist. Manchmal stockelt man eben noch oder dann ist eine der Hürden zu gross und man kommt nicht drüber. Auch nicht alleine. Eine aktuelle Studie von der Berner Fachhochschule zeigt, dass die psychischen Belastungen bei jungen Menschen, gerade wenn es um einen Einstieg ins Berufsleben geht, zunehmen. Das ist zuerst mal für die Betroffenen ganz eine anspruchsvolle Situation. Wenn man merkt, das geht nicht mehr. Die IV-Stelle vom Kanton Bern hat letzte Woche eingeladen, für ein neues, erweitertes Angebot vorzustellen, was um die Integration von jungen Menschen mit gesundheitlichen Beeinträchtigungen geht. Movia heisst das Programm. Es geht dabei um ein neues Informations- und Beratungsangebot. Eins, was sich auch an die ArbeitgeberInnenseite richtet, erzählt die Direktorin der IV-Stelle vom Kanton Bern, Bernadette Häfliger-Berger.
1: Ja, das ist so. Und wegen dem fahren wir auch parallel. Also einerseits sind wir dran, die Leistungsvereinbarungen mit den grossen Arbeitgebern aufzugleisen, aber andererseits sind wir auch dran, wirklich ein spezifisches Angebot für KMUs zu schaffen. Und dort geht es darum, dass wir sie besonders auch in dieser Früherfassungsphase sehr schnell unterstützen.
0: Dass die IV eben beim Eintritt vor Erkrankung sehr schnell ein Teil vom System wird und vor Ort ist.
1: Im Rahmen der eingliederungsorientierten Beratung zusammen mit den Mitarbeitern, mit den Arbeitgebern schaut, ja, wie kann man zum Beispiel einen Arbeitsplatz anpassen oder was für Massnahmen braucht es, dass der Mensch, der krank geworden ist, möglichst rasch wieder einen Arbeitsplatz zurückkommen kann.
0: Das ist das eine. Und dann habe ich gerade eine Umfrage vom Bundesamt für Sozialversicherung, die sich an die Arbeitgeber innenrichtet, zeigt.
1: Dass Betriebe, gerade auch so kleine Betriebe, die halt nicht ein professionelles Case Management haben, dass die auch einen höheren Bedarf haben an Schulungen. Und dort geht es einerseits, dass sie wissen, ja, was für Leistungen stehen mir dazu von der Invalidenversicherung. Wie kann mich die Invalidenversicherung unterstützen? Und andererseits eben auch zu verstehen, was sind denn das für Krankheiten und was bedeutet das für die Einschränkung.
0: Und dort sind sie jetzt dran, ein ganz spezifisches, auf KMU zugeschnittenes Angebot aufzubauen, ergänzt Bernadette Häfliger-Berger. Und mit der grossen Hoffnung, dass sie so gerade auch Ausbildungsbetriebe finden können.
1: Wo bereit sind, Menschen, junge Menschen mit einem Rucksack, sage ich jetzt einmal, aufzunehmen und auszubilden.
0: Weil das sind ihre feste Überzeugung.
1: Dass, wenn man an der Gesellschaft teilhat, dass die Erwerbsarbeit ganz ein wichtiges Mittel ist, um auch ein autonomes Leben zu führen und wirklich in der Gesellschaft integriert ist. Und das ist uns ein Hauptanliegen. Und da hoffen wir, dass wir etwas mit diesen neuen Angeboten, die wir jetzt schaffen, wirklich können dazu beitragen können.
0: Mehr zum dem erweiterten Angebot, das die IV-Stelle vom Kanton Bern letzte Woche vorgestellt hat, findet ihr auf unserer Webseite neo1.ch.

0: Ein Klassiker von The Everly Brothers aus dem 1957. Bye bye love. Hier bin ich auch ist 10. Zeit für ein ausführliches Update von Sarina Welti.
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2: Hotto hat Fan für sie gemacht, für grosse finanzielle Gümpfe längt es aber nicht. Wer macht im Schullager am wenigsten Köder? Um das geht es in einem Wettkampf, wo man in einem nassen und grauen Tag zum Teil kann es ja ziemlich geil regnen. Die Gemeinde Wil hat finanziell ein gutes Jahr hinter sich. Hotto schließt die Jahresrechnung von Fern mit einem Plus von rund 267'000 Franken ab. Die Gemeinde hat im Budget mit einem Minus gerechnet gehabt. Der Gemeindepräsident von Hotto, Adrian Wüthrich, sieht letzte Woche an einer Medienkonferenz:
3: Die Jahresrechnung schließt um 700'000 Franken besser ab, als wir budgetiert haben. Wir sind jetzt in einem Plus. Wir können nicht jubeln, wir können nicht riesige Sachen realisieren. Wir schauen zum Geld, aber es ist immer einfacher, wenn man im Plus ist und das auch abschließen kann. Das hilft.
2: Das Plus zeige ja, dass der Gemeinderat gut plant und gut zum Geld schaut, ergänzt Adrian Wüthrich. Dass die Rechnung vom 25 besser ist als deicht, hat verschiedene Gründe.
3: Wir haben vor allem bei den Investitionen weniger ausgegeben, als wir geplant haben. Und das Personal, das wir Lücken hatten und entsprechend weniger können realisieren konnten, weniger müssen auch Personalaufwand zahlen. Auf der anderen Seite hatten wir weniger Sachaufwand und wir hatten einen höheren Ertrag bei der Erbschaftssteuer, die es ausgemacht hat.
2: Die Finanzen von Hotto sind stabil. Es sei im Gemeinderat aber auch bewusst, dass die Gemeinde keine grossen Gümpfe machen können. Der Gemeinderat schließe darum auch nicht aus, dass es auf nächstes Jahr eine Steuererhöhung geben könnte. Da sei noch nichts in Stein gemeißelt, so der Gemeindepräsident Adrian Wüthrich. Zuerst muss die Gemeindeversammlung von Hotto die Rechnung von Fern an der Gemeindeversammlung nächsten Monat noch genehmigen. Die Berner Schulen machen etwas gegen Lebensmittelverschwendung. Bei der Restlos Genießen Challenge haben die Berner Gruppen in den Schullager im Schnitt 90% weniger Essen fortgehalten als andere Gruppen aus der Deutschschweiz. Jetzt geht die Challenge in den Sommerferien weiter, heisst es heute vom Kanton Bern. Schulen können sich anmelden, wenn sie in den Sommer- oder in den Herbstferien bei der Challenge mitmachen. Das ist gratis und das Lager, das am wenigsten Köder macht, überkommt einen Preis von 1'000 Franken. Am 14. Juni sind die nächsten Abstimmungen in der Schweiz. Unter anderem können die Berner und Bernerinnen auch über eine kantonale Vorlage entscheiden. Es geht um einen Kredit für das neue Kunstmuseum in Bern. Zum ersten Mal überhaupt hat die Verwaltung jetzt ein Erklärvideo zur Vorlage und mit Gebärdensprache gemacht. Es ist wichtig, dass alle Personen sich eine eigene Meinung machen können, heisst es heute vom Kanton. In Zukunft wäre es das Ziel, alle Erklärvideos zu den Abstimmungen im Kanton mit Gebärdensprache zu machen, neben denen, die auf Französisch und denen auf Deutsch sind. Und dann noch Sport Uni-Hockey. Nach der Saison ist vor der neuen Saison und so sind Teams in der Region fleissig am Team zusammenstellen. Gestern meldet Grüne Matt, wo ihr zweithöchste Liga spielt, dass für die neue Saison 5 Spieler unterschrieben haben. So kommen 3 Ausländer, der Lett Armand Savins und die beiden Finnen, Timi Kotka und Petteri Hemmeleinen zu den Grünen Mätteler. Dazu unterschrieben auch Florian Spüler, der früher auch schon mal bei Grüne Matt gespielt und der Levin Kreienbühl. Er kommt von den Junioren von der Unihockey Tigers.
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0: Zum Start in die Eisheiligen. Heute Mänti gibt es graues und nasses Wetter. Der ganze Tag regnet es gäng wieder. Zwischen sollte es aber auch ein paar trockene Abschnitte geben, das bei Temperaturen um die 11 Grad. Voraussichtlich nimmt die Regenmenge auf ein bisschen zu und auch Gewitter sind möglich. Das Grau das bleibt uns noch erhalten bis morgen. Im Verlauf des Morgen sollte es dann abtrocknen. Der Dienstag auf der trockenen Seite. Ab und zu scheint dann auch die Sonne. Und auch der Mittwoch zeigt sich vor Ende trockenen Seite. Nicht ausgeschlossen, dass es ungerade mal ein bisschen Regen gibt. Das Thermometer bleibt etwa wie heute, so um die 11, 12 Grad rum. Und dann ab dem Donnerstag kommt es dann wieder schütten.
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0: Tipptopp Sachen auf der Straße, wir haben keine Meldungen mehr.
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0: Neo 1. Etwa genau solches Wetter wie heute, grau und nass, ist es letztes Jahr am Sonntag im Juli gewesen. Um einen Mittag herum, wo die deutsche Musikerin Loi auf der Hauptbühne vom Gurtenfestival gespielt hat.
4: Am I now? 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
0: Ja, von diesem Regen hat sich die deutsche Musikerin nicht beirren. Sie hat es sogar ein bisschen genossen, hat sie ihm nach dem Konzert im Interview mit Neo Eis erzählt.
4: Ich habe auch gedacht, dass mich der Regen vielleicht ein bisschen mehr verunsichert, als ich dachte so. Aber es ist super cool. Ich liebe es jetzt, glaube ich, im Regen zu singen und zu performen. Es gibt so Rockstar-Vibes.
0: Ja, es passt also tiptop, dass wir bei diesem Regenwetter heute die Loi im Programm haben. Sie macht mit ihrem Song «Red Eyes» den Start in der Stummmusik hier bei Neo Eis. Wir hören uns dann 11 Uhr nochmal. Ich bin Lara Kipf. Bis später.

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0: Wake Up Call, Maroon 5, hier bei NL1. Es ist 11 Uhr, grüß euch miteinander.
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0: Mit der Sarina Welti, grüß euch wohl. Ein teurer Bus für einen Berner, der ein gestohlenes Velo kauft. Mit dem Zug direkt aus der Schweiz auf London, das soll gleich gehen. Und den Regenschirm den können wir heute brauchen, es ist nass und grau. Ein 25-jähriger Berner muss eine saftige Strafe zahlen, weil er auf dem Flohmarkt in Bern bei Ritschul ein gestohlenes Velo gekauft hat. Gemäss der Staatsanwaltschaft hätte der Mann müssen merken, dass es der tiefe Preis, den er gezahlt hat, nicht stimmen kann. Das Velo hätte einen Wert von fast 2'000 Franken gehabt, schreibt die Berner Zeitung heute. Der Originalpreis des Velo wäre einem Berner aber billiger gekommen. Der Bus ist deutlich höher. Er muss im Gesamtheit 4'800 Franken blechen. Das vor allem auch, weil die Polizei beim Mann auch noch Drogen und ein verbotenes Messer gefunden hat. Das Bio hat der Mann gestern Morgen extra ein Feuer gelegt. Die Polizei hat ihn dann aber verwünscht. Der 32-jährige Mann hat das Dach bei einer Baustelle angezündet. Die Feuerwehr habe den Brand schnell unter Kontrolle gehabt, heisst es heute. Mehrere Personen haben erzählt, dass eine Person das Feuer gelegt hat. Daraufhin hat die Polizei der Beschuldigung gesucht und dann gefunden. In der Schweiz werden immer mehr Frauen Opfer von Menschenhandel. Die zuständige Fachstelle Frauenhandel und Frauenmigration, FIZ, hat fern 228 Betroffene betreut, wie der aktuelle Jahresbericht zeigt. Die Frauen werden häufig als Sexarbeiterinnen oder billige Arbeitskräfte in Privathaushalten ausgebeutet. Die meisten kommen aus Osteuropa und sind stark abhängig von den Tätern. Darum rechnet die Fachstelle auch damit, dass es noch viel mehr Fälle gibt, die nicht gemeldet werden. Mit diesen Zahlen fordert die Fachstelle jetzt auch deutlich bessere Schutzmassnahmen. Mit dem Zug direkt aus der Schweiz auf London. Das soll in Zukunft möglich sein. Zumindest will die SBB zusammen mit dem Zugunternehmen von England schauen, ob das möglich wäre. Die beiden haben jetzt eine Absichtserklärung unterschrieben, heisst es heute. Das Ziel ist es, mit dem Direktzug von Zürich in 6 Stunden und von Basel in 5 Stunden auf London zu fahren. Nachfrage sei gross, London sei eines der beliebtesten Ziele mit dem Flüger aus der Schweiz. Bis es dann so weit wäre, geht es aber noch etwas länger. Vor allem seien die Einreiseformalitäten komplex. Konkret könnte es dann erst ab den 2030er Jahren werden.
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2: Wer heute raus muss, aber nicht nass werden will, muss entweder warten, bis es mal trockene Phase gibt. Oder ja, der oder die nimmt euch den Regenschirm oder die Regenjacke vor. Es ist aber schon so, dass heute der Regen dominiert. Aber die trockenen Abschnitte sind eher selten. Dazu ist es heute frisch mit Temperaturen um die 11 Grad. Wir starten ja zuerst mal noch mit grauen Wolken in die Dienstag. Aber die grauen Wolken die dürften sich den Morgen ein bisschen auflösen. Es gibt alles ja um einen trockenen Tag mit ein paar Aufhellungen. Am Mittwoch dann ähnlich sollte es auch noch trocken sein. Nur ein ungerades Mal könnte es lokal ein bisschen Regen geben. Wieder viel mehr und verbreiteter nass wird es dann ab dem Donnerstag.
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2: Grüße ins Auto, wir haben keine Meldungen. In dieser halben Stunde gibt es noch ein Haufen Musik am Bitz, bis nach ab der halben 12 durch Timo Kobo durch den Montagmittag begleitet. Wir starten die halbe Stunde Musik mit Alicia Keys und ihrem Song Underdog. Ich verabschiede mich an dieser Stelle, wünsche euch weiterhin ganz einen gebigen Montag. Sayonara.

0: Ein gespenst, ja, gerade am Ende Mittag, 11. Mai. Ist ja noch gebig, muss man sagen, weil das ist ja eine Innenbütze. Aber bei diesem Wetter im Moment ist man, glaube ich, für jede Schermenbütze dankbar, auch wenn es ein bisschen unheimlich könnte werden mit diesen Gespensten.
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0: Ja, und der Mittag der Kunkli, 11:30 immer. Und dann haben auch die Schülerinnen und Schüler kurz mindestens Mittag. Und da gibt es ein bisschen unterschiedlich. Oder die einen gehen in einem grossen, riesigen Haus in die Schule, andere in einem kleinen, wo auch alle Klassen zusammengemischt sind. Und nochmal andere in einer Beiz. Das hast du erlebt, Sarina Welt. Die kann man nicht vorstellen.
2: Ja, es stimmt auch nochmal halb. Weil bei uns das Luberswil-Schulhaus ist umgebaut worden, hat es für einen Moment zu wenig Klassenzimmer für alle gehabt. Ich war dann schon genug gross gewesen, dass ich ein normales Klassenzimmer hatte. Darum habe ich es selber nicht erlebt. Aber die Jüngsten, die den kurzen Hang in die Gaststube vor ehemaligen Beiz im Dorf Schule gehabt, dort hergezügelt und die hatten eben wirklich neben dem Bierhahnen zum Beispiel Mats gehabt. Das ist ja schon
0: noch speziell. Aber als ich das gelesen habe, habe ich mir so vorgestellt, so, ja, die Schüler müssen dann 20:30 raus, und dann kommt der Mittagsservice, aber dann ist sie zu gewesen.
2: Nein, beides ist so zu, ja.
0: Die Gemeinden müssen sich ja eben, aber gäng um etwas überlegen. Vielen Orten hat es zu wenig Platz für alle Kinder, die zur Schule gehen, und darum hat die Gemeinde Wangerhaar eine Idee gebraucht. Nicht ein Beiz, so viel vorweg gelaufen.
2: So viel vorweg, aber gleich haben sie eine Idee, quasi eine Lösung gefunden. Seit 2 Jahren steht das ehemalige Gemeindehaus von Wangerried leer, weil die Gemeinde mit Wangerhaar fusioniert hat. Ab dem Sommer soll jetzt ein Kind dort in die Schule gehen. Was es noch braucht, bis die ehemalige Gemeindeverwaltung dann aussieht wie ein Schulhaus, das hören wir um 12 Uhr in den Nachrichten.
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0: Ja, dann eine Meldung vom Rand vom Sendegebiet A2 Basel-Luzern zwischen Dagmersell und Sursi Stolz. Das wegen einer Baustelle, die dort ist. Dort müsst ihr ein paar Minuten mehr rechnen. Sonst habe ich nichts zu erzählen. Fahrt gut.
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0: Schon noch wild, Sarina. Also, wo bist du? Gell? Im Leuen.
2: Ja, es ist schon cool. Es war schon nicht so lang, glaube ich. Ist es überhaupt das ganze Schuljahr gewesen? Ich bin mir nicht mehr sicher. Aber ich war auf jeden Fall ein bisschen neidisch auf die Kleinen, die dort in der Schule sind. Ja, das hätte ich schon noch cool gefunden.
0: Sehr, sehr fest. Ja gut, wenn es Platz hat, geht's, gell? Wenn es Platz hat, geht's.
2: Absolut.
0: Hervorragend. So, geht du jetzt an den Mittag. Langsam aber sicher. Fangen wir an. Hier bin ich auch eins. Mandy, 11. Mai, ein bisschen verhangen, 3:08:30. Aber die zwei Sonnenscheine, der Mix, kann man glaube ich sagen, boah, Sarina Welti, Kobo Timo. Ciao zusammen.
2: Salut.

0: White Noise. White Noise. Kevin James an diesem Mandy-Mittag hier bei Neois. Mit dem Velo durch die Weltgeschichte fahren, das ist schön. Zugegeben, heute vielleicht ein bisschen weniger, aber in der Regel, wenn es so freundlich ist, schön, gäbig, warm, dann ist es gäbig. Hast du etwas von Natur, Aussicht, machst gleichzeitig auch noch etwas für Gesundheit, oder? Aber zugegeben, es ist nicht an allen Orten gleich schön, jetzt unabhängig vom Wetter. Wenn du keine Alternative zur Hauptstrasse hast, musst du eben auf dieser Velo wohnen. Auch das Stilweise nicht ganz ungefährlich. So einen Abschnitt gibt es auf der Krauchtustrasse zu Oberburg. Von Leuchtreutung zu Oberburg bis zur sogenannten Wennerhauskurve Ausgang zu Oberburg wird der Kanton Bern einen Veloweg bauen. Unterteilt ist das Projekt in zwei Abschnitte. Der erste von diesen Abschnitten geht eben von dieser Wennerhauskurve bis fast vorne zum Rest der Steigrube.
1: In diesem Bereich entschärfen wir die Wennerhauskurve. Wir reduzieren auch das Tempo dort von 80 auf 60 aber reduzieren, weil das dort ein bekannter Unfallschwerpunkt ist. Gleichzeitig wird der Radweg neu erstellt, dort im Bereich der Wennerhauskurve.
0: Erklärt der Projektleiter Joel Zurbuchen vom zuständigen Oberingenieur Kreis 4. Für den Veloweg verschieben sie dann auch die Kantonsstrasse, ein Mühe. Dazu soll es dann auch noch eine Abbiegespur für die Velo von der Hauptstrasse auf den Veloweg geben.
1: Und dann würde man auch noch bei der Strasse Kipf den Fußgänger, der auch Schulweg ist, würde man umplanen und neu erstellen, dass er einfach auch sicherer ist, weil die momentane Lage ist nicht normkonform.
0: Am lauter Bach nachführen wurde dann auch noch der grüne Weg belagert, für den auch als Veloweg können zu brauchen. Das ist also der Plan vom Kanton Bern für den ersten Abschnitt. Die Mitwirkung für die beiden Abschnitte ist seit dem Dezember letztes Jahr durch und der Zeitplan sieht laut dem Scholzurbuchen jetzt folgendermaßen aus.
1: Der Projektteil 1 wird jetzt momentan anhand der Mitwirkungseingaben ausgearbeitet in ein Bauprojekt. Anschliessend ist das Ziel, dass wir die Strassenplanauflage bis Ende 2026 bereit haben und das können auflegen können. Und dann wäre eigentlich der Plan, dass wir im 28 anfangen bauen.
0: Sprich, nächstes Jahr Bewilligung bekommen und die Bütze ausschreiben, dass es eben im 28 losgehen kann. Soweit so gut auf Abschnitt 1 von diesem Velowegprojekt in Oberburg. Der Abschnitt 2, der dann von Stiegruben durch das Dorf bis fast auf die Leuenkreuzung führen soll, ist umstrittener. Das Projekt stellt der Kanton einfach noch zurück. Warum? Das haben wir schon berichtet hier bei Neois. Gründe gibt es online zum Nachhören. neois.ch und News.

0: den Nachrichten geht der Neo1 Mittag weiter. 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
1: Und die Nachrichten sind es nachher. Wir haben Ende Mittag, 12 Uhr.
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3: Mit der Sarina Welti, grüße ich wohl. Im ehemaligen Gemeindehaus in der Schule, das passiert in Wangeried im Oberaargau schon gleich. Ab dem Ende baut der Bund auf der Autobahn zwischen Lauterbach und Herkingen weiter. Und mal ist es nass, mal ist es trocken. Was bleibt, ist aber sicher die Wolken. Vor 2 Jahren haben die beiden Oberaargauer Gemeinden Wangeried und Wangerare fusioniert. Seitdem ist das Gemeindehaus Wangeried leer. Gleichzeitig hat die Gemeinde aber zu wenig Platz für alle Schüler und Schülerinnen. Darum will Wangen jetzt das ehemalige Gemeindehaus umbauen und dann als Schulhaus brauchen, erklärt der Gemeindepräsident Christoph Kiefer.
4: Das ist eine absolute Win-Win-Situation, weil ja Wangen Sitzgemeinde ist. Es ist sehr interessant, wenn man die Aussengemeinden berücksichtigen kann mit Schulraum, insbesondere die Kindergarten, erste, zweite, wenn die können vor Ort in die Schule gehen können.
3: Bis das ehemalige Gemeindehaus zu Wangeried der Zweck ist, für die jüngsten Schüler und Schülerinnen braucht es aber noch einen Umbau.
4: Jetzt schauen wir, dass wir 3 Schulräume haben, da die Wände rausgenommen werden. Dann gehört natürlich auch so eine gewisse Infrastruktur dazu. Man muss genug Veloständer haben, muss genug Garderobe haben, sanitär, das ist alles gut.
3: Das entsprechende Baugesuch ist öffentlich aufgelegt. Es hat keine Einsprachen gegeben, wie es auf Anfrage von Neo1 beim zuständigen Stadthalteramt Oberaargau heisst. Der Zeitplan sei sportlich, bestätigt Christoph Kiefer. Schon ab dem neuen Schuljahr im August sollen 2 Klassen im ehemaligen Gemeindehaus in die Schule. Die Mütter- und Väterberatung hat zu Langenthal einen neuen Standort. Ab sofort gibt es am Markt Gas auch Einzel- oder Gruppengespräche rund um Erziehung, Ernährung oder Gesundheit. Das heisst, heute in den neuen Raum haben es mehr und gäbigeren Platz. Die Beratungen sind für alle, die das Kind bis 5-jährig haben und ist gratis. Der Kanton finanziert die Beratungen. Im ganzen Kanton Bern gibt es rund 200 Standorte von Mütter- und Väterberatung. Der Bund geht in die nächste Phase beim Ausbau der Autobahn zwischen Lauterbach und Herkingen. Dort soll es in Zukunft 6 Spuren geben. Heute heisst es vom zuständigen Amt, dass ab nächster Woche der Russbach wieder möglichst natürlich umgestaltet wird. Heute ist der Bach in Rohr unter dem Boden. Gleichzeitig startet der Bund auch mit Bauen bei der SBB-Brücke und dazu tut er auf der A1 die Strasse neu markieren, das als Vorbereitung für die nächste Bauetappe. Das passiert alles hauptsächlich in Nacht. Es könnte wegen dem dann mehr Lärm für Anwohner und Anwohnerinnen geben. Kantone, Städte und Gemeinden stellen sich zusammen gegen die sogenannte 10 Millionen Schweiz-Initiative. In gut einem Monat stimmt die Bevölkerung der Schweiz über die SVP-Initiative ab. Die Verbände wehren sich jetzt zusammen dagegen. Die hätte grobe Folgen, heisst es. Eine starre Bevölkerungsgrenze würde den Spielraum der Politik und der Wirtschaft zu fest einschränken. Zwar sei die Zuwanderung eine Herausforderung, aber es gäbe andere Möglichkeiten, das Wachstum der Bevölkerung in Grenzen zu halten, heisst es von den Behörden.
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1: Ja, grau ist der ganze Tag. Die Wolken, die bleiben uns erhalten, so als einzige Konstante. Konstant ist zwar auch die Temperatur zugegeben, bei den 12 Grad, die wir jetzt hier auf den Mittag her. Da bleibt es weiter ruhig, geht es nicht mehr. Entweder um eine Nitze auf die Nacht her. Dazu geht es auch gäng um einen Regen. Und dann sind wir noch mit in der Einheilung in Ono. Sprich, durch die Nacht und morgen und morgen kann die Schneefallgrenze in den Norden bis auf 1000 Meter angekommen. Ja, also dort darum ein bisschen weissgekäppelt, je nachdem, wo man ist. Sonst gibt es am Morgen eher ein Grälzchen und vor allem am Morgen noch einen nassen Tag.
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1: Ja, da habe ich nichts grossartig. Fertiges zu melden aus dem Sendegebiet. Einfach auf der A2 Basel Luzern zwischen Dagmersell und Sursi Stolz wegen einer Baustelle. Sonst, wie gesagt, keine Meldungen. Hey, Sorge.
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1: Ja, der Neo1 Mittag geht weiter. 4 Minuten nach der 12 Uhr. Bei euch hoffentlich mit dem Mittag und bei uns mit guter Musik zu San Vega. Tom Steiner. Ja, als ich gehabt, wenn man ehrlich ist. Ich hoffe, es gäbe etwas bei euch. Wenn, einen guten mit noch unterwegs, noch bis am Eis. Sarina Welti und meine Wenigkeit, der Kabutima. Ciao zusammen.
3: Salut.

0: So ist es am Mittag, 11. Mai, eine Viertelstunde nach der 12. Himmel. Wenn du hier kommst, dann ist jemand da, der dich pfad. Am Abend hockt die ganze Familie am Tisch und isst zusammen zur Nacht, walstet über den Tag und die Eltern bringen die Kinder ins Bett. So einen harmonischen Alltag gelang nicht alle Familien und nicht alle Kinder. Im Kanton Bern probieren verschiedene Pflegefamilien ein paar Kinder immerhin ein bisschen einen harmonischeren Alltag zu ermöglichen.
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0: Kinder, die nicht bei ihren lieblichen Eltern leben können, kommen entweder in ein Heim oder eben in eine Pflegefamilie. Die Nachfrage nach Plätzen in Familien wird immer grösser. Im Kanton Bern gibt es gemäss einer neuen Studie aber nicht mehr solche Plätze. Wir haben nachgefragt. Zarina Welti berichtet.
2: Es sei nicht zu unterschätzen, eine Pflegefamilie zu sein. Das kommt auch in der Studie von der Uni Bern aus, die sie für den Kanton Bern hat gemacht. In dieser hat sie 30 Pflegefamilien befragt, um herauszufinden, mit was die jetzt kämpfen haben und was gut funktioniert. Die Alexandra Marti ist selber auch Pflegemutter von einem 13-jährigen Giel. Und sie sieht ganz klar, es laufe nicht alles gut.
3: Ja, ich bin Pflegemutter, ich bin an der Basis und ja, ich fühle mich im Stich gelassen.
2: Sie will nicht nur motzen und gegen die Politik schiessen. Aber es ist die Realität, dass es als Pflegefamilie, die das Kind aufnimmt, die nicht mehr bei eigener Familie leben kann, immer wieder Herausforderungen gibt. Und so kommen wir auch gerne wieder an die Grenzen, sagt die Alexandra Marti.
3: Es ist wirklich eine anstrengende Arbeit, wo die Kinder kommen aufgrund von ihrer Geschichte. Die bringen auch ganz andere Themen in die Familie rein. Da muss man sich so viel, also emotional ist das so eine herausfordernde Arbeit, die die Pflegeeltern leisten.
2: Häufig kommen die Kinder wegen Gewaltvorfällen, psychischen Problemen bei den Eltern oder wegen Sucht weg von den lieblichen Eltern. Und das hinterlässt auch bei den Kindern selber Spuren, die die Pflegefamilie dann im Alltag zu spüren bekommen. Das Hauptproblem von der Pflegefamilie ist, dass der Kanton Bern klare Regeln und Vorgaben hat. Und die gelten dann für alle.
3: Wir sind immer mehr im Standardisieren, im Zusammenpressen. Das nimmt aber auch sehr viel Handlungsspielräume raus. Mit diesen Standardisierungen gehen auch ganz viele Möglichkeiten verloren. Und im Alltag zeigt sich das dann einfach, dass so gewisse Abläufe wahnsinnig schwer sind.
2: Weil?
3: Es ist einfach jedes Kind einzigartig. Jedes Pflegeverhältnis ist einzigartig.
2: Häufig wird in der Politik etwas entschieden, das für die Pflegefamilie im Alltag wenig bis gar keinen Sinn ergibt. Und in diesen Momenten fühlen sich auch Alexandra Marti dann eben etwa die mal im Stich gelassen.
3: Ein Politiker, wo im Prinzip gewisse Entscheidungen trifft darüber, wie das Pflegekinderwesen gestaltet werden soll. Und gleichzeitig hat die Person aber eigentlich von dieser Basisarbeit keinen Einblick, oder? Sie hat keine Erfahrung. Dann wird dort oben etwas entschieden und das zielt so am Alltag vorbei.
2: Am Schluss geht es schliesslich immer um das Kind. Und die Pflegeeltern begleiten die meistens in den schwierigsten Phasen des Lebens. Und so sind das Ganze natürlich immer emotional. Und für die Gefühle haben sie zum Teil zu wenig Platz vor lauter Regeln und Bürokratie.
0: In unserer Beitragsserie schauen wir die Situation der Pflegefamilie im Kanton Bern an, nachdem die Uni Bern eine Studie dazu herausgegeben hat. Was in dieser Studie herausgekommen ist und wieso die überhaupt ist nötig war, hört ihr jetzt schon nachher auf neo1.ch.
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0: aber bringt es mindestens ein kleines Sommergefühl in diesem doch in der verregneten Mandy. Ich habe Loco Escrito. Adios, haben wir gehört.
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0: Oh, jetzt ist halb eins an dem 11. Mai.
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3: Am Mikrofon Sarina Welti. Das Biel hat dem Mann gestern Morgen extra ein Feuer gelegt. Die Polizei hat ihn aber verwutscht. Der 32-jährige Mann hat das Dach bei einer Baustelle angezündet. Die Feuerwehr hatte den Brand schnell unter Kontrolle gehabt, heisst es heute. Mehrere Personen haben dann erzählt, dass eine Person das Feuer gelegt hat. Daraufhin hat die Polizei den Beschuldigten gesucht und gefunden. Schweizer Gefängnisse sind voll. Über 7'100 Inhaftierte sind aktuell in Haft. Das ist ein neuer Rekord. Laut dem Bundesamt für Statistik sind so 97% von allen Plätzen in den Gefängnissen in der Schweiz besetzt. Das Hauptproblem ist, dass gleichzeitig auch immer mehr Verurteilungen gibt, vor allem auch wegen Verkehrs- und Geldstraftaten. Die Behörden reden von einem grossen Druck auf das System. Es brauche mehr Alternativen, wie zum Beispiel Fussfesseln. Mit dem Zug direkt aus der Schweiz auf London. Das soll in Zukunft möglich sein. Zumindest hat die SBB zusammen mit dem Zugunternehmen von England jetzt eine Absichtserklärung unterschrieben. Das Ziel ist es, mit dem Direktzug von Zürich in 6 Stunden und von Basel in 5 Stunden auf London zu fahren. Die Nachfrage sei gross. London sei eines der beliebtesten Ziele mit dem Flüger aus der Schweiz. Bis es dann so weit wäre, geht es aber noch ein Zeitchen. Vor allem seien die Einreisenformalitäten komplex. Konkret könnte es erst ab den 20-30er Jahren werden.
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0: Grau bleibt es und meistens so nass. Es kann sein, dass heute am Nachmittag zwischendurch ein bisschen abtrocknet, aber die Wolken die bleiben uns treu, 12 Grad. Das ist das Maximum, das wir bekommen heute an Temperatur. Das bleibt uns auch treu, das sind wir nämlich schon jetzt. Und morgen ist es dann eher auf der grälscheligen Seite, und noch am Vormittag. Und ja, durch die Nacht und am Morgen kann es sogar Bodenfrost drinnen haben und die Schneefallgrenze kann bis auf 1000 Meter ankommen.
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0: Nichts habe ich zu melden. 2 Minuten nach der halben Ehe. Es fährt also so wie sollte unterwegs auf der Straße im Neo-Eisland. In Sorge.
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0: 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Durch am Ende Mittag gehen wir. Eine halbe Stunde sind wir noch bei euch, bevor du eine Stunde Musik im Bitz auf euch wartet. Und die halbe Stunde auf die Ehe zu nehmen die Angriff mit neuer Musik vom US-amerikanischen Musiker Alex Warren. Fever Dream hören wir gut zum Start. Hier in die halbe Eisstunde, oder wie muss man sich dem sagen, jetzt habe ich mich verzettelt. Ich habe mich verzettelt, Sarina, es ist einfach ein
3: Ding. Du hättest einfach nichts sagen können,
0: dann hätte man es nicht mal gemerkt. Ich hätte einfach so jetzt auf das da, hätte ich selber
3: drücken. Einfach Musik ist immer
0: am besten. Guten Mädchen Mittag, weiterhin, Sarina Welti, Kaputt Human, der Mix. Ciao.
3: Salut.

0: Mit neuen so unterwegs durch den Mandy-Mittag zusammen mit der Kelly Clarkson. Since You Begun, haben wir gehört.
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0: Ja, Sarina Leute vom RTL-Test Bern. Ich glaube, der Mandy 11. Mai ist einfach erst Stichwort ausschlaggebend beim Wetter. Das ist einfach nass wahrscheinlich, oder?
3: Das kann man so sagen, ja. Es ist meistens den ganzen Tag bewölkt. Also am Nachmittag bleibt es mehrheitlich bewölkt und immer wieder kann es eben einen guten Regen geben. Durchaus auch trockene Phasen möglich, vielleicht vorübergehend sogar auch ein bisschen länger im Verlauf am Nachmittag, aber dann später am Nachmittag noch oben kommt dann die Halbfront rein und die bringt dann wieder verbreitete Regengüsse und dann vielleicht auch noch das Gewitter mit sich. Temperaturen, erst jetzt um Mittag die Höchstwerte erreicht, so um die 12-13 Grad. Im Verlauf des Nachmittags werden die dann eher ein bisschen zurückgehen und auch der Westwind wird noch zügig auffrischen.
0: Und jetzt sind wir damit in diesen Einseiligen, also gegen Hirsten, könntest du noch einmal gehörig Schnee oder was auch immer. Ziehst du Mittwoch, sieht nicht nach Schnee aus, gell, nicht Angst haben.
3: Ja, es kommt ein bisschen darauf an, der Höhe, dass man daheim ist. Eben, wie gesagt, ich habe schon angetönt, dass die Temperaturen heute Nachmittag kontinuierlich zurückgehen. Das heisst, auch die Schneefallgrenze sinkt und die kann morgen und morgen durchaus bis auf rund 1000 Meter absinken. Also das ist nicht unmöglich, dass es da ein Grüßchen von der Schneeflocke gibt, bis etwa auf 1000 Meter. Dann morgen und morgen eben sonst eine Restwoche, wahrscheinlich morgen noch ein bisschen Niederschläge, eben je nachdem, wie welcher Höhe. Eine unterschiedliche Form, unten natürlich Regen und dann wird es aber ziemlich rasch abtrocknen im Verlauf vom Vormittag und auftun. Am Nachmittag ist es dann wahrscheinlich überall trocken und recht sonnig. Der Wind lässt ja langsam ein bisschen nach, dreht eher auf Nordwest. Und die Temperaturen sind am Nachmittag so um die 13 bis 14 Grad. Und eben Eisheilige, Stichwort der Mittwochmorgen. Da ist es dann nach der wahrscheinlich meistens klaren Nacht vom Dienstag auf den Mittwoch zum Teil recht frisch mit 3 bis 4 Grad auf 10 Meter. Das heisst, Bodenfrost ist da definitiv möglicherweise ein Thema. Sonst tagsüber ist es trocken, zum Teil sonnig, hat aber auch ein paar Wolkenfelder, die da aufziehen. Die Temperaturen sind dann wieder ein bisschen höher, mit 14 bis 15 Grad am Nachmittag. Und auf die Auffahrt und Brückentag, Freitag, da gibt es dann wieder mehr Wolken, häufiger wieder Regen und die Temperaturen kommen wieder oben runter.
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0: Montagmittag, 11. Mai, wird noch eins Ungerex Richtung Eis zu. Vor etwas mehr als einer Woche, am Sonntag, 3. Mai, da hat es lange noch gebrannt. Genauer im Barrow. Und das hier. Zwei Mehrfamilienhäuser und eine Garage sind verbrannt. Verletzte hat es zum Glück keiner gegeben. Mehrere Leute haben aber ihr Zuhause und ihr Habengut verloren. Wir bin ja auch in den letzten Tagen herumberichtet, mit den involvierten Stellen geredet, unter anderem mit Gemeinde, Kantonspolizei und Feuerwehr. Die Männer und Frauen von der Feuerwehr haben viel geleistet bei diesem Brand im Barrow. Jemand, der ganz nach ist dabei war, ist der Werner Eberle.
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0: Der Kommandant der Feuerwehr, Region Langnau, ist ausgerückt in Sonntagnacht am Brandort und letzten Samstag zu Gast in unserem Neo 1 Wochengespräch. Er hat erzählt, wie emotional so ein grosser Einsatz ist und wie schwierig der Einsatzort war. Auf der einen Seite ist die Hauptstrasse, auf der anderen die Bahnlinie, links und rechts neben dem Brand weitere Häuser.
2: Ja, dort muss man dann auch eben die Entscheidung treffen. Was ist wichtig, oder? Wo man auch gemerkt hat oder wo man noch gewusst hat, dass man die Leute draussen hat, dass die Leute alles draussen ist, oder? Hat man auch auf die sichere Seite müssen gehen. Man hat auch mit dem MGV, oder? Das ist der grosse mobile Lüfter, den man hat. Dort haben wir auch können, auf der einen Seite zwischen den Häusern drin, wo etwa 4 Meter Abstand ist, hat man können eine Wasserwand machen, oder? Da muss man vorstellen, es ist wie ein grosser Föhn, wo einfach Wasser aus 200 Liter 70 Liter in der Minute rausblasst, auf 80 Meter Wurfweite. Darum sind nicht mehr Häuser angekommen.
0: Als eine von 6 Feuerwehren im Kanton Bern darf die Feuerwehrregion Langnau so einen grossen Lüfter haben. Die Leute dort drauf haben sehr gut gewerkt und die umliegenden Häuser können haben. Bei der Bahnlinie hat die Feuerwehr von SBB unterstützt, die sogenannte Intervention.
2: Die haben nachher uns geholfen, auch mit Wasser, oder? Das ist ein Zug, der kommt. 40 Kubik auf dem Zug, der auch geholfen hat mit dem Wasserwerfer auf der Bahnseite.
0: Beim Brand an der Bahnlinie gäbe es noch eine grössere Herausforderung. Die Hitze, die es gibt, die ist auch für die Infrastruktur der Bahn gefährlich. Und für die Leute.
2: Kommt die Fahrleitung oben runter? Kommt sie nicht. Das sind 10 Meter Sicherheitsabstand, den man dort muss haben muss. Unsere Leute dürfen dort gerne nicht hin. Erst wenn die Intervention sagt, wir haben stromlos gemacht, die Bahnlinie, dann kann man nachher auch von dort aus noch angreifen.
0: Erzählt der Kommandant der Feuerwehrregion Langnau während der Eberle im Neues-Wochengespräch am Samstag. Am wenigsten Gefahr sind ja eigentlich in diesem Fall von der Strasse ausgegangen.
2: Die haben wir von Anfang an, dort hat man noch eine Vollsperrung gemacht, hat man noch einfach das Umleitungskonzept machen müssen, mit Schöppach rausnehmen, mit Wicken rausnehmen, mit Trubschachen, Umleitung machen. Züge, die nicht mehr fahren konnten, die man noch mit Bussen umleiten musste. Alles so Sachen.
0: Im Einsatz war beim Grossbrand im Barrow sind mehrere Feuerwehren aus der Region, sowie Schutz und Rettung Bern mit dem Atemschutzcontainer und eben die Intervention von SBB. Für die Betroffenen hat die Gemeinde Langnau ein Spendenkonto eingerichtet. Auch Sachspenden wie z.B. Kleider sind möglich. Die Informationen findet ihr auf unserer Webseite neo1.ch oder auch auf der Webseite von Gemeinde Langnau. Auf neo1.ch gibt es auch das sehr interessante Wochengespräch mit dem Werner Eberle zum Nachhören. Unter einer Region im Fokus findet ihr es online zweckgemacht.
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0: Schweizer Co-Produktion, der Song «Stress», zusammen mit dem Cian «How to Heal», haben wir gehört.
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0: Es wird eins an diesem Mandy-Mittag, 11. Mai.
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4: Mit der Sarina Welti, grüß dich wohl. Im ehemaligen Gemeinshaus in der Schule, das passiert Wangeried im Oberaargau schon gleich. Ab dem Mandy baut der Bund auf der Autobahn zwischen Lauterbach und Herkingen weiter. Und den Regenschirm können wir heute brauchen, es ist nass und grau. Vor 2 Jahren haben die beiden Oberaargauer Gemeinden Wangeried und Wangerare fusioniert. Seitdem ist das Gemeindehaus Wangeried leer. Gleichzeitig hat die Gemeinde aber zu wenig Platz für alle Schüler und Schülerinnen. Darum will Wangen jetzt das ehemalige Gemeindehaus umbauen und dann als Schulhaus brauchen, erklärt der Gemeindepräsident Christoph Kiefer.
5: Das ist eine absolute Win-Win-Situation, weil ja Wangen Sitzgemeinde ist. Es ist sehr interessant, wenn man die Aussengemeinden berücksichtigen kann mit Schulraum, insbesondere die Kindergarten, erste, zweite, wenn die vor Ort in die Schule gehen können.
4: Bis das ehemalige Gemeindehaus zu Wangeried der Zweck ist, für die jüngsten Schüler und Schülerinnen braucht es aber noch einen Umbau.
5: Jetzt schauen wir, dass wir 3 Schulräume haben, die in Wänden rausgenommen werden. Dann gehört natürlich auch so eine gewisse Infrastruktur dazu. Man muss genug Veloständer haben, muss genug Garderobe haben, sanitär, das ist alles gut.
4: Das entsprechende Baugesuch ist öffentlich aufgelegen. Es hat keine Einsprachen gegeben, wie es auf Anfrage von Neo 1 beim zuständigen Stadthalteramt Oberaargau heisst. Der Zeitplan sei sportlich, bestätigt Christoph Kiefer. Schon ab dem neuen Schuljahr im August sollen 2 Klassen im ehemaligen Gemeindehaus in die Schule. Die Mütter- und Väterberatung hat zu Langenthal einen neuen Standort. Ab sofort gibt es am Markt Gas auch Einzel- oder Gruppengespräche rund um Erziehung, Ernährung oder Gesundheit. Das heisst, heute in den neuen Räumen haben es mehr und gäbigeren Platz. Die Beratungen sind für alle, die das Kind bis 5-jährig haben und ist gratis. Der Kanton finanziert die Beratungen. Im ganzen Kanton Bern gibt es rund 200 Standorte für Mütter- und Väterberatung. Der Bund geht in die nächste Phase beim Ausbau der Autobahn zwischen Lauterbach und Herkingen. Dort soll es in Zukunft 6 Spuren geben. Heute heisst es vom zuständigen Amt, dass ab nächster Woche der Russbach wieder möglichst natürlich umgestaltet wird. Heute ist der Bach in Rohr unter dem Boden. Gleichzeitig startet der Bund auch mit Bauen bei der SBB-Brücke und dazu tut er auf der A1 die Strasse neu markieren, das als Vorbereitung für die nächste Bauetappe. Das passiert alles hauptsächlich in Nacht. Es könnte wegen dem dann mehr Lärm für Anwohner und Anwohnerinnen geben. Kantone, Städte und Gemeinden stellen sich zusammen gegen die sogenannte 10 Millionen Schweiz-Initiative. In gut einem Monat stimmt die Bevölkerung von Schweiz über die SVP-Initiative ab. Die Verbände wehren sich jetzt zusammen dagegen. Die hätte grobe Folgen, heisst es. Eine starre Bevölkerungsgrenze würde den Spielraum von Politik und der Wirtschaft fest einschränken. Zwar sei die Zuwanderung eine Herausforderung, aber es gäbe andere Möglichkeiten, das Wachstum der Bevölkerung in Grenzen zu halten, heisst es von den Behörden.
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0: Ja, da bleibt es entweder grellschelig und meistens so nass heute Nachmittag. Bei Temperaturen von so um die 12 Grad herum, Bewölkung bleibt es auch treu. Von dem her, ja, wird es endlich düster heute Abend. Gute Nacht auf morgen Dienstag, dann auch kalt auf alle suchen. Es kann ja auch Bodenfrost geben morgen und morgen. Dazu kann dann auch die Schneefallgrenze ein bisschen ankommen. Ein bisschen heisst auf rund 1000 Meter morgen und morgen, respektive die Nacht. Ja, von dem her, die Einschätzungen lassen grüssen.
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0: Dann nach E-Meldung, wenn ihr auf der A5 Richtung Biel unterwegs seid, dann ist zwischen Grenchen und Lengnau die Strasse gesperrt in die Richtung Biel, die A5 namentlich, weil dort das kaputtes Fahrzeug auf der Strasse steht. Also gesperrt die A5 Solothurn Biel zwischen Grenchen und Lengnau wegen einem kaputten Fahrzeug. Umleitung sollte dann an dein signalisiert werden. Und sonst braucht ihr im Moment heute ein bisschen Geduld. Jetzt Sorge unterwegs. So, falls eure Geduld mit mir und Sarina Welti am Ende ist, dann kann ich beruhigen. Wir hören auf, wir gehen ab in der Stunde Musik ein bisschen. Und wir geben auf den Nachmittag her Sarina Klötzli, respektive Jonas Wüterich hier zu Neo Studio. Die kommen dann mit nach ab der 2 Richtung Nami. Und jetzt fangen wir einfach mal gemütlich an mit Zürich West. Wo wir immer. Schön, seid ihr mit uns am Ende Mittag durchgekommen. Habt's gut und habt euch vor allem Sorge. Mein Name ist Kobutino. Ciao.

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0: Guten Mänti Nachmittag wünsche ich. 11. Mai haben wir heute und jetzt haben wir gerade zwei. Und die Nachrichten der Nachmittag gehört von Jonas Wüttrich.
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2: Seit einem guten halben Jahr operiert das Spital Emmental mit Robotern und zieht jetzt ein gutes Fazit. Das Stadion vom FC Thun hat ab nächster Saison einen neuen Namen. Und das Wetter am Ende ist hauptsächlich grau und nass. Gut, dem Namen kann es aber hier und da ein bisschen aufhellen. Seit dem September fern operiert das Spital Emmental mit dem Operationsroboter Dexter. Neo 1 hat auch schon berichtet. Er kommt vor allem bei Operationen wegen Listen- oder Nabelbrüchen zum Einsatz. In Zukunft wird das Spital Emmental auch für Operationen im Magen-Darm-Bereich brauchen. Der Roboter hilft den Ärztinnen und Ärzten vor allem mit seiner Beweglichkeit und seinen guten Kameras. Aktuell arbeiten 21 Spitäler auf der ganzen Welt mit dem Roboter Dexter. Das Spital Emmental hat im 2026 weltweit am zweitmeisten Operationen mit dem Roboter gemacht. Der Dr. André Gerz, stellvertretender Chefarzt und ärztlicher Leiter der Chirurgie im Spital Emmental, redet von einem guten Start mit dem OP-Roboter. Sie sind sehr zufrieden mit dem Dexter.
3: Es liegt sicher daran, dass unser Team wirklich gut darauf vorbereitet war. Wir hatten eine lange Vorbereitungsphase, zum einen mit theoretischer Fortbildung zu dem Roboter, aber auch mit praktischen Übungen am Simulator, den wir hier im Spital stehen haben und auch regelmäßig nutzen können.
2: Für optimal auf Operationen vorbereitet zu sein, sind alle vom Team auch einmal in einem denkigen Intensivtraining in Straßburg gewesen.
3: Das hat dazu geführt, dass wir, glaube ich, doch relativ sicher starten konnten, dass wir auch auf allen Ebenen die richtigen Aktoren an der Seite hatten. Zusätzlich wirklich sehr, sehr gute Unterstützung durch die Distal Motion, das ist eben der Schweizer Hersteller dieses Roboters, der uns auf jedem Weg begleitet hat.
2: Nebst dem, das Spital Emmental in den letzten rund 7 Monaten viele Operationen mit der Hilfe des Roboters hat gemacht, ist auch das öffentliche Interesse am Dexter gross, sagt der André Gerz. Das Spital Emmental hat zwei öffentliche Einführungen gemacht, wo die interessierten Roboter können zuschauen können bei einer Testoperation. Bei beiden sind sehr viele Leute gekommen, erzählt der André Gerz. Der FC Thun spielt ab nächster Saison im Visana-Stadion. Der Visana ist schon seit 2 Jahren Stadionpartner der Berner Oberländer. Die Zusammenarbeit wird jetzt noch mehr vertieft, heisst es heute in der Medienmitteilung vom FC Thun. Die Stockhorn Arena heisst so ab nächster Saison Visana-Stadion. Die Visana zahlt auch alle Jahr 300'000 Franken für die Jugend- und Frauenförderung bei Thun. Und der FC Thun muss auch zukünftig nichts für die Stadionmiete zahlen. Der Bund hat eine neue Kampagne gegen Japan-Käfer lanciert. Leute, die aus bestimmten Regionen von Schweiz wieder heimkommen, sollen in Zukunft ihr Auto, das Gepäck untersuchen und schauen, ob Japan-Käfer als blinde Passagiere sind mitgeritten. Der Bund will so verhindern, dass sich der Schädling in der Schweiz weiter ausbreitet. Das Bundesamt für Landwirtschaft warnt, dass der Japan-Käfer eine ernste Bedrohung für die Landwirtschaft, für den Gartenbau und für die Umwelt ist. Das Insekt kommt häufig unbemerkt, unter anderem eben in Auto oder im Gepäck von einem in die andere Region. Geht im Tessin, in Teilen vom Graubünden, im Wallis und in Norditalien hat es besonders viele Japan-Käfer. Leute, die Käfer finden, sollen die melden und sie töten. Mit heimnehmen dürfen Leute den Käfer nicht. Ein 38-jähriger Mann aus Frankreich ist am Samstag bei einer Wanderung im Ungerwallis gestorben. Er ist beim Aufstieg auf den Col du Bonhomme in der Nähe von Schweizer Grenze abgestürzt. Sein Begleiter hat sofort die Rettungskräfte alarmiert, wie die Kantonspolizei Wallis heute schreibt. Die Rettungskräfte sind mit dem Helikopter gekommen, haben aber vor Ort nur noch den Tod des Mannes bestätigen. Wie genau der Unfall ist passiert, wird jetzt ermittelt.
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0: Ja, heute am Nachmittag da ist das Wetter mehr oder weniger bewölkt. Es kann immer mal wieder regnen. Es gibt auch trockene Phasen heute am Nachmittag und gegen Abend sind aber auch wieder Gewitter möglich. Also es ist alles sehr unsicher heute am Nachmittag, würde ich mal sagen. Die Temperaturen sind auch eher frisch, so um die 12 Grad oder sogar ein bisschen kühler wegen der Luft, die heute noch geht. Morgen da kommt die Schneefallgrenze oben runter bis auf 1000 Meter. Morgen Morgen haben wir wieder viel Wolken und Niederschläge. Oberhalb von 1000 Meter kann es eben ein bisschen flöckeln. Unterhalb von diesen 1000 Meter ist es dann auch eher Regen. Der Nachmittag der ist aber werden etwas freundlicher mit Sonnenschein und Temperaturen. Morgen am Nachmittag sind es so um die 13, 14 Grad. Und wenn wir noch vorher schauen auf den Mittwoch, da ist vor allem der Morgen frisch mit so 3 bis 4 Grad. Da ist Bodenfrost je nach Region noch ein Thema. Durch den Tag durch, ja, ist es dann so ein bisschen gemischt mit Sonne und Wolken am Himmel und Temperaturen wieder so um die 13 Grad.
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0: Da habe ich im Moment eine Meldung von der Autobahn A1 Bern Richtung Zürich zwischen Kriegstätte und Wangen an Aare. Stau wegen einem Unfall, der passiert ist. Sonst solltet ihr aber überall gut vorwärts kommen im Neo 1 Land. Ich wünsche eine gute und eine sichere Fahrt.
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0: Am Mikrofon für euch den Nachmittag. Ich, Selina Klötzli, freue mich, dass wir zusammen durch den Montagnachmittag gehen. Aber jetzt, da gibt es zuerst mal Anfang 9, eine Stunde lang Musik für euch. Ab der 3, da sind wir dann wieder für euch da.

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2: Einen guten Montagnachmittag wünsche ich. Jetzt haben wir den 3. Und die Nachrichten am Nachmittag gehört von Jonas Wüttrich.
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4: Seit einem guten halben Jahr operiert das Spital Emmental mit Robotern und zieht jetzt ein gutes Fazit. Das Stadion vom FC Thun hat ab nächster Saison einen neuen Namen. Und das Wetter am Ende ist hauptsächlich grau nass. Gegen den Namen kann es aber hier und da ein bisschen aufhellen. Seit dem September fern operiert das Spital Emmental mit dem Operationsroboter Dexter. Neo 1 hat auch schon berichtet. Er kommt vor allem bei Operationen wegen Listen- oder Nabelbrüchen zum Einsatz. In Zukunft wird das Spital Emmental auch für Operationen im Magen-Darm-Bereich brauchen. Der Roboter hilft den Ärztinnen und Ärzten vor allem mit seiner Beweglichkeit und seinen guten Kameras. Aktuell arbeiten 21 Spitäler auf der ganzen Welt mit dem Roboter Dexter. Das Spital Emmental hat im 2026 weltweit die zweitmeisten Operationen mit dem Roboter gemacht. Der Dr. André Gerz, stellvertretender Chefarzt und ärztlicher Leiter der Chirurgie im Spital Emmental, redet von einem guten Start mit dem OP-Roboter. Sie sind sehr zufrieden mit dem Dexter.
5: Es liegt sicher daran, dass unser Team wirklich gut darauf vorbereitet war. Wir hatten eine lange Vorbereitungsphase, zum einen mit theoretischer Fortbildung zu dem Roboter, aber auch mit praktischen Übungen am Simulator, den wir hier im Spital stehen haben und auch regelmäßig nutzen können.
4: Für optimal auf Operationen vorbereitet zu sein, sind alle vom Team auch einmal in einem tägigen Intensivtraining in Straßburg gewesen.
5: Das hat dazu geführt, dass wir, glaube ich, doch relativ sicher starten konnten, dass wir auch auf allen Ebenen die richtigen Aktoren an der Seite hatten. Zusätzlich wirklich sehr, sehr gute Unterstützung durch die Distal Motion, das ist eben der Schweizer Hersteller dieses Roboters, der uns auf jedem Weg begleitet hat.
4: Nebst dem, dass das Spital Emmental in den letzten rund 7 Monaten viele Operationen mit der Hilfe des Roboters hat gemacht, ist auch das öffentliche Interesse am Dexter gross, sagt der André Gerz. Das Spital Emmental hat zwei öffentliche Einführungen gemacht, wo die interessierten Roboter können zuschauen bei einer Testoperation. Bei beiden seien sehr viele Leute gekommen, erzählt der André Gerz. Der FC Thun spielt ab nächster Saison im Visana-Stadion. Der Visana ist schon seit 2 Jahren Stadionpartner der Berner Oberländer. Die Zusammenarbeit wird jetzt noch mehr vertieft, heisst es heute in der Medienmitteilung vom FC Thun. Die Stockhorn Arena heisst so ab nächster Saison Visana-Stadion. Die Visana zahlt auch alle Jahre 300'000 Franken für die Jugend- und Frauenförderung bei Thun. Und der FC Thun muss auch zukünftig nichts für die Stadionmiete zahlen. Der Bund hat eine neue Kampagne gegen Japan-Käfer lanciert. Leute, die aus bestimmten Regionen der Schweiz wieder heimkommen, sollen in Zukunft ihr Auto und das Gepäck untersuchen und schauen, ob Japan-Käfer als blinde Passagiere mitgeritten sind. Der Bund will so verhindern, dass sich der Schädling in der Schweiz weiter ausbreitet. Das Bundesamt für Landwirtschaft warnt, dass der Japan-Käfer eine ernste Bedrohung für die Landwirtschaft, für den Gartenbau und für die Umwelt ist. Das Insekt kommt häufig unbemerkt, unter anderem eben im Auto oder im Gepäck von einem in die andere Region. Geht im Tessin, in Teilen vom Graubünden, im Wallis und in Norditalien hat es besonders viele Japan-Käfer. Leute, die Käfer finden, sollen die melden und sie töten. Mit heimnehmen dürfen Leute der Käfer nicht. Ein 38-jähriger Mann aus Frankreich ist am Samstag bei einer Wanderung im Ungerwallis gestorben. Er ist beim Aufstieg auf den Col du Bonhomme in der Nähe der Schweizer Grenze abgestürzt. Sein Begleiter hat sofort die Rettungskräfte alarmiert, wie die Kantonspolizei Wallis heute schreibt. Die Rettungskräfte sind mit dem Helikopter gekommen, haben aber vor Ort nur noch den Tod des Mann bestätigen. Wie genau der Unfall ist passiert, wird jetzt ermittelt.
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2: Jetzt bin ich auch ein bisschen gelüpft, habe ich da rausgeschaut. Es schifft gerade Jachen hier zu lang noch. Ja, und allgemein hier in der Region ist heute am Nachmittag immer mal wieder Regen möglich. Obwohl das so trockene Phasen kann gehen jetzt im Verlauf des Nachmittags. Am Abend da ist aber dann sicher wieder der Regen dominant und auch Gewitter sind möglich. Die Temperaturen sind so um die 12 Grad oder dann vielleicht eben sogar ein bisschen frischer, vor allem gegen Abend zu, weil es noch luftet hier bei uns. Nachher morgen, in der Nacht auf morgen besser gesagt, da kommt die Schneefallgrenze oben runter bis auf 1000 Meter. Morgen Morgen da haben wir wieder viel Wolken über dem Neo-Eis-Land und es sind Niederschläge möglich. Eben ab diesen 1000 Meter ist es möglich, dass es ein bisschen flöckelt, ein bisschen schneit. Unterhalb von diesen 1000 Meter ist es auch dann eher wieder Regen, also ähnlich wie heute. Am Nachmittag trocknet es aber dann an dies nah ab. Es ist auch ein bisschen freundlicher mit Sonnenschein und die Temperaturen sind dann auch ein bisschen milder als heute, so 13, 14 Grad. Und der Mittwochmorgen, der ist aber dann wieder recht frisch. Das ist etwa 3 Grad, also je nach Region ist Bodenfrost möglich. Durch den Tag durch gibt es ein Gemisch aus Sonne und Wolken und am Nachmittag ist es dann wieder ein bisschen milder mit etwa 13 bis 14 Grad.
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2: Da habe ich immer noch die Meldung von der Autobahn A1 Bern Richtung Zürich zwischen Kriegstedt und der Wange an der Aare. Stockt es immer noch nach einem Unfall, der am frühen Nachmittag passiert ist. Sonst habe ich aber keine Verkehrsmeldungen aus der Region. Grüße ins Auto, haben die Sorge unterwegs.
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2: Alle Jahre wieder. Der Eurovision Song Contest geht alle Jahre im Mai über die Bühne, so auch heuer in der Hauptstadt von Österreich. Morgen Abend läuft der erste Halbfinale vom Musikwettbewerb zu Wien. Und nach drei Songs da schauen wir mal Richtung ESC. Welche Länder haben hier in der Wettquote die Nase vorne und welche schneiden gar nicht gut ab? Und natürlich nimmt sie es dir auch Wunder, welchen Stand die Schweizer Vertretung Thunere Veronika Vusaro aktuell so hat. Bevor wir jetzt aber hier bei uns über die Musik reden, gibt es Anfang einfach solche zum Hören für euch. Am Mikrofon Selina Klötzli und geht als nächstes für euch parat der Stevie Wonder mit Part-Time Lover. Ein kleiner Aufsteller für den grauen Nachmittag.

0: Sick and Tired for Anastasia. Schön hört ihr Neo-Ace an diesem Montagnachmittag. Es wird wieder farbig, laut, unterhaltsam und oh, so ein bisschen schrill, würde ich mal sagen. Ab morgen geht es los mit dem Eurovision Song Contest in Wien. Der erste Halbfinale der läuft morgen Abend ab der 9. Darum machen wir uns jetzt mal schnell einen kurzen Überblick. Die absolute Favoritenrolle dieses Jahr hat Finnland. Seit Mitte Februar sind sie auf dem Platz 1 in der Wettquote mit ihrem Song. Und auch Griechenland hat auch eine gute Chance. Der ESC-Song Ferto gilt als kleine Geheimwaffe. Real Estate, Ferto, Sashimi Tuna, Ferto, Tisoro Loyalty Shimer, Suleo, Ferto. Geht aber schon ein bisschen ab, würde ich sagen. Neben denen, die schon als Favoriten gelten, wie eben Finnland und Griechenland, gibt es aber auch Nationen, die noch könnten überraschen mit ihren Auftritten an diesem Musikwettbewerb. Zum Beispiel Frankreich, die wollen überzeugen mit der Monroe und ihrem Song «Regard». Und auch der Song «Bangaranga» von Dara von Bulgarien vertritt am ESC. Schaut man vielleicht zuerst ein bisschen als Aussenseiter an, aber eben könnte auch noch für Überraschungen sorgen. Es ist so ein bisschen ein orientalisch angehauchter Dance-Pop-Song mit sehr viel Beat, wie man hört. Es gibt aber nicht nur solche, die überzeugen oder eben noch überraschen können. Es gibt auch Lieder und Auftritte, die schon jetzt im Voraus, ja, eher enttäuschend waren bei den Eurovision-Fans.
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0: Der ESC-Song «Tanzschein» vom Austragungsland Österreich, ja, der kommt gar nicht gut an, ist in der Wettquote aktuell auf Platz 28 von 35. Aber noch schlechter sieht es aus für Estland. Too epic to be true. Auf dem viertletzten Platz in der Liste sind Vanilla Ninja mit «Too Epic to be True». Vanilla Ninja, das sind aber bekannte Gesichter am ESC. Vor über 20 Jahren hat Estinnen für die Schweiz den 8. Platz geholt im Musikwettbewerb. Ja, und dieses Jahr, da sind sie auch ein bisschen weniger erfolgreich. Natürlich wollen wir auch noch die Chance unter die Lupe nehmen vor Thunere Veronika Fusaro, die mit ihrem Lied «Alice» für die Schweiz teilnimmt. Die Einschätzungen gehen da ein bisschen auseinander. Bei Umfragen bei den Fans ist die Schweiz in der Regel so ein bisschen im Mittelfeld daheim. Aber aktuell in der Wettquote sieht es noch nicht mega rosig aus für Veronika Fusaro. Ist unter den letzten 10 im Moment. Der Einzug im Finale ist also möglich, aber definitiv noch nicht sicher. Thunere präsentiert ihren Song «Alice», aber dann noch nicht morgen, sondern erst am Donnerstag, 14. Mai, im zweiten Halbfinale vom Eurovision Song Contest in Wien. Übrigens gibt es dieses Jahr auch neue Regeln am ESC, die für mehr Fairness sorgen sollen. Das Publikum darf neu pro Voting nur noch 10 Stimmen pro Person abgeben. Bis jetzt waren es alle 20 gewesen. Und neu ist auch, dass die Länderjury auch schon in den Halbfinale ihre Stimmen abgeben, zum Publikum dazu. Vorher haben sie das nur Anfang im Finale gemacht.

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1: Neoace begleitet euch durch den Montagnachmittag, halb vier haben wir jetzt gehabt. Sport, Musik, News aus der Region, sind alles Sachen, die wir hier auf Neoace auf dem Laufenden behalten.
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1: Lara Kipp erzählt uns darum, was morgen da alles auf dem Plan steht.
3: Heute ist der Start in eine ganz spezielle Woche. Am Freitag geht die Heimweltmeisterschaft im Eishockey los. Und schon vorher, am Donnerstag, startet in Biel das Eidgenössische Musikfest. Mit dabei viele Musikgesellschaften aus der Region.
4: Der Aufwand ist schon noch gross. Also es gibt so ein bisschen verschiedene Aspekte. Einerseits natürlich das Musikalische, wo man auch darauf herarbeitet. Aber auch organisatorisch muss man ein paar Sachen regeln. Und nicht zuletzt halt gleich auch finanziell. Also der Aufwand ist so ein bisschen auf verschiedenen Stufen schon da für so ein Fest.
3: Am Morgen fühlen wir bei den verschiedenen Musikgesellschaften den Puls und reden unter anderem über den Aufwand, den der Grossanlass mit sich bringt. Apropos Aufwand.
5: Es ist sehr aufwendig, aber es ist auch unser wichtigster Betriebszweig, Direktvermarktung.
3: In unserem Wochenthema geht es um Hofläden in der Region. Und auch da ist das grosse Thema morgen der Aufwand. Wir fragen bei vier verschiedenen Hofläden nach. Aufwand nimmt oder Matteo Steiner auf sich.
6: Du musst jetzt so fleissig im Schwedisch lernen, dass wir es ein bisschen besser integrieren können.
3: Der 24-jährige Uni-Hockeyler wechselt auf die kommende Saison in die höchste schwedische Liga SSL. Die Woche schaut dann mit uns auf das Abenteuer führen. Morgen geht es um einen Austausch mit dem neuen Team. Ein bisschen Aufwand gibt es morgen noch für Céline Raymond und Jasmin Wüttrich, die sich vorbereiten, für euch morgen ab 17:30 gut durch den Dienstagmorgen zu bringen.

0: Das ist der Montagnachmittag hier auf Neo 1, 20 vor 4 haben wir jetzt gegeben. Und an diesem grauen, nassen Start in die neue Woche, ja, da muss man sich die Motivation irgendwie auch noch am Nachmittag ein bisschen zusammensuchen. Darum würde ich sagen, holen wir uns ein bisschen Fritti-Feeling. Fritti ist nämlich immer der Tag in der Woche, wo viel neue Musik rauskommt.
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0: Und letzten Fritti, da hat auch eine Berner Band mitgemischelt. Halunken haben neue Musik rausgebracht.
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0: «Luftschlösser im Korridor» heisst das neue Lied von Christian und Anja Henni. Es ist ein Song, der uns irgendwie ein bisschen entführt. Raus aus dem Geschäft in die Golden Hour. Gut, jetzt heute bei diesem Regenwetter wird es etwa keine goldige Stunde geben, kurz vor dem Sonnenuntergang. Aber symbolisch steht das Lied genau für die Zeit, wenn das Licht am Himmel eben goldig wird und die Zeit irgendwie fast ein bisschen bleibt stehen. Irgendwie hat es so ein einen kitschigen Touch, das Lied, aber so ein bisschen Kitsch an einem Montagnachmittag. Ja, warum eigentlich nicht? Luftschlösser im Korridor von den Halunken hören wir jetzt zusammen hier auf Neo 1.

0: Radio 1 begleitet euch durch den Montagnachmittag noch 10 Minuten, dann haben wir 4. Eigentlich Zeit für eine kurze Pause und etwas zu schnauzen, eben zu 4. Etwas schnauzen, das kann man aber auch morgen beim Zmorgen. Letzte Woche, da war das Wirtschaftszmorgen vor Regionalkonferenz Emmental. Unter dem Motto «Engagement der Jugend – Dialog zwischen Wirtschaft und Generation Z» haben sie sich getroffen und die Konferenz hat den Austausch zwischen den Generationen aus den 39 Gemeinden im Emmental fördern. Vor allem geht, was Wirtschaft anbelangt. Das ist ja sehr wichtig.
1: Die Generation Z, wenn man das so darf sagen, übernimmt jetzt der Lead in Wirtschaft.
0: Sagt Michelle Renaud. Sie ist Co-Präsidentin in der Kommission Regionalpolitik bei der Regionalkonferenz Emmental. Am Wirtschaftsmorgen sind Vertreterinnen und Vertreter aus der Emmentaler Wirtschaft zu mörgeln und zuhören. Zugelassen haben sie den jungen Leuten vom Jugendforum Emmental. Junge Menschen, die sich politisch einsetzen, haben gesagt, warum sie das machen und wie sie dorthin sind. Mit dem Jugendforum Emmental haben sie bei der Regionalkonferenz junge Leute, die bereit sind, genau über das zu reden und das, was sie wollen. Michelle Renaud. Dort müssen sie ansetzen.
1: Dort können wir jetzt schauen, dass vielleicht eben die KMU, die vielleicht keine Lernenden finden, mal zu diesem Jugendforum gehen und schauen, wie können wir die Jungen erreichen, was müssen wir machen. Oder schlussendlich geht es ums Emmental. Es geht darum, dass wir die Jungen hier im Emmental behalten können, dass wir nach wie vor hier im Emmental attraktiv sind.
0: Zusammenarbeiten zwischen den Generationen, der Dialog suchen zwischen den Jungen und den Eltern. Das war eines der Ziele dieses Wirtschaftsmorgens letzten Mittwoch. Und vielleicht auch Hemmungen abzubauen, zusammen zu reden.
1: Ich glaube, das ist eben so die Generation, die eher noch so ein zurückhaltend ist und jetzt langsam merken sie, oh nein, jetzt müssen wir auch kommen. Oder die Zurückhaltung, die ist jetzt vorbei. Jetzt müssen wir wirklich wissen, wie wir das Ganze zusammen können meistern. Das habe ich auch gespürt.
0: Sagt Michelle Renaud, Co-Präsidentin in der Kommission Regionalpolitik bei der Regionalkonferenz Emmental. Welche Themen besonders haben zu reden gegeben bei diesem Wirtschaftsmorgen von Regionalkonferenz, das könnt ihr schon nachhören auf unserer Webseite neo1.ch.

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0: Schweizer Musik vom Kunz ist das gsi. Schön seid ihr mit Neo 1 unterwegs an dem Montagnachmittag, 11. Mai. Wir haben gleich 4.
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2: Mit Jonas Wüttrich. Jo Winigen-Seeberg macht Jo Sozialarbeit in Zukunft selber. Der Berner Regierungsrat ist nicht einverstanden mit den Vorwürfen zu den Berner Gefängnissen. Und das Wetter dann am ist grau nass bei rund 12 Grad. Jo Winigen-Seeberg hat seit 2019 eine Schule Sozialarbeit. Bis heute haben die Gemeinden Winigen-Seeberg und Rummendingen die Leistung von Gemeinde Burgdorf eingekauft. Konkret war es zuletzt ein 60% Pensum. Der Gemeinderat von Winigen als Sitzgemeinde von Schule hat jetzt entschieden, dass die drei Gemeinden in Zukunft selber eine Schulsozialarbeiter oder Arbeiter haben sollen und die Leistung so nicht mehr von Burgdorf einkaufen. Das heisst, die aktuelle Ausgabe von Gemeindezeitung. Seit dem 1. Mai ist die Abteilung Soziales von Winigen für die Schulsozialarbeit in Schule Winigen-Seeberg verantwortlich. Mit allem in allem einem 90% Pensum. Kostet tut es die drei Gemeinden höchstens knapp 97'000 Franken im Jahr und so etwas weniger als die vorherige Lösung. Die neue Organisation von Schulsozialarbeit der Schule Winigen-Seeberg kommt im Juni dann noch vor die Gemeindeversammlungen. Das Bundesamt für Strassen Astra arbeitet nächste Woche am Neufeld-Tunnel und am Brünnen-Tunnel. Durch die Nacht gibt es darum nächste Woche rund um Bern verschiedene Sperrungen. Konkret beim Neufeld-Tunnel, bei der Autobahnausfahrt Bern-Neufeld und auf der A1 rund um den Brünnen-Tunnel. Das Tunnel wird geputzt, genau kontrolliert und das Astra macht auch verschiedene Unterhaltsbüßen, heisst ihre Meldung dazu. Das macht das Astra in einem gewissen zeitlichen Abstand mit allen Tunnels auf den nationalen Strassen. Es geht hier vor allem um die Verkehrssicherheit. Der Berner Regierungsrat ist nicht einverstanden mit der Kritik der Nationalen Kommission zur Verhütung von Folter. Es geht um die Gefängnisse in Bern, Burgdorf, Biel und Thun. Die Kommission schreibt in einem Bericht von Verstössen gegen die Menschenrechte. Der Regierungsrat hat heute eine Stellungnahme öffentlich gemacht. Er schreibt, ohne Sicherheit und menschenwürdige Unterbringung seien zu jeder Zeit gegeben. Die Gefängnisse seien überlastet, darum werden zum Teil Räume umgenutzt oder Mehrbettzimmer eingerichtet. Das sei aber eine außerordentliche Situation. Verantwortlich für die Situation seien unter anderem auch politische Entscheide gegen Containerprovisorien, schreibt der Regierungsrat. Das neue Gefängnis wie Zwiel soll die Situation dann entlasten. Am Zürcher Bezirksgericht geht es dann einmal weiter mit einem Prozess gegen eine 33-jährige Frau aus Ungarn. Eine Frau wird vorgeworfen, dass sie mehrere ungarische Frauen in Zürich zur Prostitution hat gezwungen. Sie ist seit rund 3,5 Jahren in Untersuchungshaft. Ihr Anwalt hat wollen, dass das Verfahren gegen seine Mandantin abgebrochen wird. Der Anwalt kritisiert, dass die Beweise unvollständig seien und er die Fallakten nicht richtig anschauen konnte. Es fehlt unter anderem Chatverläufe und Videomaterial aus der Zeit, die die Behörden die Frau haben observiert. Teil Beweismittel sind zum Teil auch nicht brauchbar. Die Staatsanwaltschaft hat aber abgewunken und den Antrag abgelehnt. Heute Nachmittag geht der Prozess weiter und die beschuldigte Frau wird zum Fall befragt. Der Captain vom Schiff, der vor einer guten Woche das Hantavirus ausgebrochen ist, hat heute ihre Videobotschaft zum Fall geredet. Er hat der Besatzung und allen Passagieren für die Geduld und Disziplin gedankt. Die letzte Woche war anstrengend, die Menschen auf dem Schiff waren aber fürsorglich und haben zueinander geschaut, sagt der polnische Captain. Er wünscht allen, die auf dem Schiff waren, ein gutes Heimkommen. Am Sonntag ist das kleine Kreuzfahrtschiff auf der spanischen Ferieninsel Teneriffa angekommen. Heute sollen die letzten Leute vom Schiff können. Alles in allem waren Leute aus 23 Ländern auf dem Schiff. Ein Passagier aus der Schweiz hat sich mit dem Virus angesteckt und ist seit einer Woche im Unispital in Zürich Behandlung. Sein Zustand sei stabil, heisst es. Ein Besatzungsmitglied aus der Schweiz ist in Quarantäne, voraussichtlich für rund 6 Wochen.
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0: Der Nachmittag und der Abend heute lassen sich wettertechnisch einfach zusammenfassen. Und zwar mit Regen. Ja, immer wieder gibt es einen guten Regen. Hinten sind sogar noch Gewitter möglich. Temperaturen dazu so um die 10 bis 12 Grad. In Nacht auf Montag kommt es passend zu den Einschneidungen und die Schneefallgrenze wieder noch runter, bis auf 1000 Meter. Darum kann es morgen Morgen in den höheren Lagen auch ein bisschen flöckeln. Und nachher regnet es dann wahrscheinlich wieder so wie heute. Ab dem 6. Mittag trocknet es aber dann noch ein bisschen ab. Der 6. Nachmittag ist dann recht freundlich mit Sonne und Temperaturen um die 13-14 Grad. Dann gibt es aber dann eine klare Nacht auf dem Mittwoch, darum der Mittwochmorgen recht frisch. Um die 3 bis 4 Grad, also je nach Region und Lage, ist der Bodenfrost wieder ein Thema. Nach dem Kaltstart gibt es aber den durchzogenen, aber meistens trockenen Tag mit Temperaturen um die 13 Grad.
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0: Von der Strasse aus der Region habe ich noch aktuell keine Meldungen von gröberen Verkehrsstörungen. Darum wünsche ich einfach eine gute und eine sichere Fahrt.
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0: Frisches und knackiges Gemüse, cremige, selber gemachte Glassen oder selber gemachte Confit. Das und noch viel mehr finden wir, wenn wir in einem Hofläden direkt auf dem Bauernhof einkaufen. Und genau diese Hofläden, die stehen die Woche bei uns auf Neo 1 im Mittelpunkt in unserem Wochenthema. Lisa Graber ist auf Hofladentour gegangen hier in der Region und hat ein bisschen mehr darüber erfahren. Was Geschichten sind hinter ein paar von diesen Hofläden bei uns im Neo-Eisland, das gehört ihr plus minus am 4:15. Am Mikrofon für euch, Selina Klötzli. Ich wünsche einen gäbigen Montagnachmittag. Geht als nächstes mit der Anna Rossinelli. Das ist If You Don't Know.

0: Ihr seid mit Neo Aison Rex an diesem Montagnachmittag. Das war Cold von James Blunt hier bei uns. Kümmerle, das ist etwas, das einfach muss sein, vor allem was Lebensmittel anbelangt. Meistens gehen wir für das sicher in einen grossen Einkaufsladen. Ist auch gäbig, da hat man gerade alles. Theoretisch könnten wir aber auch direkt bei einem Bauernhof reinschneiden.
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0: Diese Woche geht es bei uns um Hofläden. Die Lisa Graber ist eine selbsternannte Hofladengängerin. Sie ist in Burgdorf bei einem Hofladen vorbei und hat dort auch noch andere Hofladengängerinnen und Gänger gefunden.
2: Regelmässig. Das gehört für mich einfach dazu.
3: Ja, mal möglichst oft.
2: Ja, aber eher spontan. Einfach gerade, wenn ich vorbeifahre, so wie jetzt.
4: Ja, ich kaufe immer wieder ein. Einfach, wenn es sich anbietet. Mal.
5: Also im Hofladen kaufe ich wahnsinnig gerne ein, vor allem für die speziellen Sachen wie Käse oder Fleisch.
6: Wir sind also ein paar, die es schätzen. Und die Auswahl der Produkte bei den Hofläden, die beschränken sich mittlerweile nicht mehr nur noch auf Käse und Fleisch.
7: Ja, das ist ein bisschen unterschiedlich. Wir haben zum Beispiel auch noch Mehl von unserem Weizen und von unserem Dinkel, den wir verkaufen. Und dann lassen wir auch noch Teigwaren produzieren aus dem Dinkel. Oder wir haben auch noch Linsen, die wir selber anbauen.
6: Erzählt mir Regina Moser vom Hof Natürlich Moser Zindelbank. Seit dem 22. sind sie ihren Mann und sie dorthin gezogen.
7: Es war für uns von Anfang an klar, wenn wir an diese Lage wohnen, direkt an der Hauptstrasse, viel Verkehr, viel Lärm, dann möchten wir auch noch etwas Positives aus dieser Lage machen. Und darum war von Anfang an klar, es wird hier einen Hofladen geben.
6: Mit viel Liebe hat Regina Moser den auf die Beine gestellt. Und er läuft gut. Das kann Susanne Kunz vom Einhof zu Burgdorf sagen.
8: Den Hofladen gibt es ursprünglich schon sehr, sehr lange. Wir haben ihn umgebaut im 19. Wir haben sehr viele eigene Produkte, wie Äpfel, Herdöpfel, Gemüse, Fleisch und Emmenschrimp.
6: Ja, ihr habt richtig gehört. Beim Einhof gibt es regionale Crevetten. Die gehen vor allem in die Gastro und was übrig bleibt, kann man auch im Laden ab und zu kaufen. Noch eine grössere Auswahl an verschiedenen Produkten gibt es bei der Hasli Mülli, gerade beim Kreisel an der Hauptstrasse. Fleisch, Käse, Gemüse, Getreide, Blumen und frische Backwaren kann man dort haben, sagt mir der Betriebsleiter Christoph Stalder. Schon seine Eltern haben die Produkte beim Hof direkt vermarktet. Er und seine Frau Ursula haben es aber näher in die Hand genommen, die sie den Hof übernommen
9: haben. Wir konnten den Hofladen bauen und das hat ziemlich einen Entwicklungsschub gegeben. Ja.
6: Mittlerweile ist bei der Hasli Mülli der Hofladen finanziell das Hauptstandbein.
9: Ja, mir gefällt die Idee von Saat bis zu fertigen Produkten, dass da möglichst viel auf dem Hof passiert und dass man nachher auch einen Kundenkontakt hat. Und wir können die ganze Wertschöpfung auch bei den Tieren, haben wir die Tiere, die klein sind bei uns und nachher wirklich bis zum Schluss, bis zur Hoftötung, passiert alles bei uns auf dem Hof und nachher auch die Fleischverarbeitung. Und das ist, ja, das ist einfach etwas Schönes, etwas Wertvolles. Ja.
6: Bei der Hasli Mülli läuft es. Und das kann man auch bei der Familie Jakob vom Berchtolz Hof zu Betterkinden sagen. Ihr Hofladen hat eine grosse Geschichte, so der Christoph Jakob.
10: Meine Grosseltern waren vor 55 Jahren in Neuseeland und die haben dort gesehen, wie man am Strassenrand Früchte, Gemüse direkt ab Hof verkauft hat. Sie sind dann zurückgekommen und das Gefühl gehabt, das kann man hier auch. Hat dann auch noch ein, zwei Jahre gebraucht, aber vor zwei Jahren haben wir unser 50-jährigen Direktvermarktungsjubiläum dürfen feiern.
0: Die einen Hofläden im Emmental gibt es also schon seit einem halben Jahrhundert, die anderen nur seit vier Jahren. Was es heisst, so einen Hofladen zu haben und mit was für einem Aufwand dass es verbunden ist, das gehört ihr dann morgen bei uns.

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1: Langsam, aber sicher gehen wir dem Feierabend entgegen. Schön, hört ihr Neo 1. Jetzt ist 16:30.
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1: Es fehlen ihm immer noch die Worte. Es ist wirklich einfach schlimm. Und es geht uns allen wahrscheinlich so, wenn wir an Brand im Barrow am Sonntag vor einer Woche denken. Ein Brand, wo zwei Mehrfamilienhäuser komplett abgebrannt sind und Menschen ihr ganzes Hab und Gut haben verloren. Ich glaube, man kann sagen, ganz lang noch leidet mit Jonas Wüttrich.
3: Ja, das ist ziemlich treffend. Das sieht man zum Beispiel bei Solidarität im Dorf. Die ist sehr gross. Die Gemeinde Langnau hat vor einer Woche ein Spendenkonto für die Betroffenen eingerichtet. Unter anderem der zeigt sich, dass viele Leute helfen wollen. Was neben Geldspenden alles ist reingekommen, das hören wir im 5 in den Nachrichten. Das erzählt uns der Gemeindepräsident Walter Sutter.
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1: Die Sonne die drückt vielleicht zwischen mal so ein bisschen durch, dass die Stimmung nicht komplett kippt. Aber heute Abend da hat definitiv der Regen den Oberhang. Immer wieder gibt es einen Gutsch und sogar noch Gewitter sind möglich. Temperaturen dazu so um die 10, 12 Grad. In der Nacht auf morgen kommt dann passend zu den Einschäligen, die wir jetzt gerade haben, die Schneefallgrenze auch wieder ein bisschen oben runter, bis auf 1000 Meter runter. Darum kann es dann morgen, in den erhöhten Lagen auch ein bisschen schneierlen. Und nachher bei uns da regnet es wahrscheinlich wieder. Ab dem 10. Mittag trocknet es aber dann ab. Der Nachmittag ist eigentlich recht freundlich. Auch die Sonne scheint zwischendurch mal und die Temperaturen sind so um die 13, 14 Grad. Dann gibt es aber eine klare Nacht auf dem Mittwoch und darum ist der Mittwochmorgen auch recht kalt, so um die 3 bis 4 Grad. Also je nach Region kannst du da auch ein bisschen Bodenfrost haben. Nach dem kalten Start gibt es aber den durchzogenen, aber meistens trockenen Mittwoch mit Temperaturen um die 13 Grad.
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1: Da habe ich Meldungen von der Hauptstrasse aus der Region. Das Burgdorf um den Schlosshof herum ist ein kleines Knorz. Plus minus 5 Minuten länger müsst ihr dort einrechnen im Moment. Und dann habe ich auch noch Meldung von Thun auf der Hofstädterstrasse zwischen Hünibach und dem Kreis und Thun. Lowitor stocken sie im Moment auch ein bisschen wegen Verkehrsüberlastung. Das wäre es aber auch schon gewesen. Grüße ins Auto und eine gute Fahrt wünsche ich.
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1: Zwischen 4'000 und 5'000 Wildunfälle werden pro Jahr gemeldet im Kanton Bern. Die Dunkelziffer, die sind aber auch noch höher. Das hat uns der Peter Sommer erzählt. Er ist Wildhüter im Emmental. Sein Gebiet geht vom Oberthau bis Beriswil, an Bern her mit Ostermundigen und dann wieder zurück bis auf Konolfingen. Mit ihm haben wir darüber geredet, auf was wir schauen müssen, wenn wir einen Unfall machen mit einem Wildtier und welche Informationen wichtig sind für die Wildhüter. Nach zwei Songs klären wir den auf hier bei uns auf Neo 1. Am Mikrofon für euch, Zerina Klötzli. Ich begleite euch richtig für Abend. Ciao zusammen.

0: 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Von The Weeknd war das hier bei uns auf Neo 1. Wir sind langsam, aber sicher unterwegs. Richtig Feierabend, 20 vor 5 war es. Igeli, Füchs, Dachse, Reh. Ab diesen Wildtieren ist sicher jede und jeder von uns schon mal erklüpft. Vor allem gerade am Abend spät oder am frühen Morgen, wenn wir mit dem Auto unterwegs sind. Und plötzlich steht eben ein Wildtier auf der Strasse. Mir hat es zum Glück in solchen Situationen bis jetzt gern gelangt zum Bremsen. Aber was passiert, wenn es eben mal nicht gelangt und wir zusammen tätschen mit einem wilden Tier? Der Peter Sommer ist Wildhüter im Emmental und laut ihm sei es wichtig, dass man nicht zu fest in eine Sache hineinkommt und an die eigene Sicherheit denkt, auch wenn eben ein verletztes Wildtier vor dem Auto liegt.
1: Dem, dass man anhaltet, dass man Pannenblinker einschaltet, dass man allenfalls auch die Unfallstelle sichert. Und dann ist es wichtig, sofort anzuhalten, wenn man nicht genau weiss, in welchem Gebiet das man ist oder wie der zuständige Wildhüter erreichbar ist. Dann tut man 117 anrufen auf die Polizei, die helfen ihm weiter.
0: Weiter erzählt Peter Sommer, dass es wichtig ist, nicht zu den Tieren zu suchen zu gehen.
1: Weil die Tiere sowieso, wenn sie verletzt sind, schon mit sich selber beschäftigt sind. Aber die Nähe vom Mensch gibt dann einen zusätzlichen Stress, so, dass die Tiere plötzlich eigentlich wetten, flüchten vom Mensch gegenüber, aber nicht können, weil sie vielleicht einen gebrochenen Rücken haben oder sonst innere Verletzungen haben.
0: Wir müssen im Hinterkopf haben, alle Wildtiere wollen flüchten, wenn wir Menschen in Nähe sind, sagt Peter Sommer im Neo 1 Interview. Darum, wenn wir angerufen haben und die Unfallstelle abgesichert ist, Abstand hat zum Wildtier, die Polizei oder der Wildhüter geben uns dort Anweisungen, was wir müssen beachten müssen. Es gibt aber auch noch eine andere Situation. Wir verwünschen ein Wildtier mit dem Auto, aber es rennt weg. Und da ist wichtig, dass wir das melden, sagt der Emmentaler Wildhüter. Weil sie müssen das Tier näher suchen. Darum ist auch wichtig, dass wir uns genau merken, wo das der Unfall passiert ist.
1: Also, dass man wirklich anhaltet, wenn man kann, dort. Oder sich etwas merkt, dass wenn man vielleicht näher aus Sicherheitsgründen ein bisschen weiterfahren muss, weil es vielleicht zu gefährlich ist, an einem Ort auf der Straße zu bleiben stehen. Aber dass man sich ganz klar die Stelle möglichst genau merkt, wo das passiert ist.
0: Erzählt der Wildhüter Peter Sommer. Abschließend kann man also sagen, wenn wir ein Wildtier mit dem Auto verwünschen, ist es wichtig, ruhig zu bleiben, den Unfall zu melden, den Tieren nicht zu nahe kommen und möglichst alles gut zu beobachten, dass der Wildhüter möglichst viele Informationen hat zum Tier.
1: Auf welche Seite geht es fort? Hat man das Gefühl, es sei verletzt oder nicht verletzt? Das ist auch wichtig. Sieht man nur ein solches Tier oder sind mehrere?
0: Sagt der Wildhüter Peter Sommer abschließend. Mit dem Peter Sommer haben wir übrigens auch schon darüber geredet, wie man so einen Wildtierunfall möglichst verhindern kann. Ihr findet den Beitrag auf unserer Webseite zum Nachhören.

0: Ihr hört NeoAce an diesem Montagnachmittag, 10 vor 5 war. Selber gemachtes Essen, ach, immer besser als eingekauft. Egal ob Kuchen, Konfitüre oder auch Apfelmus. Das ist einfach viel, viel besser, wenn man es selber macht.
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0: Aber so ein Apfelmus selber machen, das braucht noch ein bisschen Zeit. Vor allem, wenn man eine grössere Menge macht und er einlagern will. Jürgen Lehmann.
2: Der Wüde verratet uns heute seine Variante von einem Apfelpüree.
3: Äpfel anbrätseln mit etwas Weisswein oder etwas Apfelsaft. Weich kochen mit etwas Zucker oder mit etwas Honig oder etwas mit Melasse. Etwas Vanille, etwas Zimt dazu. Das Ganze ganz fein mixen.
2: Mit allem zusammen, der Schale, dem ganzen Apfel, wenn man einen starken Mixer hat.
3: Und fast heute noch durch ein Säbel streichen, dass der nicht noch Kerne so drin hat. Aber ich würde Kerne so mitkochen, weil das gibt einfach einen mega guten Geschmack. Also die ganzen Äpfel vierteln, in einen Topf reinkommen, ein bisschen Apfelsaft, ein bisschen Zucker, ein bisschen Zimt, ein bisschen Vanille, köcheln, lassen cheddern, mixen, eventuell passieren und dann mit einem feinen Apfelmus. Könnt ihr heisse Gläser abfüllen, einmachen. So.
2: Und das muss man halt ein bisschen sorgfältig machen. Die Gläser müssen sauber sein, ausgekocht, sonst grauen sie dann eher und die ganze Mühe war für die Füchse gewesen. Ein Gewürz, das jetzt da auch noch gut würde passen, neben dem Zimt, das wir schon drin haben, ist Kardamom. Der Wüde und ich sind Fan von diesem Geschmack.
3: Ja, sehr gerne. Es ist fast ein bisschen eine Sucht. Ich bin, vor 2 Jahren war ich in Norwegen und da gibt es so die Gebäcke, oder die sind dort immer mit Kardamom und Zimt. Als bei uns, wenn man irgendwie Zimtschnecke hat, oder da ist viel weniger so drin. Und die nordischen Skandinavier haben mehr Kardamom drin. Und ich finde das so mega gut. Oder wir auch schon bei uns im Dampfschiff haben wir auch schon einen Käsegang gemacht, so mit einem Kardamom-Zimtschneck und dazu ein feines Käsli, oder?
2: Kardamom, für vieles ein Geheimtipp. Am besten die ganzen Samen kaufen und dann selber mörsern. Das Pulver, das hat viel weniger Geschmack. Süßlich, blumig, leicht scharf, irgendwie zwischen Münzen und Zitronen. Ausprobieren. Merci wieder und eine gute Woche.
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1: Einen guten Montagabend wünsche ich. 5 Uhr haben wir jetzt.
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3: Habe ich mit dem Jonas Wüttrich. Möbel, Kleider und Geld spenden. Nach dem Brand im Barrow ist die Solidarität gross. Die FDP-Fraktion hat Christoph Zimmerli als zweiten Vizepräsident vom Kantonsparlament vorgeschlagen. Und das Wetter geht mehrheitlich grau weiter. Auch morgen Morgen ist noch nass. Es trocknet im Verlauf vom Dienstag ab. In der Nacht auf einen Sonntag vor einer Woche hat es im Barrow in der Gemeinde Langnau gebrannt. Neo 1 hat berichtet. Zwei Mehrfamilienhäuser sind komplett abgebrannt. Die Leute, die drinnen wohnen, haben noch rechtzeitig raus können. Verletzt hat sich darum niemand. Die Menschen haben aber ihr ganzes Hab und Gut verloren. Vor einer Woche hat die Gemeinde Langnau ein Spendenkonto eingerichtet, für diesen Leute zu helfen, die ihr Zuhause haben verloren. Die Solidarität ist gross, erzählt der Gemeindepräsident Walter Sutter.
4: Und nicht nur im Dorf, also aus der weiteren Umgebung. Das merkt man dem Spendenaufruf. Ja, der Leute, die aufgefordert irgendwie spenden. Und es geht von ja, jensten Sachen, von Kleidern über Möbel, über Geschirr, über Geld. Es ist wirklich sehr vielseitig und sehr, sehr breit.
3: Diese Solidarität zu sehen, das sei sehr schön, ergänzt der Walter Sutter.
4: Also das Hilfreichste war sicher zuerst bei den Wohnungen, dass das möglichst schnell alle eine Lösung hatten für die Zukunft, wo sie dürfen und können wohnen. Und das hat recht gut funktioniert, dass sie auch Wohnungen angeboten wurden, wo sie dann auch können schauen können. Ich konnte sagen, ja, wir nehmen es oder wir nehmen es nicht.
3: Laut dem Langnauer Gemeindepräsident Walter Sutter haben unterdessen alle Betroffenen eine neue Wohnung gefunden. Die Spendenaktion, die die Gemeinde hat organisiert, läuft noch. Wie lange, ist noch nicht klar. Die Gemeinde schaut laufend, ob noch Spenden reinkommen und behaltet das Konto sicher so lange offen. Die FDP-Fraktion vom Berner Regierungsrat hat Christoph Zimmerli für das zweite Vizepräsidium vom Berner Kantonsparlament nominiert. So winkt dem Zimmerli in 2 Jahren die Wahl zum Grossratspräsident. Der Christoph Zimmerli ist Partner von einer grossen Anwaltskanzlei und Offizier im Militär. Seit 2018 ist er im Grossen Rat und der Präsident der Gesundheits- und Sozialkommission. Vorher war er 12 Jahre im Berner Stadtrat, im 2017 als Präsident. Die Präsidiumswahl vom Grossen Rat ist traditionell am ersten Tag vor Sommersession und meistens reine Formsache. Der zweite Vize wird zum ersten Vize und der erste Vize zum Präsident oder zur Präsidentin. Die Präsidien werden turnusgemäss unter den Parteien im Rat vergeben. Der Berner Regierungsrat ist nicht einverstanden mit der Kritik der Nationalen Kommission zur Verhütung von Folter. Es geht um die Gefängnisse zu Bern, Burgdorf, Biel und Thun. Die Kommission schreibt in einem Bericht von Verstössen gegen die Menschenrechte. Der Regierungsrat hat heute eine Stellungnahme öffentlich gemacht. Er schreibt, Ordnung, Sicherheit und menschenwürdige Unterbringung seien zu jeder Zeit gegeben. Die Gefängnisse seien überlastet. Darum werden zum Teil Räume umgenutzt oder Mehrbettzimmer eingerichtet. Das sei aber eine außerordentliche Situation. Verantwortlich für die Situation sind unter anderem auch politische Entscheidungen gegen Containerprovisorien, schreibt der Regierungsrat. Und noch Sporthockey. Jetzt ist das Teilnehmerfeld für den Heurig Spengler Cup komplett. Als sechstes und letztes Team haben die Organisierenden heute Ilves Tampere als Teilnehmer bekannt gegeben. Es ist die erste Teilnahme seit 50 Jahren für das finnische Team. Ilves Tampere ist eines der traditionsreichsten Teams in der finnischen Liga. 16 Mal ist Ilves Meister geworden, zuletzt aber vor 40 Jahren. Nebst Ilves Tampere sind auch die 5 Mannschaften in der Altjahrswoche am 98. Spengler Cup in Davos dabei. Das deutsche Team Adler Mannheim, die College-Auswahl aus den USA, Frölunda HC aus Schweden, der HC Davos und die SCL Tigers.
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5: Regenschirm dabei haben oder eine gute Jacke, das lohnt sich definitiv heute Abend. Immer wieder kann es hinten regnen, sogar Gewitter sind möglich. Temperaturen dazu so um die 11, 12 Grad. Und die Eisheiligen, die wären nicht die Eisheiligen ohne Schnee. In der Nacht auf morgen geht die Schneefallgrenze auf etwa 1000 Meter. Darum kann es morgen Morgen so in den höheren Lagen auch ein bisschen flöckeln. Und dann regnet es wahrscheinlich dann wieder wie heute. Abends ist die Mittag, trocknet es aber dann nach ein bisschen ab. Der Nachmittag ist dann recht freundlich.
1: mit Sonne und Temperaturen um die 13-14 Grad.
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1: Timo Kobu, wie ist da die Situation auf der Strasse in der Region?
6: Auf der Autobahn gut, nur zwei Meldungen von der Hauptstrasse, Raum Oberburg-Hasli, ist ein bisschen schwierig. Die Berleuhe Kreuzung zu Oberburg steht vom Bahnhof und vom Krauchtau her, ja, ein bisschen an, kann man sagen. Auf Hasli geht es ein bisschen länger, auf Thun haben wir es auch noch. Dort geht es von Hünibach her Richtung Lauitor etwa 12 Minuten länger.
1: In diesem Fall wünsche ich eine gute und eine sichere Fahrt.
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1: Es gibt Kinder, die nicht daheim bei den lieblichen Eltern aufwachsen können. Manchmal funktioniert es einfach nicht, aus verschiedenen Gründen. Genau für diese Fälle gibt es Pflegefamilien. Dass die Kinder gleich an einem schönen Ort ihre Kindheit geniessen können. Der Kanton Bern hat die Arbeit der Pflegefamilien untersuchen im Rahmen einer Studie. Die Ergebnisse die sind dann im Februar rausgekommen und hier auf Neo 1 beschäftigen wir uns seit letzter Woche mit diesem Thema. Für das haben wir mit verschiedenen Leuten geredet, unter anderem auch mit einer Pflegemami. Was es überhaupt braucht, für das man Kinder aufnehmen als Pflegeeltern, das hören wir dann hier bei uns nach drei Songs.
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1: Im Studio freue ich mich, Jonas Wüttrich und ich, Zerina Klötzli. Einen schönen Abend.
3: Hallo zusammen.

0: All die Bücher von Lo und Ludwig, das ist Schweizer Musik, hier bei uns auf Neo 1. Hoffe, ihr seid gebig unterwegs. An diesem Montagabend, 4:15 war es. Kindern die Möglichkeit geben, dass sie geborgen können aufwachsen können. Ein Zuhause sein, wenn es bei den lieblichen Eltern aus welchen Gründen auch immer nicht mehr geht. Das ist das Ziel von Pflegefamilien.
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0: Der Kanton Bern hat eine Studie in Auftrag gegeben, die die Bütze der Pflegefamilie hat untersucht. Im Februar sind die Ergebnisse davon herausgekommen. Seit letzter Woche beschäftigen wir uns hier auf Neo 1 mit den Ergebnissen von Studien, aber eben auch mit der Bütze von Pflegefamilien. Wir haben auch mit einer Pflegemutter reden und von ihr wissen, was es denn überhaupt braucht, für Pflegeeltern zu werden. Jasmin Wüttrich.
2: Pflegeeltern werden, das ist nicht einfach, erzählt Alexandra Marti. Sie ist Pflegemutter von einem 13-jährigen Gil.
3: Es ist aus diesem Grund so anspruchsvoll, weil es kommt ein Kind, das ist eigentlich immer schwer verletzt. Dort sind ganz oft, wenn nicht auch fast immer, sind Bindungsthemen herum, also wirklich Bindungsstörungen. Da sind Beziehungsabbrüche schon passiert.
2: Im Hintergrund müssen derweil Zuständigkeiten geklärt werden.
3: Eben, es ist nicht einfach nur ein Kind mehr am Tisch, sondern da ist noch ganz viel drum herum. Man hat mit dem kantonalen Jugendamt zu tun, das ist quasi der Finanzierungsort. Und dann gibt es so verschiedene Arten von Platzierungen. Es gibt eine Langzeitplatzierung, es gibt eine Krisenplatzierung, Timeout-Platzierung, es gibt Wochenplatzierungen und es gibt Wochenende und Ferien, Entlastungsplatzierungen.
2: Dort überall sind Pflegefamilien involviert. Die Anforderungen die sind überall anders. Und je nach Fall ist entweder das kantonale Jugendamt oder die Kinder- und Erwachsenenschutzbehörde KESB zuständig. Das sei ein Riesennetz. Es gäbe ganz verschiedene Gründe, warum sich Leute entscheiden, Pflegeeltern zu werden. Etwas sei aber sicher nie der Grund, warum sich Leute entscheiden, ein Pflegekind aufzunehmen, sagt Alexandra Marti, die selber Pflegemutter ist.
3: Dass man das wegen Geld würde machen, weil das ist sicher bei niemandem der Fall. Weil was ihr alles hergebt und hoffentlich von Herzen, das ist viel zu viel für das, was man mit dem verdienen kann.
2: Darum sei es so wichtig, dass sich die Leute gut überlegen, ob sie Pflegeeltern werden wollen.
3: In der Regel kann man sich da auf verschiedenen Plattformen informieren, wie man jetzt hier vorgehen muss. Und im besten Fall macht man zuerst mal so eine Infoabend. Da gibt es verschiedene Anbieter. Ich glaube, das kantonale Jugendamt bietet es mittlerweile selber auch an. Und dann geht ihr dort mal eine Infoveranstaltung und dann kann man so einen Kurs machen, wie werden wir Pflegeeltern.
2: Dort gäbe es die wichtigsten Infos. Und im besten Fall werden die Leute dort auch darauf vorbereitet, was für Herausforderungen auf sie zukommen. Und wenn sich eine Familie für ein Pflegekind entscheidet, braucht es eine Bewilligung. Da gibt es bestimmte Auflagen, erklärt Alexandra Marti.
3: Jetzt gerade bei einer Langzeitplatzierung, das Pflegekind, das man aufnimmt, müsste jünger sein als das jüngste eigene Kind. Macht durchaus Sinn, wegen, dass es so möglichst natürlich ist und so.
2: Im Vorfeld muss sich eine Pflegefamilie immer gut überlegen, welche Platzierung sie anbieten will. Und schlussendlich geht es immer um das Wohl des Kindes und das steht an oberster Stelle. Und für das braucht es geregelte Verhältnisse in der Pflegefamilie.
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0: Mate. Olivia Dean mit So Easy to Fall in Love hat ihr gehört hier bei uns auf Neo 1. Ich wünsche euch einen schönen und angenehmen Montagabend. 17:30 haben wir jetzt da gut.
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2: mit Jonas Wüttrich. Die Kantonspolizei Bern hat im Freitag Stadt Bern an zwei Orten Verkehrskontrollen gemacht. Sie haben speziell darauf geschaut, ob die Fahrerinnen und Fahrer am Steuerrad am Handy sind. Alles in allem hat die Polizei 21 Leute angezeigt. Die meisten von ihnen haben während dem Fahren Nachrichten geschrieben. Dazu hat die Polizei auch 16 Bussen verteilt, unter anderem, weil sie nicht sie angeordnet waren, kein Tagfahrlicht hatten oder auch etwas am Handy herumgedrückt. Das heisst heute ihre entsprechende Mitteilung von Kapo. Die Schule Winigen-Seeberg hat seit dem 2019 eine Schulsozialarbeit. Bis heute haben die Gemeinden Winigen-Seeberg und Rummendingen die Leistung vor Gemeinde Burgdorf eingekauft. Der Gemeinderat von Winigen hat jetzt entschieden, dass die drei Gemeinden in Zukunft selber eine Schulsozialarbeiter oder Arbeiter haben wollen. Das heisst die aktuelle Ausgabe vor Gemeindezeitung von Winigen, die Sitzgemeinde ist. Seit dem 1. Mai ist die Abteilung Soziales von Winigen für die Schulsozialarbeit in der Schule Winigen-Seeberg verantwortlich. Kosten tut es die drei Gemeinden weniger als die bisherige Lösung. Im Juni entscheidet die Gemeindeversammlung endgültig. Und noch Sport Hockey. Der Ricard Franzén bleibt noch länger an der Bande von Schweizer Hockey-Nazi. Der Assistenztrainer von Schweizer Nazi hat den Vertrag bis ins 2030 unterschrieben. Der Schwede bekommt beim Verband eine Vollzeitstelle. Gleichzeitig zu seinem Job als Assistenzcoach von A-Nazi macht er den gleichen Job auch bei U20-Nazi. Er soll eine Vermittlerrolle zwischen dem A-Team und den Nachwuchsteams übernehmen, heisst es in der Meldung vom Hockey-Verband.
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0: Ich freue mich schon richtig, wenn ich daheim bin, eingenuschelt auf dem Sofa und draussen straubhauset so richtig. Regen und sogar Gewitter sind immer wieder möglich heute Abend. Dazu haben wir aktuell Temperaturen um die 11-12 Grad. Und wie sich die Einschäligen, die heute angefangen haben, auswirken auf das Wetter von dieser Woche, das erzählt uns unsere Wetterexpertin etwa um 20:40.
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0: Timo Kobu, wo braucht es mehr Geduld hin?
3: Ja, es stockt ein bisschen an den Ort, wo man es ein bisschen gewandt ist, aber nicht so dermaßen, dass der wahnsinnig viel mehr Zeit verliert. Zu tun, einfach eine Meldung im Prinzip Hünibach-Lauitor-Kreisel. Plus 5, sonst nichts.
0: In diesem Fall eine gute und eine sichere Fahrt.
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0: Mit euch zusammen unterwegs durch den Montagabend, Jonas Wüttrich und ich, Celina Klötzli. Und die nächste halbe Stunde starten wir mit Musik aus der Schweiz. «Time to Shine» von Bastian Baker. Einen gebigen Feierabend wünsche ich.

0: Mit Neo Ace unterwegs im Feierabend. Schön, seid ihr mit dabei. Wir haben 22 Minuten vor der 6. Sonnenbrille, T-Shirt und die kurzen Hosen. Ja, die brauchen wir jetzt anfangen. Nicht mehr heute bis zum Freitag, da sind die Einscheinungen. Und die machen auch dieses Jahr ihrem Namen alle Ehre.
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0: Sarina Leuthold vom Meteotest Bern. Unser Start in die verkürzte Auffahrtswoche. Ja, die ist bis jetzt wirklich ins Wasser gefallen. Wie geht es jetzt am Abend weiter mit dem Wetter?
2: Ja, heute Morgen und auch in der Nacht auf morgen bis bewölkt und besonders eben am Abend kann es durchaus auch noch mal verbreitet, ein bisschen intensiver regnen, vielleicht gewittert es da und dort auch noch mal ein bisschen, das ist alles möglich. Der Westwind wird auch noch ein bisschen auffrischen und zum Teil ein bisschen kräftiger blasen. Im Verlauf der Nacht wird das Ganze wieder ein bisschen ruhiger werden, aber bis morgen Morgen kann es immer mal wieder ein bisschen nass sein. Und auch die Schneefallgrenze sinkt, das heisst kontinuierlich und bis morgen Morgen kann es durchaus auf Flocken bis auf 1000 Meter runtergehen.
0: Das ist schon mal ein bisschen gruselig.
2: Ja.
0: Die Einscheinungen, die sind ja von heute bis zum Freitag. Auch darum passt es ja eigentlich auch ein bisschen. Vielleicht, wenn du schon heute zusammenfassen kannst, was das so heisst für das Wetter die Woche. Du hast jetzt gesagt, Schneeflöckchen sind möglich über 1000 Meter. Und sonst so, wie sieht es aus?
2: Ja, also man merkt wirklich, dass die Einscheinungen, das passt jetzt das Jahr eigentlich relativ gut, muss ich sagen. Genau. Am Dienstag Morgen ist es noch bewölkt mit bis zu 5-6 Grad. Nicht ganz.
0: Zusammenfassen, was das so heisst für das Wetter die Woche. Du hast jetzt gesagt, Schneeflöckchen sind möglich über 1000 Meter. Und sonst so, wie sieht es aus?
2: Ja, also man merkt wirklich,

0: machen. Da ist eben so ein eisheilige Frostnacht möglich. Das heisst, die Temperaturen gehen so auf 2-3 Grad zurück. Sprich, das heisst, es kann durchaus lokal Bodenfrost geben. Wir müssen mit Bodenfrost rechnen. Die Gefahr besteht durchaus am Mittwochmorgen, weil eben die Nacht meistens klar ist, vom Dienstag auf den Mittwoch. Der Mittwoch selber meistens trocken. Recht sonnig, hat aber immer noch mal wieder ein paar Wochenfelder, die vorbeiziehen. Und dann am Donnerstag, also auch Auffahrt und auch am Brückentag am Freitag wechselnd bis stark bewölkt. Immer mal wieder am Regnen. Dazwischen mal Pausen, die Temperaturen gehen auch wieder zurück. Die Höchstwerte sind eher so um die 9-10 Grad. Und auch die Schneefallgrenze wird dann wahrscheinlich zum Teil wieder fast auf 1000 Meter runter sein.
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0: Blood Running vom Ray Dalton ist es gewesen, hier bei uns auf Neo1. Einen schönen Montagabend wünsche ich. 10 vor 6 haben wir und das heisst, es ist Zeit für ein Sportupdate.
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0: Es ist eines der Highlights des Hockeyjahres für Haufen Fans. Der Spengler Cup in der Altjahrswoche. Schon länger ist klar, dass dieses Jahr zum ersten Mal auch die SCL Tigers Davos spielen. Und seit heute ist das Teilnehmerfeld komplett Jonas Wüttrich.
3: Als sechstes und letztes Team haben die Organisierenden heute Ilves Tampere als Teilnehmer bekannt gegeben. Es ist die erste Teilnahme seit 50 Jahren für das finnische Team. Ilves Tampere ist eines der traditionsreichsten Teams in der finnischen Liga. 16 Mal ist Ilves Meister geworden, zuletzt aber vor 40 Jahren.
0: Nebst Ilves Tampere sind auch die 5 Mannschaften in der Altjahrswoche am 98. Spengler Cup zu Davos mit dabei. Das deutsche Team Adler Mannheim, die College-Auswahl aus den USA, Frölunda HC aus Schweden, der HC Davos und die SCL Tigers.
3: Der Ricard Franzén bleibt noch länger an der Bande der Schweizer Hockey-Nazi. Der Assistenztrainer der Schweizer Nazi hat den Vertrag bis jetzt 2030 unterschrieben. Der Schwede bekommt beim Verband eine Vollzeitstelle. Gleichzeitig zu seinem Job als Assistenzcoach der A-Nazi macht er dann den gleichen Job auch bei der U20-Nationalmannschaft.
0: Er soll eine Vermittlerrolle zwischen dem A-Team und dem Nachwuchs übernehmen, heisst es in einer Meldung vom Hockey-Verband. Zuletzt ist der Ricard Franzén bei Fribourg-Gottero Assistenztrainer gsi und der Frühling Schweizer Meister wurde. Zwischen 2018 und 2020 war er bei den SCL Tigers Assistenz- und Headcoach gsi.
3: Der FC Thun spielt ab nächster Saison im Visana Stadion. Visana ist schon seit 2 Jahren Stadionpartner der Berner Oberländer. Die Zusammenarbeit wird jetzt noch mehr vertieft, heisst heute ihre Medienmitteilung vom FC Thun.
0: Die Stockholm Arena heisst so ab nächster Saison der Visana Stadion. Die Visana zahlt auch alle Jahr 300'000 Franken für die Jugend- und Frauenförderung. Und der FC Thun muss auch in Zukunft nichts für die Stadionmiete zahlen.
3: Der Emanuel Zimba von GC muss 3 Matchen zuschauen. Der Stürmer hat am Samstag im Derby gegen FC Zürich mit der roten Karte vom Platz müssen.
0: In der Nachspielzeit der ersten Halbzeit hat er dem FCZ-Verteidiger Lindrit Kamberi eins mit dem Ellbogen gehauen. Für das hat nicht die Liga jetzt 3 Matchen gesperrt. Der Zimba fällt so unter anderem morgen im Duell mit dem Tabellenschlusslicht Winterthur. Für GC geht es im Moment darum, an allfällige direkten Abstieg zu verhindern.
3: Dann noch eine erfreuliche Meldung vom Schiessen. Das Schweizer Trio mit dem Jan Lochbieler, dem Christoph Thür und Fabio Wirsch hat an der Europameisterschaft Kroatien im Gewehr Dreistellungswettkampf über 50 Meter Bronze gewonnen. Die Schweizer haben im kleinen Finale mit 17-12 gegen Polen gewonnen. Gold gewinnt Norwegen und Silber Tschechien.
0: Und zum Schluss noch eine weniger erfreuliche Meldung vom Volleyball. Die Maja Stork muss wegen einer Ellbogenverletzung Pause machen. Sie kann darum im Sommer als Schweizer Volley-Nazi nicht bei den Spielen in der European League helfen. Das heisst es heute von Swiss Volley.
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5: Guten Montagabend wünsche ich 6 Uhr schätze.
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7: Hinnach mit dem Jonas Wüttrich. Möbel, Kleider und Geld spenden. Nach dem Brand im Barrow ist die Solidarität gross. Die FDP-Fraktion hat Christoph Zimmerli als zweiten Vizepräsident vom Kantonsparlament vorgeschlagen. Und das Wetter geht mehrheitlich grau weiter. Auch morgen Morgen ist noch nass. Es trocknet im Verlauf vom Dienstag ab. In der Nacht auf einen Sonntag vor einer Woche hat es im Barrow in der Gemeinde Langnau gebrannt. Neo 1 hat berichtet. Zwei Mehrfamilienhäuser sind komplett abgebrannt. Die Leute, die drinnen wohnen, haben noch rechtzeitig raus können. Verletzt hat sich darum niemand. Die Menschen haben aber ihr ganzes Hab und Gut verloren. Vor einer Woche hat die Gemeinde Langnau ein Spendenkonto eingerichtet, für diesen Leute zu helfen, die ihr daheim haben verloren. Die Solidarität ist gross, erzählt der Gemeindepräsident Walter Sutter.
8: Und nicht nur im Dorf, also aus der weiteren Umgebung. Das merkt man dem Spendenaufruf. Ja, der Leute, die aufgefordert irgendwie spenden. Und es geht von, ja, jenste Sachen, von Kleidern über Möbel, über Geschirr, über Geld. Es ist, wirklich sehr vielseitig und sehr, sehr breit.
7: Diese Solidarität zu sehen, das sei sehr schön, ergänzt der Walter Sutter.
8: Also das Hilfreichste war sicher zuerst bei den Wohnungen, dass möglichst schnell alle eine Lösung hatten für die Zukunft, wo sie dürfen und können wohnen. Und das hat recht gut funktioniert, dass sie auch Wohnungen angeboten wurden, wo sie dann auch schauen können. Wir können sagen, ja, wir nehmen es oder wir nehmen es nicht.
7: Laut dem Langnauer Gemeindepräsident Walter Sutter haben unterdessen alle Betroffenen eine neue Wohnung gefunden. Die Spendenaktion, die die Gemeinde hat organisiert, läuft noch. Wie lange, ist noch nicht klar. Die Gemeinde schaut laufend, ob noch Spenden reinkommen und behaltet das Konto sicher so lange offen. Die FDP-Fraktion vom Berner Regierungsrat hat Christoph Zimmerli für das zweite Vizepräsidium vom Berner Kantonsparlament nominiert. So winkt dem Zimmerli in 2 Jahren die Wahl zum Grossratspräsident. Der Christoph Zimmerli ist Partner von einer grossen Anwaltskanzlei und Offizier im Militär. Seit 2018 ist er im Grossen Rat und der Präsident der Gesundheits- und Sozialkommission. Vorher war er 12 Jahre im Berner Stadtrat, im 2017 als Präsident. Die Präsidiumswahl vom Grossen Rat ist traditionell am ersten Tag vor Sommersession und meistens reine Formsache. Der zweite Vize wird zum ersten Vize und der erste Vize zum Präsidenten oder zur Präsidentin. Die Präsidien werden turnusgemäss unter den Parteien im Rat vergeben. Der Berner Regierungsrat ist nicht einverstanden mit der Kritik der Nationalen Kommission zur Verhütung von Folter. Es geht um die Gefängnisse in Bern, Burgdorf, Biel und Thun. Die Kommission schreibt in einem Bericht von Verstössen gegen die Menschenrechte. Der Regierungsrat hat heute eine Stellungnahme öffentlich gemacht. Er schreibt, Ordnung, Sicherheit und menschenwürdige Unterbringung seien zu jeder Zeit gegeben. Gefängnisse sind überlastet. Darum werden zum Teil Räume umgenutzt oder Mehrbettzimmer eingerichtet. Das sei aber eine außerordentliche Situation. Verantwortlich für die Situation sind unter anderem auch politische Entscheidungen gegen Containerprovisorien, schreibt der Regierungsrat. Noch Sporthockey. Jetzt ist das Teilnehmerfeld für eine Heurig Spengler Cup komplett. Als sechstes und letztes Team haben die Organisierenden heute Ilves Tampere als Teilnehmer bekannt gegeben. Es ist die erste Teilnahme seit 50 Jahren für das finnische Team. Ilves Tampere ist eines der traditionsreichsten Teams in der finnischen Liga. 16 Mal ist Ilves Meister geworden, zuletzt aber vor 40 Jahren. Nebst Ilves Tampere sind auch die 5 Mannschaften in der Altjahrswoche am 98. Spengler Cup in Davos dabei. Das deutsche Team Adler Mannheim, die College-Auswahl aus den USA, Frölunda HC aus Schweden, der HC Davos und die SCL Tigers.
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5: Die Sonne, ja, die drückt vielleicht ganz schüch nochmal durch heute Abend. Aber eigentlich sind schon vor allem die Wolken präsent am Himmel und es kann ja auch immer mal wieder ein bisschen regnen oder sogar gewittern heute Abend. Die Temperaturen, die sind aktuell so um die 11, 12 Grad. In Nacht auf morgen da kommt die Schneefallgrenze wieder oben ab, bis auf 1000 Meter nach. Darum kann es dann morgen Morgen in den erhöhten Lagen auch ein bisschen flöckeln und schneierlen. Und nachher hier bei uns, da regnet es wahrscheinlich dann wieder. Aber es bessert dann nach. Am Dienstagmittag trocknet es langsam aber sicher ab. Der Dienstagnachmittag ist dann recht freundlich, auch mit Sonnenschein. Und die Temperaturen sind so um die 13, 14 Grad.
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5: Timo Kobu, wie ist da die Situation auf der Strasse?
4: Ja gut, ich habe keine Meldungen mehr, von Ihnen mehr. Eigentlich, wenn ihr aber jetzt irgendwo steht und sagt, ja, Höhe ist Abertal, ihr wisst es nicht, raus bei 944. 99,77 ist Studio-WhatsApp, also wenn ihr irgendwie das Gefühl habt, das geht doch ein bisschen lang, wo ich stehe, ungeniert sagen und sonst einfach fahren.
5: In diesem Fall, ja. Grüße ins Auto, gute Fahrt.
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5: Sportlerinnen und Sportler aus der Region bekommen hier bei uns eine Plattform, gerade im Speziellen in der Neo 1 Sportstory. Die Woche hat unser Sportredakteur Janik Lanz mit dem Emmentaler Uri-Hockey-Spieler Matteo Steiner plaudert. Der Bobby Wieler spielt in der nächsten Saison in der besten Unihockey-Liga der Welt, in der schwedischen SSL. Was der Schritt für Matteo Steiner bedeutet, das gehört ihr dann nach 3 Songs hier bei uns.
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5: Bevor es aber ums Sportliche geht, wird es Anfang wieder mal ein bisschen musikalisch hier bei uns. All das Love von Cat Burns habe ich als nächstes parat. Am Mikrofon für euch Zerina Klötzli.

0: We Need Time vom Basler Musiker Sian hat er gehört, hier bei uns auf Neo 1. Ich hoffe, ihr seid gebig unterwegs in diesem Feierabend, an diesem Montagabend, 17 Minuten nach der 6 haben wir jetzt. Von Zivil auf Bigle und jetzt auf Schweden. Kurz zusammengefasst ist das der Weg vom Emmitaler Unihockeyler Matteo Steiner.
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0: Der Bovilier hat sich in der besten Schweizer Liga gäng wieder bewiesen und das zahlt sich jetzt aus. In der nächsten Saison spielt er darum in der besten Unihockey-Liga der Welt, der schwedischen SSL. Unser Sportredakteur Janik Lanz hat mit ihm über den Schritt geredet.
3: Auf Nückwarn geht er, der Matteo Steiner. Der Emmitaler Unihockeyler hat nach 7 Saisons in der Nationalliga angefangen. Jetzt ist es an der Zeit für den nächsten Schritt. Ab August geht das Abenteuer Schweden so richtig los für ihn.
4: Es ist noch nicht mega, dass ich alltag an das denke, sondern es ist wie, ich freue mich eigentlich, dass das Ganze wird kommen, aber es ist für mich eigentlich vom Gefühl her noch weit weg. Wird es mal schnell gehen, ich sage, so in einem Monat, zwei wird es viel präsenter sein. Aber alles in allem freue ich mich mega, dorthin zu gehen und darum ist es ein bisschen mehr Vorfreude und cool, in 3 Monaten gehe ich. Und jetzt probiere ich die Zeit noch so gut zu genießen hier, sicher noch einen coolen Sommer zu verbringen.
3: In Sachen Vorfreude sei es das grosse Ganze, wo er darauf schaut, erzählt der Matteo Steiner.
4: Ja, schlichtweg einfach neue Erlebnisse, neue Hallen, neue Gegnerteams, andere Ansichten, wahrscheinlich zum Sport. Mehr Zuschauer, sicher alles grösser als hier, vielleicht auch besser, das werde ich dann sehen, infrastrukturtechnisch. Aber vor allem einfach neue Sachen lernen zu können, mehr neu können beweisen, ein komplett neues Team und einfach so ein bisschen die Challenge, ja.
3: Und die neue Challenge macht der Matteo Steiner in der besten Liga der Welt, der SSL. Sein Team Nückwarn beschreibt der 24-jährige Stürmer so.
4: Ich würde jetzt sagen, sie sind vielleicht vergleichbar mit den Tigers vor 2-3 Jahren. Es ist ein Team, das eigentlich relativ knapp Playoff spielt, sage ich. Wo es vor 3 Jahren ist aufgestiegen, sind dann stetig eigentlich das Gegenüber zeigt, so ein bisschen die Voraussicht und alle Jahre besser wird. Jetzt haben sie 2 Jahre nach einem super Playoffs gespielt.
3: Wo bezüglich der Leute in diesem Team weiss der Matteo Steiner nur gut zu erzählen?
4: Es ist ein Team, das einzelne Top-Top-Spieler hat, also wirklich ex-schwedische Nazi-Spieler, diverse schwedische Meister im Team. Wo eigentlich eine sehr, sagen wir mal, gute Spitze hat, die sicher nicht Breite hat von anderen Teams, aber dadurch ist eigentlich für mich persönlich ein super Mix gewesen. Man hat Ambitionen, es ist viel möglich und gleich ist es nicht ein Top-Team, wo man muss sagen, es ist fast unmöglich, viel zu spielen.
3: Voraussetzungen tönen also schon mal gut. Auf die Frage, ob es noch ein bisschen Sorgen oder Bauchweh gibt vor so einem Schritt, hat der Unihockey-Spieler von Bovil gesagt.
4: Ich glaube, das habe ich mir ausgiebig überlegt, bevor er es jetzt zugesagt. Und jetzt überwiegt sicher die Vorfreude. Tigers ist sicher ein Punkt, der ein bisschen wehtut, aber wir werden sie sicher auch sehr genau verfolgen nächstes Jahr, weil ich glaube, sie haben wieder ein sehr starkes Kader. Sie haben die Abgänge, die sie haben, sehr gut ersetzen können. Und Bauchweh, nein, ich glaube, wir waren oben, das hat mir ein sehr gutes Gefühl gegeben. Das Team hat uns sehr gut aufgenommen. Und ich glaube, das ist so ein bisschen, ja, der Hauptpunkt, wo man vielleicht Respekt hat. So ein bisschen wie es unter Freunden, Leute, wir kennen einfach schlichtweg niemanden. Aber ich bin echt sehr optimistisch eingestellt. Wir sind jetzt so fleissig im Schwedisch lernen, dass wir es ein bisschen besser integrieren können.
0: Der Matteo Steiner geht zusammen mit seiner Freundin auf Schweden. Was es noch ist, dass es die gibt und wie er auf seine Zeit bei den Unihockey Tigers Langnau zurückschaut, das gehört ihr dann auch noch diese Woche.
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0: Wir sind rockig unterwegs an diesem Montagabend hier bei uns auf Neo Ace, What I Like von Gotthard war das. Und jetzt sehen wir gleich 6:30.
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2: mit Jonas Wüttrich. Die Kantonspolizei Bern hat im Freitierstadt Bern an zwei Orten Verkehrskontrollen gemacht. Sie haben speziell darauf geschaut, ob die Fahrerinnen und Fahrer am Steuerrad am Handy sind. Alles in allem hat die Polizei 21 Leute angezeigt. Die meisten von ihnen haben während dem Fahren Nachrichten geschrieben. Dazu hat die Polizei auch 16 Bussen verteilt, unter anderem, weil sie nicht angeordnet waren, kein Tagfahrlicht hatten oder auch etwas am Handy herumgedrückt. Das heisst heute die entsprechende Mitteilung von Kapo. Die Schule Winigen-Seeberg hat seit dem 2019 eine Schulsozialarbeit. Bis heute haben die Gemeinden Winigen-Seeberg und Rummendingen die Leistung vor Gemeinde Burgdorf eingekauft. Der Gemeinderat von Winigen hat jetzt entschieden, dass die drei Gemeinden in Zukunft selber eine Schulsozialarbeiter oder Arbeiter haben wollen. Das heisst, die aktuelle Ausgabe der Gemeindezeitung von Winigen, die Sitzgemeinde ist. Seit dem 1. Mai ist die Abteilung Soziales von Winigen für die Schulsozialarbeit in der Schule Winigen-Seeberg verantwortlich. Kosten tut es die drei Gemeinden weniger als die bisherige Lösung. Im Juni entscheidet die Gemeindeversammlung endgültig. Und noch Sport Hockey. Der Ricard Franzén bleibt noch länger an der Bande von Schweizer Hockey-Nazi. Der Assistenztrainer von Schweizer Nazi hat den Vertrag bis ins 2030 unterschrieben. Der Schwede bekommt beim Verband eine Vollzeitstelle. Gleichzeitig zu seinem Job als Assistenzcoach von A-Nazi macht er den gleichen Job auch bei U20-Nazi. Er soll eine Vermittlerrolle zwischen dem A-Team und den Nachwuchsteams übernehmen, heisst es in der Meldung vom Hockey-Verband.
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0: Das Wetter hinein, ja, das bleibt auch eher grau und nass. Auch Gewitter sind vielleicht sogar möglich heute Abend. Die Temperaturen die sind aktuell so um die 10 bis 12 Grad. In der Nacht auf Montag kühlt es aber ein bisschen ab und passend zu den Einschäligen kommt die Schneefallgrenze oben runter bis auf 1000 Meter. Darum kann es morgen Morgen in höheren Lagen eventuell eben ein bisschen schneirlen. Und nachher hier bei uns, da regnet es wahrscheinlich dann wieder. Ab dem Dienstagmittag trocknet es aber dann so oder so ab. Der Nachmittag morgen ist eigentlich recht freundlich mit Sonne und Temperatur. Die Temperaturen sind so um die 13, 14 Grad. Dann gibt es aber eine klare Nacht auf den Mittwoch. Darum der Mittwochmorgen eher frisch, so um die 3 Grad. Und das heisst, es kann je nach Region auch ein bisschen Bodenfrost geben. Nach dem Kaltstart gibt es aber dann einen durchzogenen, aber meistens trockenen Tag. Am Mittwochnachmittag haben wir die Temperaturen um die 13 Grad.
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0: Aktuell habe ich noch keine Meldungen von der Strasse aus dem Neo-Eisland. Es sieht hier relativ ruhig aus. Ich hoffe, ihr seid gut unterwegs. Ein Gruß ins Auto und eine gute Fahrt wünsche ich.
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0: Es gibt so Wörter, wo man nicht wirklich etwas damit anfangen kann. Ein Wort ist zum Beispiel Personalreglement oder eine Teilrevision. Und wenn die zwei Sachen dann zusammenkommen, eine Teilrevision von einem Personalreglement, ja, dann sagt mir das eigentlich nicht unbedingt mega viel. Wir schauen aber dann auch gleich schnell auf eine Teilrevision von einem Personalreglement. Weil die Gemeinde Hottu will an ihrem Personalreglement für alle Mitarbeitenden von der Gemeinde fehlen. Wir haben hier mit dem Gemeindepräsidenten von Hottwil zusammen geredet. Und er erklärt uns dann nach zwei Songs, was da genau gemeint ist damit und um was es da eigentlich ganz genau geht.
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0: Mein Name ist Selina Klötzli. Ich wünsche euch ganz einen schönen Montagabend. Und geht als nächstes für euch parat: Love Runs Out von One Republic.

0: Hier auf Neo 1 sind wir zusammen unterwegs. An diesem Montagabend, 11. Mai, haben wir heute. Ich hoffe, ihr habt einen gebigen Feierabend und seid gut unterwegs. Eine Teilrevision vom Personalreglement. Ja, das sagt euch auch gleich viel wie mir. Wir schauen es jetzt aber gleich schnell zusammen an, weil die Gemeinde Huttwil will an ihrem Personalreglement für alle Mitarbeitenden von der Gemeinde fehlen. Wir haben Adrian Wüthrich, Gemeindepräsident von Huttwil, bei uns im Interview gehabt und er erklärt, um was es geht bei diesen Anpassungen vom Personalreglement.
1: Konkret wechselt das Lohnsystem vom Kanton Bern. Und die Gemeinde Huttwil hat sich immer an das angelehnt. Und das wollen wir auch weiterhin so machen. Darum hat der Gemeinderat entschieden, wir wollen auch unser Personalreglement entsprechend anpassen. Es geht darum, dass die jüngeren Mitarbeitenden schneller im Lohn aufkommen und bei den Älteren ein bisschen weniger schnell.
0: Heisst aber nicht, dass alle, die bei der Gemeinde arbeiten, mehr Lohn bekommen.
1: Es ist einfach so, dass man bei den Jüngeren ein bisschen schneller aufkommt im Lohn, damit wir als Arbeitgeber attraktiv bleiben. Wir auch wir haben Mühe, Leute zu finden. Wir haben Personallücken gehabt und darum die Gemeinde Huttwil braucht Mitarbeitende, die helfen anpacken.
0: Die Gemeinde Huttwil will also attraktiv sein als Arbeitgeberin. Vor allem eben für die jungen Leute, erzählt uns der Huttwiler Gemeindepräsident weiter. Bei mir stellt sich jetzt einfach noch die Frage, ab wann gelten denn die neuen Regeln?
1: Wir werden die erste Etappe machen auf den 1. Oktober. Die bestehenden Mitarbeitenden werden in eine neue Gehaltsstufe reinkommen, gemäss den neuen Vorgaben. Und dann entsprechend wird die nächste Lohnrunde üblich auf den 1. umgesetzt.
0: Sagt Adrian Wüthrich, Gemeindepräsident von Huttwil. Anpassung im Lohnsystem ist aber noch lange nicht das Einzige, was sich verändert. Die Gemeinde Huttwil hat noch ganz viele andere Sachen im Gusel. Unter anderem wollen sie ihre Schulhäuser sanieren und mehr Platz schaffen für Schülerinnen und Schüler. Was die Gemeinde Huttwil sonst noch alles im Schild führt, findet ihr auf neo1.ch zum Nachhören.

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0: Das ist der Montagabend, 11. Mai. Schön habt ihr Leo Eis eingeschaltet. Für ein gutes Nachtgeschichtli ist es jetzt um 10 vor 7 Uhr doch noch ein bisschen genug früh. Darum machen wir einen kurzen Abstecher in die Geschichtsstunde. Im Jahr 1922 war die damalige Sowjetunion eine der Weltmächte. Nach wirtschaftlichen Problemen und internen Spannungen ist sie aber im Dezember 1991 zusammengefallen. Das war gleichzeitig der Schritt in die Unabhängigkeit für die Republik Kasachstan. Das hat auch Elena Sobolev von Oberdiefsbach geprägt.
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0: Die 40-Jährige ist in der Sowjetunion geboren, aber dann wegen dieser ganzen Geschichte eben in Kasachstan aufgewachsen, Lara Kipf.
2: Die Elena Sobolev ist 1986 in der damaligen Sowjetunion geboren, also im späteren Kasachstan. Sie hatte eine super Kindheit, erzählt sie im Interview im Neo Ace Studio.
3: Ich meine, das ist die Zeit gewesen, wo es noch kein Internet gab, wo man wirklich viel draußen war, wo man viel unternehmen konnte, wo die Eltern noch nicht so Helikoptereltern waren. Da hat man viel Freiheit gehabt, man konnte sich wirklich austoben. Also diese 15 Jahre, die ich dort verbracht habe, das ist schon so, sage ich mal, die Zeit, an die ich mit Nostalgie zurückdenke.
2: Sie haben ja immer viel unternommen und sich schon dann für Haufen verschiedene Sachen können begeistern.
3: Ich habe Musikschule dort 7 Jahre gemacht. Ich habe getanzt, also alles außer Sprache lernen. Das ist genau das, was mich dann später nach 15 Jahren nachgeholt hat.
2: Weil, als Elena Sobolev 15 Jahre alt war, ist sie mit ihrer Familie auf Deutschland ausgewandert. Der Entscheid sei nicht von heute auf morgen gekommen. Sie haben schon länger mit diesem Gedanken gespielt.
3: Kasachstan hat sich nach dem Sowjetunion-Bruch schon wirklich so als eigenes Land entwickelt, wo man dann gesagt hat, okay, jetzt muss man mehr Kasachisch reden. Also dann hat man sich schon so als fremde Person, sage ich mal, gefühlt. Und dann haben wir gesagt, okay, dann müssen wir uns mal schauen, wo orientieren wir uns?
2: Weil ihre Mutter gebürtige Deutsche ist, hat ihre Familie die Möglichkeit gehabt, auf Deutschland zu zügeln.
3: Die ganze Familie von meiner Mutter war schon in Deutschland, also meine Großmutter, meine Tanten. Und deswegen war das irgendwo so logischer nächster Schritt, sage ich mal, wo man dann gesagt hat, okay, dann wagen wir das. Ich glaube, unsere ganze Familie ist irgendwo so experimentfreundlich. Und dann gesagt, okay, wir versuchen das mal.
2: Gesagt, getan, und so ist Elena Sobolev mit 15 auf Deutschland gekommen. Weil ihre Mutter nie Deutsch mit ihr geredet hat, sei der Start im neuen Land ein bisschen schwierig gewesen. In erster Linie eben wegen der Sprachbarriere, so die heute 40-Jährige.
3: Da man von null anfangen musste, und ich war auch jemand, der wirklich liebt zu lernen, zur Schule zu gehen. Mir wurde aber gesagt, ich wurde in keine Schule angenommen. Man hat gesagt, du bist schon 15, kannst jetzt Sprachkurs absolvieren und arbeiten gehen. Ja, und dann habe ich gesagt, okay, ich versuche es aber trotzdem. Also natürlich habe ich mit Sprachkurs angefangen, aber dann Schritt für Schritt Hauptschule, Realschule, Gymnasium. Also alle 2 Jahre Schule gewechselt, um dann auf die nächstes Level zu gehen. Aber am Ende hat es doch noch geklappt.
0: So hat Elena Sobolev in Deutschland doch noch den Schulabschluss machen. Wie es für sie dann ist weitergegangen und wie sie am Schluss in der Schweiz, genauer gesagt, in Oberdiessbach gelandet ist, das gehört ihr dem mal.
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0: Cloud Number 9 von Bryan Adams. Aber wenn ich da so aus dem Fenster so schaue, dann ist es in der Regenwoche und nicht die Woche 9. Schön hört ihr Neo Ace, jetzt sehen wir 7.
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2: Vielleicht mit dem Jonas Wüttrich. Möbel, Kleider und Geld spenden. Nach dem Brand im Barrow ist die Solidarität gross. Die FDP-Fraktion hat Christoph Zimmerli als zweiten Vizepräsident vom Kantonsparlament vorgeschlagen. Und das Wetter geht mehrheitlich grau weiter. Auch morgen Morgen ist noch nass. Es trocknet im Verlauf vom Dienstag ab. In der Nacht auf einen Sonntag vor einer Woche hat es im Barrow in der Gemeinde Langnau gebrannt. Neo 1 hat berichtet. Zwei Mehrfamilienhäuser sind komplett abgebrannt. Die Leute, die drinnen wohnen, haben noch rechtzeitig raus können. Verletzt hat sich darum niemand. Die Menschen haben aber ihr ganzes Hab und Gut verloren. Vor einer Woche hat die Gemeinde Langnau ein Spendenkonto eingerichtet, für diese Leute zu helfen, die ihr Zuhause verloren haben. Die Solidarität ist gross, erzählt der Gemeindepräsident Walter Sutter.
3: Und nicht nur im Dorf, also aus der weiteren Umgebung. Das merkt man dem Spendenaufruf. Ja, der Leute, die aufgefordert irgendwie spenden. Und es geht von, ja, jensten Sachen, von Kleidern über Möbel, über Geschirr, über Geld. Es ist schon sehr vielseitig und sehr, sehr breit.
2: Diese Solidarität zu sehen, das sei sehr schön, ergänzt der Walter Sutter.
3: Also das Hilfreichste war sicher zuerst bei den Wohnungen, dass möglichst schnell alle eine Lösung hatten für die Zukunft, wo sie dürfen und können wohnen. Und das hat recht gut funktioniert, dass sie auch Wohnungen angeboten wurden, wo sie dann auch schauen konnten. Und ich konnte sagen, ja, wir nehmen es oder wir nehmen es nicht.
2: Laut dem Langnauer Gemeindepräsident Walter Sutter haben unterdessen alle Betroffenen eine neue Wohnung gefunden. Die Spendeaktion, die die Gemeinde hat organisiert, läuft noch. Wie lange, ist noch nicht klar. Die Gemeinde schaut laufend, ob noch Spenden reinkommen und behaltet das Konto sicher so lange offen. Die FDP-Fraktion vom Berner Regierungsrat hat Christoph Zimmerli für das zweite Vizepräsidium vom Berner Kantonsparlament nominiert. So winkt dem Zimmerli in zwei Jahren die Wahl zum Grossratspräsident. Der Christoph Zimmerli ist Partner von einer grossen Anwaltskanzlei und Offizier im Militär. Seit 2018 ist er im Grossen Rat und der Präsident der Gesundheits- und Sozialkommission. Vorher war er 12 Jahre im Berner Stadtrat, im 2017 als Präsident. Die Präsidiumswahl vom Grossen Rat ist traditionell am ersten Tag vor Sommersession und meistens reine Formsache. Der zweite Vize wird zum ersten Vize und der erste Vize zum Präsident oder zur Präsidentin. Die Präsidien werden turnusgemäss unter den Parteien im Rat vergeben. Der Berner Regierungsrat ist nicht einverstanden mit der Kritik der Nationalen Kommission zur Verhütung von Folter. Es geht um die Gefängnisse zu Bern, Burgdorf, Biel, Thun. Die Kommission schreibt in einem Bericht von Verstössen gegen die Menschenrechte. Der Regierungsrat hat heute eine Stellungnahme öffentlich gemacht. Er schreibt, Ordnung, Sicherheit und menschenwürdige Unterbringung seien zu jeder Zeit gegeben. Die Gefängnisse sind überlastet. Darum werden zum Teil Räume umgenutzt oder Mehrbettzimmer eingerichtet. Das sei aber eine außerordentliche Situation. Verantwortlich für die Situation sind unter anderem auch politische Entscheide gegen Containerprovisorien, schreibt der Regierungsrat. Und noch Sporthockey. Jetzt ist das Teilnehmerfeld für eine Heurig Spengler Cup komplett. Als sechstes und letztes Team haben die Organisierenden heute Ilves Tampere als Teilnehmer bekannt gegeben. Es ist die erste Teilnahme seit 50 Jahren für das finnische Team. Ilves Tampere ist eines der traditionsreichsten Teams in der finnischen Liga. 16 Mal ist Ilves Meister geworden, zuletzt aber vor 40 Jahren. Nebst Ilves Tampere sind auch die 5 Mannschaften in der Altjahrswoche am 98. Spengler Cup in Davos dabei. Das deutsche Team Adler Mannheim, die College-Auswahl aus den USA, Frölunda HC aus Schweden, der HC Davos und die SCL Tigers.
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0: Wie wenn man den Wasserhahn auftut, das schiffen zum Teil von aussen. Also hinten am besten daheim still haben, es ist Hudelwetter gemeldet. Immer wieder Regen und auch Gewitter sind möglich heute Abend. Temperaturen dazu so um die 11, 12 Grad im Moment. In der Nacht auf morgen, da kühlt es aber ab und passend zu den Eisheiligen kommt die Schneefallgrenze noch ab bis auf 1000 Meter. Darum morgen Morgen kann es vielleicht in den höheren Lagen ein bisschen flöckeln, ein bisschen schneierlen und nachher hier bei uns da regnet. Jetzt wahrscheinlich wieder ab dem 10. Mittag trocknet es aber dann ab. Der Nachmittag der ist recht freundlich mit Sonne und Temperaturen morgen so um die 13-14 Grad.
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0: Aktuell habe ich keine Verkehrsmeldungen mehr, die irgendwie grobe Stocker würden verursachen aus der Region. Ihr solltet eigentlich gut vorwärts kommen. Ein Gruß ins Auto, haben die Sorge unterwegs.
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0: Musik hören, das ist entspannend für viele von uns. Musik machen, das ist je nachdem ein rechter Prozess für Künstlerinnen und Künstler. Und wenn es darum geht, Musik zu kaufen oder zu verkaufen, dann geht es um ganz viel Geld. Das Musiklabel Sony will laut US-Medienberichten das Recht von etwa 45'000 weltbekannten Liedern kaufen. Darunter angeblich auch Musik von Justin Bieber zum Beispiel, kostet den Gespassten so um die 4 Milliarden Dollar. Also ja, eine krasse Geldsumme, würde ich mal sagen. Aber die Urheberrechte von den Songs, die sind in der Musikbranche eben schon noch so wichtig. Wenn ein Lied abgespielt wird auf einer Streaming-Plattform, im Radio, in der Werbung oder in einem Video, dann bekommen Musikerinnen und Musiker ja Geld dafür. Früher hatten die Rechte eben meistens Künstler selber gehabt, aber immer mehr Weltstars haben sich dann entschieden, ihre Werke an Investoren zu verkaufen, dass sie eben ein bisschen schneller an Geld kommen. Und für die Label wiederum ist es natürlich auch lukrativ, weil wenn sie keine Musikrecht mehr hätten, dann wären sie auch nicht mehr so bedeutend in der Musikwelt. Das ist also irgendwo durch wie so ein Statussymbol. Und das alles bekommen wir gar nicht mit. Das finde ich eben irgendwie schon mal krass, was da alles im Hintergrund läuft, während wir die Musik einfach geniessen können. Und genau das machen wir jetzt auch hier bei uns auf Neo Ace.
4: Ein kleines bisschen Sicherheit in einer Welt.
0: Irgendwas bleibt von Silbermond. Mit diesem Song starten wir in die nächste Stunde rein. Am Mikrofon für euch, Serena Klötzli. Ich sage an dieser Stelle Tschüss. Ihr seid ja gut versorgt mit Nonstop Musik bis morgen Morgen um 5:30. Ab dann gehen Céline Raymond und Jasmin Wüthrich mit euch auf und begleiten euch für in diesen Dienst zu starten. Aber jetzt, Anfang mal, wie gesagt, einen schönen Abend wünsche ich.

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0: Heute ist der Start in eine ganz spezielle Woche. Am Freitag geht die Heimweltmeisterschaft im Eishockey los. Und schon vorher, am Donnerstag, startet in Biel das Eidgenössische Musikfest. Mit dabei Haufen Musikgesellschaften aus der Region.
1: Der Aufwand ist schon noch gross. Also es gibt so ein bisschen verschiedene Aspekte. Einerseits natürlich das Musikalische, wo man auch darauf herarbeitet. Aber auch organisatorisch muss man ein paar Sachen regeln. Und nicht zuletzt halt gleich auch finanziell. Also der Aufwand ist so ein bisschen auf verschiedenen Stufen schon da für so ein Fest.
0: Am Morgen fühlen wir bei den verschiedenen Musikgesellschaften den Puls und reden unter anderem über den Aufwand, den der Grossanlass mit sich bringt. Apropos Aufwand.
2: Es ist sehr aufwendig, aber es ist auch unser wichtigster Betriebszweig, Direktvermarktung.
0: In unserem Wochenthema geht es um Hofläden in der Region. Und auch da ist das grosse Thema morgen der Aufwand. Wir fragen bei 4 verschiedenen Hofläden nach. Aufwand nimmt oder Matteo Steiner auf sich.
3: Du musst jetzt so fleissig im Schwedisch lernen, dass wir es ein bisschen besser integrieren können.
0: Der 24-jährige Uni-Hockeyler wechselt auf die kommende Saison in die höchste schwedische Liga SSL. Die Woche schaut dann mit uns auf das Abenteuer führen. Morgen geht es um einen Austausch mit dem neuen Team. 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

0: Heute ist der Start in eine ganz spezielle Woche. Am Freitag geht die Heimweltmeisterschaft im Eishockey los. Und schon vorher, am Donnerstag, startet in Biel das Eidgenössische Musikfest. Mit dabei viele Musikgesellschaften aus der Region.
1: Der Aufwand ist schon noch gross. Also es gibt so ein bisschen verschiedene Aspekte. Einerseits natürlich das Musikalische, wo man auch darauf herarbeitet. Aber auch organisatorisch muss man ein paar Sachen regeln. Und nicht zuletzt halt gleich auch finanziell. Also der Aufwand ist so ein bisschen auf verschiedenen Stufen schon da für so ein Fest.
0: Am Morgen fühlen wir bei den verschiedenen Musikgesellschaften den Puls und reden unter anderem über den Aufwand, den der Grossanlass mit sich bringt. Apropos Aufwand.
2: Es ist sehr aufwendig, aber es ist auch unser wichtigster Betriebszweig, Direktvermarktung.
0: In unserem Wochenthema geht es um Hofläden in der Region. Und auch da ist das grosse Thema morgen der Aufwand. Wir fragen bei 4 verschiedenen Hofläden nach. Aufwand nimmt oder Matteo Steiner auf sich.
3: Du musst jetzt so fleissig im Schwedisch lernen, dass wir es ein bisschen besser integrieren können.
0: Der 24-jährige Uni-Hockeyler wechselt auf die kommende Saison in die höchste schwedische Liga SSL. Die Woche schaut dann mit uns auf das Abenteuer führen. Morgen geht es um einen Austausch mit dem neuen Team. 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